Zeit, dass die echte Gesellschaft aufsteht, die Gesellschaft mit Christus im Herzen. Diese Gesellschaft kann das Wunder der Veränderung bewirken, die kreative Kraft zur Veränderung zum Guten wird wirksam. Ja, diese Gesellschaft zum Guten kann durch die Erweckung zur Wiedergeburt entstehen. Ja, dies wird geschehen in der Herrlichkeit dessen, der die Kraft hat, eine Veränderung durchzuführen. Ja, dann gibt es nur noch intelligente Ingenieure, die nicht mehr böse sein können. Die Wirtschaft blüht dann auf, um DVDs findet dann keine Ausbeutung mehr statt.

kommen in ein Nest voller Geborgenheit, das sein soll in einer wichtigen Geborgenheit, aber dann sollte die Geborgenheit hinausgetragen werden, ja, weil die Geborgenheit eine Geborgenheit des Misstrauens wurde, in die irgendwie wird geboren wurde, in eine Geborgenheit, und diese Geborgenheit musste er dann doch noch wieder, die falsche Geborgenheit musste nehmen und wieder in sich hineinbringen, verwirklichen durch seinen Tod und seine Auferstehung, und dann hat er aus einer Geborgenheit der Welt alle Geborgenheit des Glaubens gemacht, ja, und in dieser Geborgenheit, in die Christus dann erst hineingeboren war, aber falsch war dann, aber aus dieser gefällt dir Geborgenheit, die richtige Geborgenheit, und musste, konnte er hineingehen in die richtige von Gott geführte Geborgenheit, die gleiche einklinken dürfen, wir dürfen uns einklinken dann in die richtige Geborgenheit hinein, hinein in dessen, was dann gut und wohlgefällig und vollkommen ist, hinein in die in Gott geführte Geborgenheit hinein, ja, gebrochen hat es gut.

weissage über das Land Israel und sage zu den Bergen und zu den Hügeln, zu den Bachen und zu den Tälern, so spricht der Herr. Siehe, in meinem Eifer und in meinem Grimm habe ich geredet, weil ihr die Schmach der Nation getragen habt. Darum, so spricht der Herr.

Aus Götze wird gebraucht mit E-Footbild und Priester, ja, der eigene so entstehen, Sekten, Insekten, stechen, Konsequenzen, tragen, aufpassen, dass Gemeinden keine Götzen werden. Ja.

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Was war das? Der Wolf liegt am Boden und neben ihm steht mit seinem großen Stabe der gute Hirte. Gypsy ist überglücklich

0: Christus hat alles wohlgemacht, ja, Christus hat alles wohlgemacht, die Tauben hören und die Sprachlosen retten, die Sprachlosen, ja, die Sprachlosen, das sind die Pharisäer, die Leiter in der Gemeinde, sie werden widerreden, vernünftige Sachen retten, die Sprachlosen werden retten, die Pastoren, die Leiter und die Tauben hören, die Tauben hören, die Tauben, das ist die Gemeinde, die einfache Gemeinde, das sind die Tauben und sie werden hören, was die Sprachlosen retten, die Sprachlosen retten, die Sprachlosen retten, die können widerreden, ja, die Leiter können widerreden, die Pastoren können widerreden und die Tauben in der Gemeinde können widerhören, weil es spannend ist, was ein Leiter zu erzählen hat, ja, und das hat Christus einfach wohlgemacht, Christus hat es wohlgemacht, ja, das ist so, die Tauben, das sind die Kinder in der Gemeinde und sie hören sie dazu, sie hören die dazu und die Sprachlosen, sie werden reden, ja, die Pastoren und Leiter, sie werden reden, es wird spannend werden, was sie zu erzählen haben, ja, das hat Christus getan und das wird er wieder tun, ja, Armee.
1: Das

Kapieren können Ohren auch alles, was sie hören. Es kommt den Gehörgang an. Der Gehörgang ist wichtig, damit die Ohren alles ehren, was die Zunge sagt. Steuern kommt mit Steuerrad. O an ihren Ohren hören, was Zunge sagt. Die Herrlichkeit wird kapiert. Das war eine

Abschreckung ist, wenn der Teufel kommt, wie der Teufel zerstreut ankommt, natürlich ein zerstreuter Teufel, der umherläuft wie ein Russland, ja, der einfach nur dumm daherkommt und nicht mehr weiß, was er machen will. Ja, Erweckung ist dann in der Nähe, wenn der Teufel einfach nicht mehr weiß, was er machen will. Er redet dummes Zeug, er streut, er ist wie, er macht einfach nur Gewalttaten und macht wirklich dummes Zeug. Ja, Wirkung ist, wenn der Teufel kommt und man denkt, der Teufel ist ja brutal, der Teufel ist ja ein echtes Schwein, ein brutaler Kerl. Ja, wenn der Käufer durch den Geist in den Menschen hineinwirkt und macht wirklich dummes Zeug, so komische, dumme Sachen, der brutal sind und quält und morgen und schlecht redet und alles, das dummes Zeug macht, dann kommt Erweckung und dann kommt kein Christus hineinkommen und wirklich dieses dumme Zeug beseitigen in den Geist Christi und dann können die beiden Gegenpole können dann sich aneinander aufreiben. Am Ende muss das dumme Zeug des Satans besiegt. Ja, mach, das ist doch wirklich wahr und es ist traurig, muss man das Himmelreich leidet Gewalt und die Gewalttätigen auf dieser Erde reißen es an sich, der dumme Teufel als Gewalttäter reißt es an sich und macht einfach nur Terror, das ist doch so traurig, wenn der Teufel so gut gemacht und Satellit macht, ja, das ist doch einfach so scheiße ist das, es ist echte Scheiße ist das eher, deshalb ist es so, dass Christus kommt dann bei der Erweckung und den ganzen Werke des bösen Schweine Teufels besiegt, ja, ach ja, so soll es sein, es muss sein, kann warten, kein Warten.

0: Der Friedensbottel kommt mit dem Affen in der Hand und sagt guten Tag. Deshalb wird der Tag sein wie die Nacht und dann abends, wenn es dunkel ist, wird es am Tag hell. Aber dann kommt der Friedensbottel und sagt wirklich hallo, ich bin da, ich bringe dir den Frieden, den du brauchst. Denn wenn es dunkel ist, kommt der Dieb und wenn es nicht dunkel ist und kommt Christus und dann kommt Christus aber auch im Dunkeln. Wenn es dunkel ist, dann wird es Nacht, eventuell dann am Tag, aber der Friedensbottel kommt trotzdem. Und der Friedensbottel ist wirklich der Gott des Herrn des Himmels, der im Hellen und im Dunkeln da ist und wirklich den Frieden drin, den echten, echten Frieden. Ja, das ist der Frieden.
1: Unter Captain Jeffs Leitung hat eine Truppe von Bibelkämpfern ein Lager vor der mächtigen Stadt Pelaxa errichtet. Ihre Mission: die frohe Botschaft von Jesus verbreiten. Sie haben Kundschafter ausgeschickt, um die Lage vor Ort zu erkunden. Und nach einiger Zeit kehren diese zurück. Captain Jeff, berichtet einer der Kundschafter aufgeregt. Es sieht schlecht aus. Die Menschen stehen voll unter der Kontrolle des Feindes. Viele glauben, es gibt keinen Gott. Andere gehen nur weltlichen Vergnügungen nach. Und Pikemoons an jeder Ecke, die ihre Lügen verbreiten. Und wenn wir was sagten, so glaubten sie uns nicht. Und überall spürt man feindliche Mächte. Es sieht schlecht aus. Wir sind zu wenige. Das schaffen wir nicht. Die Truppe im Lager verliert den Mut angesichts dieser Nachrichten. Die Situation scheint hoffnungslos zu sein. Bibelkämpfer, ruft Captain Jeff, habt Vertrauen in Gott. Er gab uns den Auftrag, die Menschen dieser Stadt zu seinen Jüngern zu machen. Und dann wird er es auch gelingen lassen. Zweifelt nicht, für ihn ist nichts unmöglich. Ja, ruft einer, Captain Jeff hat recht. Lasst uns voll und ganz auf Jesus vertrauen. Er hat alle Macht. Wir stürmen voran, reißen die Lügen des Feindes ein. Wir stürmen voran, schauen nicht auf das, was früher war. Wir stürmen voran, befreien Menschen aus des Feindes Haus. 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In seiner Kraft haben wir den Sieg, in seiner Kraft, die der Feind unterliegt. 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Wir stürmen voran, befreien Menschen aus des

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müssen die Lügen des Feindes sein. Wir stürmen voran, schauen nicht auf das, was früher war. 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

0: Ein Herr kommt selten allein. Ein Herr ist ein Herrscher. Er herrscht über viele Fliegen. Dann entstehen viele kleine beherrschte Herrscher. Alle wollen Macht haben und kriegen sie auch bedingt. Ja, Herrschaft ist die Herrschaft des Bösen. Wenn das Maß der Bosheit voll ist, dann gibt es keine Gnade mehr. Gott sei Dank müssen wir nicht entscheiden, wann das Maß voll ist. Das war eine
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Priester Kompass ist der Leitung inne und weiß, was geht. Kompass ist wichtig für das allgemeine Priestertum. Die Wiedergeburt schenkt den Kompass zur Leitung. Priester Kompass ist wichtig zur Leitung. Punkt. Ende aus. Ja, Gott ist gut.

Drups, sagt der Teufel, wenn er kam, wieder Blähungen hat, die Blähungen vom Teufel druckten sich immer in Hass aus Blähungen, du immer böse Würden stehlen, oder Verderben sind die Ursache der Blähungen. Christus beseitigt die Blähungen wieder durch seine Gnade, geistlich wird man wieder normal furzen können, ja, so ist es.

0: Ups, sagt der Teufel, wenn er kann, wieder Blähungen hat, die Blähungen vom Teufel drucken sich immer in Hass aus Blähungen, du immer böse Würgen stehlen, oder Verderben sind die Ursache der Blähungen. Christus beseitigt die Blähungen wieder durch seine Gnade, geistlich wird man wieder normal furzen können, ja, so ist es.
1: Herrlichkeit in diesen Tagen ist immer die Herrlichkeit im Herzen. Wie kommt die Herrlichkeit in das Herz? Durch Christus und einfach nur die Auferstehung. Das darfst du dich einklinken. Durch die Wiedergeburt bist du ein Teil von Christus. Du hast die gleiche Herrlichkeit in dir wie Christus in deinem Inneren. Wird alles aufgeräumt und später auch im Äußeren sichtbar. Verzag aber nicht, es ist sein Werk, aber sei frei in allem, was du tust.
2: Das war eine

psychisch-rechnerisch denken in der Kraft dessen, der alles vollbringt und wirkt, dass in Erfüllung geht das Gute des Herzens, das die echte Willkür zunichte macht, um wirklich in der Freiheit zu leben, die aus dem Herz kommt. Das war eine Nachricht.

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Die Freude am Herrn. Die Freude am Herrn ist meine Stärke. 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

Der Friedensbottel kommt mit dem Affen in der Hand und sagt guten Tag, deshalb wird der Tag sein wie die Nacht und dann abends, wenn es dunkel ist, wird es am Tag hell, aber dann kommt der Friedensbottel und sagt wirklich hallo, ich bin da, ich bringe dir den Frieden, den du brauchst, denn wenn es dunkel ist, kommt der Dieb und wenn es nicht dunkel ist und kommt Christus und dann kommt Christus, aber auch im Dunkeln, wenn es dunkel ist, dann wird es Nacht, eventuell dann am Tag, aber der Friedensbottel kommt trotzdem. Und der Friedensbottel ist wirklich der Gott des Herrn des Himmels, der im Hellen und im Dunkeln da ist und wirklich den Frieden drin, den echten, echten Frieden. Ja, das ist der Frieden. Das Warten in der Heiligkeit bringt Verdruss. In der Heiligkeit zu warten kann zu Depressionen führen und diese Depressionen des Wartens in der Heiligkeit bringen eventuell eine Fügung hinein in den Gedanken, dass man das Warten abkürzen könnte. Dieses Abkürzen des Wartens in der Heiligkeit ist dann eine Sache, die entsteht durch langes Warten. Aber wenn man die Angelegenheit abkürzt, das Warten abkürzt, entstehen ja die Ismaeliten im Geist, wie damals auch die echten Ismaeliten bei Abraham entstanden sind, ja, und deshalb sollte man die Abkürzung nicht abkürzen, sondern hineingehen, hinein in die Heiligkeit ohne Abkürzung, aber das ist nicht schwer, so kurzen die anderen ab, die charismatischen Gemeinden, und gehen hinein in okkulte Dinge, in empelde Sachen, sie gehen hinein in okkulte Sachen und versuchen ihr Glück darin mit Gnostik, mit Gymnastik, ja, das geht nicht, aber es passiert, das passiert bei jedem, nicht nur bei charismatischen Gemeinden, sondern auch so in den kleinen Menschen, bei den kleinen Menschen, ja, das geschieht auch dort, ja, weil die so ist das halt nicht das Ziel der Heiligkeit, aber es geschieht halt, oder muss Christus diesen Fluch brechen und auf dieses Brechen des Fluches warten wir warten auf das Brechen dieses Fluches, ja, so ist es, aber nein.

0: Regen kommt, Regen geht und bei Nässe kommt die Kälte kommt in die Nässe rein und der Regen bleibt, bleiben tut der Regen auf.
1: Das Herrlichkeit in diesen Tagen ist immer die Herrlichkeit im Herzen. Wie kommt die Herrlichkeit in das Herz durch Christus und einfach nur die Auferstehung? Das darfst du dich einklinken. Durch die Wiedergeburt bist du ein Teil von Christus. Du hast die gleiche Herrlichkeit in dir wie Christus in deinem Inneren. Wird alles aufgeräumt und später auch im Äußeren sichtbar. Verzag aber nicht, es ist sein Werk, aber sei frei in allem, was du tust. Das war eine

0: Christus hat alles wohlgemacht, ja, Christus hat alles wohlgemacht, die Tauben hören und die Sprachlosen retten, die Sprachlosen, ja, die Sprachlosen, das sind die Pharisäer, die Leiter in der Gemeinde, sie werden widerreden, vernünftige Sachen retten, die Sprachlosen werden retten, die Pastoren, die Leiter und die Tauben hören, die Tauben hören, die Tauben, das ist die Gemeinde, die einfache Gemeinde, das sind die Tauben und sie werden hören, was die Sprachlosen retten, die Sprachlosen retten, die Sprachlosen retten, die können wieder reden, ja, die Leiter können wieder reden, die Pastoren können wieder reden und die Tauben in der Gemeinde können wieder hören, sie können wieder hören, weil es spannend ist, was ein Leiter zu erzählen hat, ja, und das hat Christus einfach wohlgemacht, Christus hat es wohlgemacht, ja, das ist so, die Tauben, das sind die Kinder in der Gemeinde und sie hören sie dazu, sie hören wieder zu und die Sprachlosen, sie werden reden, ja, die Pastoren und Leiter, sie werden reden, es wird spannend werden, was sie zu erzählen haben. Ja, das hat Christus getan und das wird er wieder tun. Ja, Armee. Rupert Patsch macht Edge, denn er ist in der Freikirche, alle gehen in die Hölle, er hat aber Frieden, die kleine Herde ist schon wichtig, eine schnuckelige kleine Herde im Himmel ist besser als oben eine Massenbevölkerung, das ist voll cool.
1: Hausgötze wird gebraucht mit Ephodbild und Priester, ja, der eigene so entstehen, Sekten, Insekten stechen, Konsequenzen tragen, aufpassen, dass Gemeinden keine Götzen werden.
2: Ja.

0: Endlich kommt der Frieden gern mit Macht und Fülle mit dem Herrn, dann kommt der Frieden wie geballt und es macht Knall, dann knallt es dann und dann kommt Frieden und es wird sein wie deutscher Frieden, am deutschen Frieden wird die Welt genießen, denn dann knallt es nicht mehr und es macht nicht mehr Bomben, denn am deutschen Frieden wird die Welt genießen, denn mit der Erweckung kommt der Frieden voll ganz von Deutschland in die ganze Welt. Stinken tun immer die anderen, denn der eigene Geruch stinkt nicht. Der eigene Geruch ist immer eine Wohltat. So ist das auch im geistlichen Ghetto. Kein Pastor riecht nicht mehr sich selber. Die Leiterschaft meint, sie riecht gut und alles ist gut. Die Leiter stinken aber voll Arroganz und Selbstgerechtigkeit. Der Geruch ist unerträglich. Christus reinige die Leiterschaft von dem Geruch. Wir brauchen wieder Leiter, die nicht mehr stinken. Amen, Amen, Amen. Das war...
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Ohrenzwang haben Ohren bei Hunden, dann muss da herrlichen Tropfen. Ohrenzwang haben Menschen, die vom Teufel hören. Anzwang zum Hören, was scheiße ist, wahnsinnig Ohr. Anzwang zum falsch Hören und dann muss an Tropfen holen, reinigen von oben von Christus. Ohrenzwang weg und gesunde Ohren, die Poren, die ihren Christus hören, Gehörgang reinigen durch Ehrlichkeit und Herrlichkeit sauber ehren. Gott hören. Das war eine

0: sagst viel und hast nichts beachtet, die Ohren offen, aber du hörst nicht, dem Herrn hat's gefallen, um seiner Gerechtigkeit willen, dass er sein Gesetz groß und herrlich macht.
1: Das war eine Nachricht von
2: Alpha, Omega, Anfang, Ende, Erster, Letzter, alles, Jesus. Das Universum hast du geschaffen, es aber nicht dabei belassen. Pflanzen, Tiere, Menschen hast du in deiner unendlichen Kraft gemacht, uns deinen Lebensatem eingehaucht.

Gemeinschaft antritt auf der Erde. Jeder wird erkennen und verstehen, worum es geht und bekennen, dass du der König bist. Dies ist kein Spiel, aber mit dir kommen wir ganz sicher ans Ziel. Yeah.

Ende. Erster und letzter, du bist alles sehr für uns. 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Omega und Ende. Erster und letzter, du bist Ende. Alles sehr für uns. Du bist Alpha, Erster und Omega. Letzter.

諸行無常の響きあり、サラソウチの花の色、乗車必衰の断りを表す。こぼれるもの久しからず。

Der Doktor kommt, und wenn er nicht kommt, dann kommt er in das Herz hinein. Der Doktor kommt und klopft alles ab. Es klopft und klingelt die Klingel der Alarmsirene. Ja, Christus ist die Alarmsirene und meldet sofort Dinge, die vom Teufel sind. Ja, ohne Christus sind wir aufgeschmissen. Ja, Christus ist der Doktor, aber auch kompatibel mit dem Doktor. Ja, eine Einheit manchmal. Ja, so ist Christus. Das war eine...

0: stinken tun immer die anderen, denn der eigene Geruch stinkt nicht. Der eigene Geruch ist immer eine Wohltat. So ist das auch im geistlichen Ghetto. Kein Pastor riecht nicht mehr sich selber. Die Leiterschaft meint, sie riecht gut und alles ist gut. Die Leiter stinken aber voll Arroganz und Selbstgerechtigkeit. Der Geruch ist unerträglich. Christus reinige die Leiterschaft von dem Geruch. Wir brauchen wieder Leiter, die nicht mehr stinken. Amen, Amen, Amen. Das war...
1: Mein Name ist Funat und ich heiße dich willkommen. Du willst Spaß und Leben? Ja, das kann ich dir geben. 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

0: Mein Name ist Religio und ich bin dein Freund. 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Ja, auch dort kannst du ihn finden. 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Nichts ist gut und nichts ist schlecht.
1: Nein, nein, nein.

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Kreuzzüge dienen nicht mehr dazu, die Herrlichkeit Christi zu verbreiten. Kreuzzüge sind etwas Übles aus der damaligen Zeit, ja, denn Kreuzzüge gibt es im Geist und ohne Gewalt. Wenn die neue Geburt vorhanden ist, dann ist das ein Kreuzzug. Im Geist das Reich Gottes ist in einem und macht den Kreuzzug dem persönlichen Kreuzzug, so dass es hinausdringt in die Menschen. Und dann ist es kein Kreuzzug mit Gewalt, sondern ein Kreuzzug in Herrlichkeit, ja, und dies wird so kommen. In dem die altmodische Art der Kreuzzüge einfach auf den Scheiterhaufen gelegt wird und Busse getan wird, auch was auch schon getan wurde. Es wurde schon getan, ja, es ist ja schon lange, lange her, 500 Jahre, 600 Jahre, 700 Jahre, da ist das schon so, so lange her, ja, und dann der Kreuzzug aus der Herrlichkeit in den aus der neuen Geburt und dieser Kreuzzug, der im Geist geschieht, im Geist geschieht, ja, so.

Christus hat alles wohlgemacht, ja, Christus hat alles wohlgemacht, die Tauben hören und die Sprachlosen retten die Sprachlosen, ja, die Sprachlosen, das sind die Pharisäer, die Leiter in der Gemeinde, sie werden widerreden, vernünftige Sachen retten die Sprachlosen, werden retten die Pastoren, die Leiter und die Tauben hören, die Tauben hören, die Tauben, das ist die Gemeinde, die einfache Gemeinde, das sind die Tauben und sie werden hören, was die Sprachlosen retten, die Sprachlosen retten, die Sprachlosen retten, die können widerreden, ja, die Leiter können widerreden, die Pastoren können widerreden und die Tauben in der Gemeinde können widerhören, sie können widerhören, weil es spannend ist, was ein Leiter zu erzählen hat, ja, und das hat Christus einfach wohlgemacht, Christus hat es wohlgemacht, ja, das ist so, die Tauben, das sind die Kinder in der Gemeinde und sie hören sie dazu, sie hören wieder zu und die Sprachlosen, sie werden reden, ja, die Pastoren und Leiter, sie werden reden, es wird spannend werden, was sie zu erzählen haben, ja, das hat Christus getan und das wird er wieder tun, ja, Armee.

Mann, wie treu der Hund zu seinem Herrchen hält und die Katze vom wackeligen Ast nicht fällt. Fledermäuse fliegen blind, sind mit der Sonartechnik jedoch voll geschwind. Schön ist auch, wenn Delfine schwimmen und sogar die Wale können singen. Ha!

Hat Gott nicht alles wunderbar geschaffen? Auch du bist einer seiner genialen Ideen. Halleluja.

0: An der Erkenntnis steht, dass ich vor dem Du hierdurch wird verwirklicht, das nützlich ist zur Belehrung und Wiederbelebung des eigenen Herzens, durch das die Transformation des fleischlichen Herz zu Gott durch Christus in das Göttliche gewandelt wird, um dadurch die Existenz Christi zu beschleunigen, um in der Verwirklichung der Dinge aus 1 2 zu machen mit dem Geist sind ist dann 3, die Dreieinigkeit ist dann offenbar, deshalb kann dann geschehen, was geschehen muss. Christus kann wirken in Gottes Ebenbild durch uns, den Heiligen.
1: Das war eine...

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Priester Kompass ist der Leitung inne und weiß, was geht. Kompass ist wichtig für das allgemeine Priestertum. Die Wiedergeburt schenkt den Kompass zur Leitung. Priester Kompass ist wichtig zur Leitung. Punkt. Ende aus. Ja, Gott ist gut.

Bei der Auferstehung werden wir sein wie die Engel. Wir werden nicht mehr sterben, werden aus der Auferstehung heraus leben können, aus der Auferstehung heraus leben können im Diesseits, im Leben. Wir werden also nicht mehr sterben. Ein Wort, das vielleicht Angst macht oder an inspiriert. Wir werden nicht mehr sterben. Es ist ja die Hülle, die stirbt, aber wir werden nicht mehr sterben. Wir werden oft aus der Auferstehung heraus leben. Das sagt Christus. Wir werden sein wie die Engel, wie wir sein wie die Engel, die geistigen Engel, nicht die gefallenen Engel. Werden sein wie die Engel und werden leben aus Christus heraus, aus der Auferstehung heraus leben, keine Angst haben. Es ist schwierig und erfordert jeden Tag neu Gebet und Zuversicht, um nicht in Angst und Schrecken zu geraten. Ja, aber wir dürfen bleiben bei ihm dran. Wir dürfen aus der Auferstehung heraus leben. Das ist das Ziel eines wiedergeborenen Christen. Er darf aus der Auferstehung.

Zwang haben Ohren bei Hunden, dann muss da Herrchen tropfen. Ohrenzwang haben Menschen, die vom Teufel hören, an Zwang zum Hören, was scheiße ist, wahnsinnig Ohr, an Zwang zum Falsch hören und dann muss an Tropfen holen, reinigen von oben von Christus. Ohrenzwang weg und gesunde Ohren, die Poren, die ihren Christus hören, Gehörgang reinigen durch Ehrlichkeit und Herrlichkeit sauber ehren. Gott hören. Das war eine

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Tja, eigentlich habe ich gar keine Lust, eine Radiosendung zu machen, liebe Hörer, weil ich kann mich selber nicht mehr reden hören und es ist ja irgendwie alles so deprimierend, für mich jedenfalls. Es geht auf Mitte November 2024 zu. Draußen sind die meisten Blätter schon gefallen. Es ist ein grauer Novembertag. Ich schaue raus hier in den Garten und auf die Nachbarhäuser. Ein bisschen Wind, die Zweige der Büsche bewegen sich. Ja, in Berlin ist die Regierung auseinandergebrochen, was schon lange zu erwarten war. Die FDP, die Stinkstiefel der FDP haben Bundeskanzler Scholz hat sie vor die Tür gesetzt. Und ich probiere jetzt gerade hier was zu erzählen. Ich weiß nicht, ob mir das gelingt, ob ich wirklich was zu sagen habe, ob ich was sagen soll, Heiliger Geist. Ja, komm über mich, in mir bist du ja schon. Ja, und hilf mir dabei, mir ein bisschen was von der Seele zu reden. Vielleicht hilft das auch anderen Leuten, die aktuellen Geschehnisse ein bisschen zu verarbeiten. USA, Trump ist wiedergewählt worden. Auch das ist für mich deprimierend. Ich dachte, dieses Kapitel wäre gegessen. Der Mann hat immerhin zum Sturm auf das Kapitol aufgerufen. Das Traurige dabei ist, dass da drei Polizisten ihr Leben verloren haben. Die sind nämlich fast von diesen Angreifern zu Tode geprügelt worden. Haben es dann noch überlebt, sind dann aber mit Zeitverzögerung 14 Tage, 3 Wochen später an Suizid gestorben. Ja, das nennt man dieses posttraumatische Belastungssyndrom. Das haben viele Soldaten, die aus Kriegen wiederkehren und die dort harte Kämpfe erlebt haben. Man gibt da wohl scheinbar alle Lebensenergien oder Seelenenergie rein in diese Kämpfe und man ist dann erschöpft und viele erholen sich dann nicht. So einen ähnlichen Zustand, den empfinde ich auch gerade, dass man seine Seelenkraft, seine seelische Kraft verbraucht hat und dann leidet der ganze Körper und man kriegt so eine Schwermut. Vielleicht wird man auch von Geistern des Todes angegriffen in solchen Kämpfen. Das ist ja im Krieg. Im Krieg wird getötet, da geht es auch um Tod, ne? Der Tod, nun will ich sagen, dass die US-amerikanischen Soldaten meistens die Guten sind, da wo sie kämpfen für das Gute. Sie haben natürlich auch Fehler gemacht in der Vergangenheit, das liegt aber nicht an den einzelnen Soldaten, sondern dann an der Regierung, das war zum Beispiel George W. Bush, der da diesen den Irakkrieg begonnen hat, das war sicherlich nicht richtig. Aber die Soldaten, ja, werden dann vom Tod angegriffen und ich glaube, es stirbt jeden Tag in den USA ein Veteran an Selbstmord, ne, oder an Selbsttötung. Wenn du jemanden gewaltsam das Leben nimmst, ist das Mord, aber wenn du das selber tust, dann kann man ja nicht von Mord reden. Und ich glaube auch nicht, dass mal so nebenbei, dass Selbstmörder oder Menschen, die sich selbst getötet haben, automatisch in der Hölle landen. Das ist Unfug. Martin Luther sagte dazu in diesem einen Film, den die Amerikaner gemacht haben, Martin Luther, so jemand, der sich selbst tötet, der ist doch wie einer, der von Räubern überfallen wird und getötet wird. Und diese Räuber sind in dem Fall Dämonen. Ja, also ich dachte, das Thema Trump hat sich erledigt, dass der nicht mehr ein Schrecken für uns alle werden wird. Falls ihr euch damit nicht beschäftigt habt, es gibt da eine Agenda hinter Trump. Der ist ja nicht alleine, sondern da gibt es eine ganze Menge konservativer Politiker auch, die Pläne haben. Das nennt sich irgendwie Projekt 25. Da geht es dann also um das nächste Jahr, 2025. Er wird ja erst am 6. Januar dann bestätigt als Präsident. Da geht es dann um diese Wahlmänner. Das war ja das, wo vor 4 Jahren oder 2021 dann der Sturm auf das Kapitol, das ist ja das Regierungsgebäude, geschah. In dem Kapitol ist das Parlament und der Senat, das sind so zwei Kammern wie bei uns so ähnlich, auch das Parlament, der Bundestag und der Bundesrat. Und am 20. Januar gibt es dann diese Vereidigung, die Amtseinführung da auch vor dem Kapitol. Dann wird da einmal diese Balkone umgebaut und dann gibt es so eine lange grüne Rasenfläche direkt davor, wo dann viele Menschen stehen. Also da gibt es eine Agenda, da gibt es Pläne, die USA in einen christlichen Gottesstaat umzubauen.
Ja, das magst du als Christ vielleicht schön finden. Also ich finde das nicht schön. Sowas hat es gegeben zum Beispiel in Genf unter dem Reformator, Zeitgenosse von Luther, dem Herrn Calvin. Und der hat also da die ganze Stadt Genf hat er eingeteilt in Hauskreise und am Ende war das ein Überwachungssystem schlimmer als die Stasi und also tanzen wurde verboten, singen wurde verboten und alle mussten andauernd ihre Sünden beichten und es wurde immer von unten nach oben berichtet und die Hauskreisleiter wurden von Calvin selbst nachgeschult und am Ende gab es sogar Todesurteile gegenüber Irrlehrern, ja, was immer dann auch im Einzelnen Irrlehrer sind. Ich denke, Herr Calvin selbst war ein Irrlehrer und deswegen habe das mal erwähnt, ich hatte Kontakt zu zu reformierten Theologen und das ist wirklich blutleer und ja, das ist wirklich blutleer, kann man sagen, ganz anders als Luther und das Lutheranische. So, einführende Worte heute hier zu meiner Radiosendung. Ich will mir was von der Seele reden. Ich warte auf das Reich Gottes, das kommt und ja, gleich mehr.

Ich bin ein politisch interessierter Mensch und deswegen habe ich mich im Vorfeld, habe ich mir viele Sendungen im Fernsehen angeschaut und unserem öffentlich-rechtlichen Fernsehen, eben über auch über Trump. Wisst ihr eigentlich, wie das öffentlich-rechtliche Fernsehen entstanden ist? Das will ich euch kurz erklären und dafür auch noch eine Lanze brechen für dieses öffentlich-rechtliche Fernsehen. Das öffentlich-rechtliche Fernsehen besteht in Deutschland seit 1948, glaube ich. Also seit der Zeit, wo die Bundesrepublik gegründet wurde. Damals hatten die Alliierten, also das waren die Siegermächte, die westlichen, also die USA, Großbritannien und Frankreich, wohl besonders die Amerikaner hatten das dringende Bedürfnis, die Deutschen zu bilden. Sie sagten, wir müssen die Deutschen bilden. Die Deutschen sind durch diese 13 Jahre Nazi-Herrschaft unter Hitler, sind sie so verblödet, so gehirngewaschen. Wir müssen den Deutschen was von der Welt zeigen. Wir müssen den Deutschen zeigen, wie wir sind, die Amerikaner. Wir müssen den Deutschen zeigen, wie die Briten sind und wir müssen ihnen die Welt zeigen, Afrika, China und so weiter. So, und deswegen wurden diese öffentlich-rechtlichen Rundfunksender gegründet. Ging los mit dem Nordwestdeutschen Rundfunk, der kam aus Hamburg. Der hat sich dann später aufgeteilt in den Norddeutschen und den Westdeutschen Rundfunk. Westdeutschen eben dann nach Köln rüber. Das war ja auch amerikanische und englische Besatzungszone. Also das ist der Hintergrund und so wurde also, das war die Absicht. Absicht war Bildung der Deutschen. Und wenn ich sage, ich habe mir also jetzt in der letzten Zeit, bis diese Wahlen in den USA jetzt geschehen waren, viele solcher Sendungen angeschaut über Trump, also so, das ist Bildungsfernsehen und das macht mir Spaß. Ich bin gern zur Schule gegangen, weil ich gerne gelernt habe. Das war für mich schön, dort zu sitzen und mir von den Lehrern was erzählen zu lassen. Dann auch meine Jahre an der Universität in Hannover war dasselbe. Und ja, ich bin nicht in die Schule gegangen wegen der Klassenkameraden oder Freunde oder Mädchen, sondern ich bin zur Schule gegangen, ja, ich bin ein Streber gewesen. Ich bin gerne zur Schule gegangen, um was zu lernen. Für mich waren diese Pausen eigentlich immer relativ anstrengend. Da musste ich Fußball spielen mit irgendwelchen Freunden, die mich da, ich habe das gar nicht so gerne gemacht oder auch diese Pausengespräche. Das war immer musste man immer witzig sein und das hatte ich nicht so. Ich bin wohl sehr ernsthaft und diese, ja, sowas, vielleicht bin ich auch ein bisschen so ein Nerd, vielleicht bin ich auch ein bisschen autistisch, dass ich eben da so im Interaktionen in den Sozialen nicht so richtig Bock drauf habe. Eigentlich habe ich meinem ganzen Leben seit der Pubertät dann besonders unter Einsamkeit gelitten und suche eigentlich immer noch das Gegenüber, ne, das Gott für den Mann geschaffen hat. Denn Gott sagte ja, es ist nicht gut, dass der Mann alleine sei und deswegen schuf er für Adam Eva. Ja, und meine Eva ist mir abhandengekommen, weil mein Pastor mich aus der Gemeinde geschmissen hat. Und wie ihr kennt das ja vielleicht auch in den Gemeinden, ihr wisst ja, wie das da so aussieht. Und es ist nicht so einfach, in den Gemeinden jemanden zu finden, der eine Frau zu finden, die passt, ne? Und dann ist bei mir noch so, dass ich eben so andere Ansichten habe als der Mainstream in den Gemeinden. Ich glaube eben nicht daran, dass die Menschen ohne Jesus in die Hölle kommen, sondern dass wir alle nach unseren Werken gerichtet werden und dann ist das offene Reden und auch eben das offene Reden mit den Geschwistern gar nicht so einfach und hat mich eben eigentlich von Anfang an, ich bin 1992 gläubig geworden, zu einem Außenseiter gemacht. Ich habe ziemlich bald lernen müssen, nicht mehr offen zu reden, die meisten meiner Meinungen für mich zu behalten und dann kam es eben irgendwie zu einem Clash. Der Teufel sah wohl das Licht, das in mir leuchtet und hat mich dann total isoliert. Das hat auch mal eine Prophetin zu mir gesagt. Die ist immer noch unterwegs, wohl heute nicht mehr so richtig auf richtigen Wegen. Sharon Stone aus Großbritannien, inzwischen wohl auch Doktor. Und die sagte mir, die rief mir von der Bühne mit dem Mikrofon zu, ich war ganz hinten am anderen Ende des Saals, der Teufel hat versucht, dich total zu isolieren und dich zu zerstören. So, ja, das ging also dann auch in der Zeit, das ging 20 Jahre lang, dass ich, oder länger, 25 Jahre lang, dass ich gar keine Gemeinde hatte. Und ich habe dann auch 20 Jahre lang wirklich freiwillig keine Gemeinde mehr besucht, weil ich es mir nicht mehr ertragen habe. Und bis Gott mich dann also so weit in Erkenntnisse der Wahrheit hineingeführt hat, dass ich jetzt
hier vorm Mikrofon sitze und Radio mache, predige, und B, wieder in einer Gemeinde bin und mich dort wiederum still einbringe. So, ja, wie kam ich denn dahin? Weiß ich gar nicht.

Ja, das eine Ding ist die Einsamkeit. Es ist nicht gut, dass weder Mann noch Frau alleine leben. Das ist nicht schön. Das soll so nicht sein. Das ist nicht gut. Gott sagt das. Und deswegen sehne ich mich danach, dass Gott diesen Zustand in meinem Leben beendet. Das andere ist natürlich, man sucht natürlich eben dann auch, weil da eben so ein Gegenüber fehlt, sucht man eben auch nach Aufgaben und nach Interessensbereichen. Und da mir Gott 2002 gesagt hat, dass ich ein Prediger bin, deswegen predige ich hier. Und um das zu tun, informiere ich mich. Und ich informiere mich nicht nur in unseren freikirchlichen Kreisen. Und ich informiere mich nicht nur durch Gebet oder durch das prophetische Reden von Glaubensgeschwistern oder eben auch bekannten Propheten, die man im Internet finden kann, oder auch eben diese Sharon Stone oder wer da alles so unterwegs ist. Vielleicht hast du auch unseren Lieblingspropheten, auf den du hörst und auf den du schwörst und sagst, ja, also dem kann ich folgen, der ist richtig, weiß ich nicht. Ich finde es sehr klug, dass man eben auch, dass man über den Tellerrand hinausschaut, den Tellerrand unserer Gemeinden hinausschaut, dass man eben auch seinen Verstand benutzt und sich nicht allein auf das verlässt, auf den Glauben verlässt, auf das, was in den Gemeinden so gepredigt wird, schon gar nicht, auch nicht auf das, dass die Bibel das fehlerfreie, eingehauchte Wort Gottes ist. Das ist sie nämlich nicht. Die Bibel ist unsere heilige Schrift der Christen. Die ist brauchbar, aber die ist voller Fehler. Und wenn du das erkannt hast, dann geht's dir besser. Es ist sehr klug, in die Welt hinauszuschauen. Und Jesus sagt auch, erkennt ihr nicht die Zeichen der Zeit? Und der Geist Gott, du hast vielleicht Angst davor, dich mit der Welt oder mit Nachrichten oder auch mit Zeitschriften und solchen, vielleicht mit dem Spiegel oder irgendwelchen Zeitungen, Frankfurter Allgemeine, die Zeit zu beschäftigen, weil du sagst, oh, da komme ich unter den Einfluss des Teufels. Das glaube ich nicht. Ist in uns nicht der Geist Gottes, steht nicht in der Bibel geschrieben, dass der Geist Gottes alle Dinge bewertet? Wenn dieser Geist Gottes in uns ist, dann kann ich alle Dinge bewerten. Wir müssen keine Angst haben, dass wir irgendwo unter den Einfluss des Teufels geraten. Wenn du von oben geboren bist, dann hast du ein gesundes Gespür dafür, was du meiden sollst, aber jetzt nicht die öffentlich-rechtlichen Medien. Das haben dir deine Pastoren, das hat dir vielleicht Martin Baron eingeredet, der große Prophet und Prediger aus, wo ist er weg? Aus Fulda, ne? Fulda, ja, genau. Nee, ja, Fulda. Fulda ist die Stadt Fulda, ne? Da im Nordhessischen. Da halte ich gar nichts, von dem halte ich gar nichts. Das ist, wenn ein Mensch gegen diesen deutschen Staat hetzt, dann ist er kein richtiger Lehrer und auch ein falscher Prophet. Denn in der Bibel steht, im Römerbrief und im Titusbrief, seid der Obrigkeit untertan. Ne? Das heißt natürlich nicht, dass du Juden vergasen sollst oder Menschen über den Haufen fährst, wenn du mit deinem Auto unterwegs bist. Das heißt auch, was heißt, dass du eben, wir haben hier einen guten Staat und dieser Staat, wenn der zahlt deine Steuern, angemessen, was da also von dir gefordert wird, halte dich an die Regeln, rebelliere nicht, ja. Der Christian Lindner, kommen wir mal zu dem, der hat gegen Scholz rebelliert. Der hat also da in der letzten Sitzung, wo er dann gekündigt wurde, da hat er gesagt, also hier ist ein Plan, den lege ich euch vor, so machen wir das jetzt. Oder aber ich lasse die Koalition platzen. Das hat er so gesagt. Olaf Scholz ist der Bundeskanzler. Der Bundeskanzler, das ist eine Art gewählter König auf Zeit. Ja, wir haben hier einen, das ist unsere Obrigkeit. Das ist der Höchste. Er ist nicht ganz der Höchste. Der Höchste ist ja der Walter Steinmeier mit dem Amt des Bundespräsidenten. Und dann kommt noch der Scholz eigentlich erst der dritte Mann im Staat. Aber der Bundeskanzler ist doch eine ganz hohe Persönlichkeit, oder? Siehst du das anders? Also für mich ist das eine ganz hohe und auch eine ganz hohe Persönlichkeit, die Respekt, die Würde hat und Respekt verdient. Und da kann man nicht kommen. Ich kann nicht zu meinem Chef kommen als Mitarbeiter, denn der Finanzminister ist also der Finanzminister, er hat also so ein bestimmtes Ressort. Also für ihn ist Scholz der Chef. Und ich kann meinem Chef nicht sagen, was er tun soll. Hätte ich das in der letzten Firma, wo ich war, Werbeflächenbau Koch, hätte ich meinem Chef gesagt, wie er den Laden führen soll, dann hätte er gesagt, der hätte mich in meine Schranken verwiesen. Ja, und wenn das ein paar Mal passiert, wenn ich gesagt hätte, entweder du machst das jetzt so und so oder ich gehe, ja, dann hätte er gesagt, du brauchst nicht gehen, du bist schon gekündigt.
der hätte mich auch rausgeworfen. Das geht nicht, ne? Also das ist Rebellion, das ist Respektlosigkeit, das ist nicht in der Ordnung Gottes, so ein Verhalten. Und deswegen bin ich vollkommen einverstanden, ich bin begeistert, wie sich Olaf Scholz da eben in einem Statement, also in einer, er hat das dann eben erklärt, warum er den Finanzminister Christian Lindner von der FDP entlassen hat und auch die Konsequenzen erklärt und wie es dann jetzt eben zu diesem Misstrauensvotum und dann zu den Neuwahlen kommen wird. Das hat er alles erklärt. Und das ist in Ausschnitten ja in den Nachrichten gezeigt worden, vielleicht auch im Radio, hast du es vielleicht gehört irgendwo. Aber es ist wirklich gut, dann auch mal sich diese ganze Rede anzuhören. Die ist nämlich fast 25 Minuten lang. Die findest du bei YouTube, kannst du eingeben, Olaf Scholz, die ganze Rede. Und dann wirst du das finden. Da gibt es mehrere Möglichkeiten, sich das anzusehen. Und dann kannst du dir das in Ton und Bild dir nochmal zu Gemüte führen. Und ich bin begeistert. Mit welcher Klarheit dieser Mann, der wirklich, der wahrscheinlich sehr, sehr geduldig war, diese 3 Jahre, weil er es musste, weil er die Schwierigkeit gesehen hat, da waren eben diese 3 Parteien, SPD, dann war die größte mit, ich glaube, 26% bei den Wahlen, dann kamen die Grünen mit 15 oder 17% bei den Wahlen und dann kam die FDP mit 5, 6, 7% bei den letzten Wahlen. Und die mussten sich da eben zusammenfinden und das war recht schwierig. Und da hat der Olaf Scholz immer sehr kleine Brötchen gebacken. Er war sehr geduldig, sehr demütig, eben in seiner sehr sachlichen und mit dieser Art, die man ihm ja auch vorwirft, dieser Scholzomat, dass er irgendwie versucht, keine Fehler zu machen, immer leise zu sein Der hat das also, jetzt hat er seinen ganzen Frust rausgelassen und hat ganz deutlich gesagt, was er von diesem Christian Lindner hält. Er hat zu oft hat er mich enttäuscht, zu oft hat er Dinge eben sachfremd blockiert und er hat eben zu oft mein Vertrauen enttäuscht oder missbraucht. Ne? Und ich finde das wunderbar. Ich bin begeistert. Ich bin begeistert von dem Olaf Scholz. Was für ein kluger und wie nennt man denn das? Was ist das für ein Wort, was ich suche? Kleinen Moment mal. Besonnen, das ist das Wort. Was für ein besonnener Mann. Er besinnt sich wirklich immer vorher, er überlegt, er will nichts kaputt machen. Aber jetzt war wohl der Punkt erreicht, dass er es nicht mehr ertragen konnte auch. Und der Lindner der Habeck gesagt, der Lindner hat eine Forderung gestellt. Er hat also ganz klar Forderungen gestellt und wollte eben nicht auf das, was der Chef vorgeschlagen hat, nämlich diese Schuldenbremse da jetzt, das hatte man vorher vereinbart wegen dieses russischen Angriffskrieges auf die Ukraine, dass man darüber nochmal reden will, dass man da also eine Ausnahmeregelung des Grundgesetzes in Anspruch nimmt. Ist anspruchsvoll, was ich hier rede, ja, aber hör dir es ruhig an und setz dich mit auseinander, weil du lebst noch in dieser Welt und du sollst ein mündiger Christ sein. Ne? Das ist deine Verantwortung vor Gott, kann dir keiner abnehmen. Man hatte also da so eine Sonder, man wollte eben die Schuldenbremse, die Kammern, da gibt es Ausnahmeregelungen und dieser Krieg. Der Krieg, den uns da, das ist uns gar nicht bewusst. Ich glaube, wir leben irgendwie noch viel zu sehr in einer trügerischen Normalität in Deutschland. Uns geht es schon zu lange zu gut. Ja? Und das tut uns nicht gut. Und das geht, glaube ich, zu Ende. Und deswegen hat es auch Vorteile, dass diese Regierung jetzt vielleicht zu Ende, dass diese Regierung jetzt auch, die geht zu Ende. Scholz hat wohl kaum, vielleicht hat er noch eine Chance, wieder gewählt zu werden, aber das glaube ich kaum. Friedrich Merz mit der CDU sind jetzt schon bei 34-35% in den Umfragen und die werden nicht so viel verlieren, dass da, und die SPD kriegt ja keine neuen Koalitionspartner, sodass der Olaf Scholz weiter regieren könnte. Ne? Aber wir leben, ich denke, das ist ja gar nicht weit weg. Die sagen ja immer die Kilometerzahl, wie weit die ukrainische Grenze von uns, von Deutschland hier weg ist. Also von Berlin aus, da kommt ja nicht mehr, da ist ja nicht mehr viel. Dann ist dann Frankfurt an der Oder, da beginnt die polnische Grenze. Und hinter Polen, da ist irgendwo dann da ist auch die Ukraine bald. Hinter der Slowakei, meine ich, da vorne ist Tschechien, hinten ist die Slowakei. Die haben auch eine Grenze mit der Ukraine.
Und da sterben jeden Tag Menschen. Jeden Tag fliegen Raketen aus Russland herein und zerstören die Ukraine. Und wir leben hier in einem Zustand, wir langweilen uns. Wir haben nichts anderes im Kopf, als dass die Löhne weiterhin gut steigen. Wer zu viel will, hat am Ende gar nichts. Das sage ich schon seit Jahren. Jetzt ist VW in der Bredouille. Die Zulieferer, ne, für die ganzen Autoteile, die haben, ich meine, VW hatte eine 28-Stunden-Woche bei vollem Lohnausgleich. So gut sind VWs auch nicht, dass man dann so viel Geld dafür bezahlt, ne, und dann kauft man halt die Autos nicht mehr. Ich fahre ein japanisches Auto, damit bin ich sehr viel zufriedener als mit den VWs, die ich vorher hatte. Ne? So, und wir leben also, ich denke, uns, wir sind irgendwie wie in Watte gepackt. Wir Deutschen, wir schnallen das nicht. Wir schnallen nicht, was in der Welt vorgeht. Dass die Ukraine, dass da Menschen sterben, da ist richtig Krieg. Da ist richtig Krieg und wir begreifen es nicht. Und vielleicht wird der März jetzt doch dann mehr mutiger sein. Der Selenskyj ist ja mit der ukrainischen Armee auf russisches Gebiet vorgedrungen, da in diese Region Kursk. Er wollte damit und hat gesagt, seht mal her, ich stehe mit meinen Truppen, mit ukrainischen Truppen in Russland. Das ist eigentlich nach der Verfassung Russlands ein Grund dafür, Atomwaffen einzusetzen gegen den Aggressor. Das passiert aber nicht. Und Selenskyj will uns eigentlich damit sagen, guckt mal, der Putin macht doch nur dicke Backen, der blöfft doch nur. Ihr lasst euch Angst machen von dem. Ich stehe auf russischem Gebiet, jetzt habe ich da nordkoreanische Truppen als Gegner, aber der Russe setzt keine Atomwaffen ein. Na, gib mir doch bitte die Erlaubnis, dass ich die militärischen Anlagen und Rüstungsbetriebe der Russlands angreifen, zerstören kann, um diesen Angriffskrieg von Putin abzuwehren. Und mal gucken, wie Merz das machen wird. Also wir leben wirklich wir gehen Eis essen, wir gehen spazieren, wir gucken uns unsere Rosamunde Pilcher-Filme an und die Leute leben so ihr normales Leben, ungeachtet dessen, zum Beispiel dieses Krieges oder aber auch, dass da irgendwie mit dem Klimawandel und wir ignorieren irgendwie alles. Wir sind irgendwie ignorant. Ignorant, dickfällig, aber auch, ignorant heißt ja nicht, das ist nicht gut, ne? Ignorant ist eigentlich dumm. Dinge zu ignorieren ist eigentlich dumm. Es wäre besser, auf die Dinge zu achten und darauf, vielleicht ist das jetzt die Zeit dafür. Gott lässt irgendwie auch die Dinge zusammenbrechen, dass er uns aus dieser in Watte gepackten, dass es uns viel zu lange gut ging, das erholt uns daraus.

Tja, also ich lebe so circa, ich bin selbstständig, ich lebe von Vermietungen, aus Einnahmen aus Vermietungen und lebe so ungefähr, ich habe nicht viel mehr als ein Hartz-IV-Empfänger. Ja, ich muss mich selber krankenversichern und ja, wenn ich dann so sehe, dass immer wieder da gestreikt wird, ne, wir stehen in Konkurrenz eben mit Billiglohnländern, wie auch China, die kennen keine Menschenrechte, die kennen keine Arbeitnehmerrechte und die produzieren natürlich die haben Hunderttausende, wenn nicht Millionen Sklaven, ja, das sind auch diese muslimische Minderheit, die da in Gefängnissen sitzt, das sind ganze Städte als Gefängnisse und dort sind Fabriken drin und da das wohl auch VW bauen, ne, für den chinesischen Markt. Es sind ja 1000, die haben wohl an die 1500 Millionen Menschen, wir sind 80. Und da haben die Millionen Menschen, die in solchen Arbeitslagern sind und die müssen dort kostenfrei arbeiten, also kostenlos müssen die dort, sind eingesperrt und ja, haben eine Gefängniszelle, ein Bett und kriegen Essen in einer großen Mensa, werden dann am Leben erhalten, dass sie dann dort arbeiten müssen. Nicht nur eben diese muslimische Minderheit, sondern auch Christen und Regierungsgegner, Kritiker, alles sowas. Und mit denen zu konkurrieren ist natürlich schwierig, ne? Da kannst du, ich finde es dann nicht Sinn, nicht weise, andauernd hier in Deutschland zu streiken für mehr Lohn, sondern man muss eben da gucken, dass man konkurrenzfähig bleibt und dass die Arbeit nicht, dass die Firmen nicht dicht machen oder die Arbeit eben abwandert. Ne? Dann verlegen auch deutsche Firmen, die machen das dann auch, ja gut, dann verlegen wir halt, hier ist zu teuer. Wir müssen entweder dicht machen, wir gehen pleite, wir können unsere Produkte nicht verkaufen mehr am Weltmarkt, das ist zu teuer. Dann verlegen wir unsere Produktion halt nach China, da in das Gefängnis. Ne? Und das passiert dann, wenn man für Schaeffler und Continental und ZF, ne, die Zahnradfabrik aus Friedrichshafen am Bodensee, hat sie wohl mal ihren Ursprung gehabt, hießen wohl anfangs mal ZF, das hat was mit Zeppelin. Das war Zeppelin-Werke Friedrichshafen, daraus, ich weiß nicht, ob das ist, irgendwie ist das, heute heißt das Zahnradfabrik Friedrichshafen, ein weltweiter Konzern, und die so auch Autoteile, ne, Zulieferer für Autos. Und es wird eben für Verbrenner-Autos werden mehr Teile gebraucht als für elektrische Autos und von daher werden nicht mehr so viele Menschen gebraucht, die da also Teile produzieren. Ja, so, das ist Deutschland und also an dem Tag heißt, ich bin morgens aufgewacht und es war wirklich ein Schock. Ich dachte, das kann nicht wahr sein, das ist ein böser Traum. Der Trump hat die Wahl gewonnen, ne? Am Mittwochmorgen war das. Eigentlich ging ich davon aus, das wird noch lange, lange dauern, weil das gab da, die hatten da wieder Sachen gemacht, ganz kurz vor der Wahl, die wurden in einzelnen Staaten die Regeln per Gerichtsbeschluss geändert, so dass das da, dass die Auszählung nicht so geschehen konnte, wie das eben, wie die Leute geschult sind. Ich habe 4 oder 5 Mal habe ich als Wahlhelfer hier bei Bundestags- und Landtagswahlen mitgemacht. Ich war am das letzte Mal war ich sogar war der Wahlvorstand. Das heißt, wenn du in dein Wahllokal gehst, da sitzen ja immer 3 Leute. Das ist immer einer aus dem Wahlvorstand und 2 Beisitzer. Ne? Und der eine nimmt deine Karte an, der nächste guckt in der Liste nach, streicht dich, dann macht ein Häkchen hinter und der dritte gibt dir deinen Wahlzettel, den du dann ankreuzen kannst. Und dann kommst du wieder und dann wirfst es da von den 3 in diese große Plastikbox rein. Das nennt man die Wahlurne. Und die ersten Male war ich da also so ein Beisitzer. Ich habe dann die Karte angenommen oder in der Liste geguckt. Und das dritte Mal war ich dann der Wahlvorstand. Also ich habe dann da die Aufsicht gehabt und ich weiß, wie das funktioniert. Und das ist in Deutschland ganz einfach. Insgesamt sind das 6 Leute pro Wahllokal. In der Regel 3 in der Frühschicht, 3 in der Spätschicht. Alle treffen sich dann abends nach 18 Uhr, um 18 Uhr und dann wird dann die Kiste ausgeleert. Alle Zettel werden auseinandergefaltet und dann durchgezählt. Dann trägt man das Ergebnis in so Listen ein und ich als Wahlvorstand habe das dann am Telefon durchgegeben zum Rathaus und habe dann die ganzen Sachen dann noch verpackt und versiegelt und die dann anschließend ins Rathaus gebracht. Die werden dann da eingelagert, die kommen dann da in den Keller, ne? So, und deswegen weiß ich, wie so eine Wahl funktioniert. Und da wirst du halt vorher geschult, ne? Du kriegst eine

Blährung. Alle, die daran an der, man kann sich da zur Verfügung stellen. Meistens machen diese Dinge ja, wie sieht das hier aus? Ein bisschen mehr Gas geben vielleicht so. Meistens machen diese Wahlhelfer, das sind Mitarbeiter des Rathauses, das sind also Angestellte im öffentlichen Dienst, Mitarbeiter des Oberbürgermeisters. Aber bei uns hing hier mal eine Liste aus bei der einen Wahl. Da konnte man sich als Wahlhelfer, wenn man das machen möchte, eintragen. Das habe ich gemacht und dann wurde ich dann angeschrieben, eingeladen und dann kriegte ich so eine Belehrung, wo man dann eben so die Grundlagen erklärt bekommt, was man da machen muss und was man nicht machen darf und eben auch über das Wahlgeheimnis und was man Leute rausschmeißen muss, die da versuchen, noch Werbung zu machen und sowas, ne? Und in den USA ist das auch nicht unbedingt anders. Aber in Georgia hatten die Republikaner geklagt und irgendwie das von einem Gericht durchsetzen können, dass diese Bestimmungen zur Wahl, die wurden geändert, auch die Bestimmungen zur Auszählung. Und das war aber erst eine Woche vor der Wahl. Nun waren aber die ganzen Wahlhelfer schon geschult. Das macht man dann ja so im Vorfeld, einen Monat vorher. Macht man ja alles nicht immer auf den letzten Drücker, sondern eben rechtzeitig. Nun waren die also auf eine Art und Weise geschult, die nicht mehr galt, weil jetzt da durch das eine Gericht irgendwie eine Änderung stattgegeben wurde. Und deswegen hatte ich eigentlich vermutet, das wird Ewigkeiten dauern und wieder angeklagt werden. Man hatte gesagt, dass vielleicht bis Weihnachten das Ergebnis in den USA gar nicht fertig feststeht und vielleicht sowas in der Richtung. Das war ein Schock. Also ich dachte, das kann nicht wahr sein. Der Trump hat die Wahl gewonnen. Nun ja, das müssen die Amerikaner mit klarkommen. Das ist ja erstmal ihr Präsident und nicht unser hier in Deutschland. Und sie werden sehen, was sie davon haben. Das ist, Trump ist ein schlechter Mensch. Gott hat ihn mir gezeigt als einen Antichristen, der durch ihn wirkt die große Hure Babylon. Er wird gelenkt. Er ist ein Großmaul, er weiß gar nicht, oft wundert er sich, was aus seinem Mund rauskommt und sagt, hey, ich bin doch echt genial, was habe ich denn da wieder Tolles gesagt? Er ist ein unreiner Mensch. Und wie ich schon sagte, versuchen also da konservative Politiker und auch Christen versuchen in den USA einen Gottesstaat zu errichten. Das heißt eben so Verbot von Abtreibung, von Homosexualität, die dann in der Öffentlichkeit nicht mehr gesehen werden. Sie wollen die Sünde bekämpfen, ne? Viele Christen verstehen ja ihr Christsein eben als allererst darin, die Sünde zu bekämpfen. Das sieht man ja. Also dann eben auch in den USA wie das mal so angeprangert wird, ne, das war ein großes Thema eben dann auch, diese Gender-Debatte, dass es mehr Geschlechter gibt als zwei. Biologisch gibt es das nicht, aber es gibt Menschen, die sind weder das eine noch das andere, die sind irgendwie beides. Ich habe solche Menschen auch kennengelernt, die standen vor mir und ich war verwirrt. Ne? Das sind Hermaphroditen, die haben eine andere DNA, ne? Die haben nicht dieses XX oder XY. Es gibt XXX, es gibt XXX, es gibt XXY, es gibt XYY, es gibt da also mehr. Das sind natürlich sehr wenige, aber die gibt es. Und wenn die vor dir stehen, die sind weder Frau noch Mann. Ne? Ich habe die angeguckt, das ist doch eine Frau. Im nächsten Augenblick, nee, das ist ein Mann. Nee, das ist eine Frau. Nee, das ist ein Mann. Ich konnte mich nicht entscheiden. Und die werden dann eben so, die wurden bislang bei der Geburt ziemlich schnell danach operiert. Dann hat man dann eben entschieden, das ein oder andere Geschlecht dann herzustellen, ne? Das andere zu entfernen. Es geht da eben um die Genitalien. Das ist dann auch bei den Genitalien. Und was nicht passt, wird passend gemacht. So war das bislang. Und das hat diese Menschen eben nicht nur körperlich verletzt, sondern auch seelisch. Also sind sehr, sehr wenige. Und die Debatte nervt ja auch. Das ist, ne, dass die, wer zu viel will, der hat am Ende gar nichts. Das gilt auch da. Also Toleranz heißt ertragen können. Aber sie wollen nicht Toleranz, sondern sie wollen Respekt. Sie wollen einen normalen Platz. Und dann eben auch noch Leute, die, ja, alles Mögliche, ihr kennt das, ich will das jetzt gar nicht so durchkauen. Es gibt aber in den USA Bestrebungen für einen christlichen Gottesstaat. Und das ist dann so ähnlich wie der Iran. Das ist ein muslimischer Gottesstaat. Ja, und da gibt es dann eben hammerharte Regeln, da wirst du gesteinigt und hingerichtet in dem Iran und solche, auch in den USA gibt es ja die Todesstrafe. Das ist ja eins der westlichen Nationen, die Todesstrafe noch haben.
beziehen sich darauf, dass in der Bibel steht, du sollst einen Mörder nicht am Leben lassen. Das ist richtig. Nur man kann eben auch Unschuldige verurteilen und die kannst du dann nicht mehr lebendig machen. Wenn die tot sind, sind sie tot. Ne? Sind so circa 20, habe ich nachgeschaut, die da pro Jahr in den USA hingerichtet werden, getötet werden vom Staat, weil sie Mörder sind. Ja, mit der ganzen Abtreibungsdebatte, das ist dann circa 600.000 Kinder werden in den USA jedes Jahr abgetrieben. Und deswegen sind ja dann die Frommen auch da dagegen. Und sie wollen sagen, ja, das ist auch Mord alles. Das kann man vielleicht so sehen vom Wort Gottes her. Wenn also Gott uns kannte, bevor wir im Mutterleib gebildet wurden, dann bist du vom ersten Augenblick an natürlich ein Mensch. Ne? Das ist dann so. Es werden aber auch eben Kinder totgeboren. Ne? Die kannte Gott auch. Es gibt Kinder, die sind im Mutterleib gebildet und die sind nicht lebensfähig, die sterben. Und es gibt eben diese Fehlgeburten und die kannte Gott auch alle. Ich will das jetzt gar nicht, ich kann das vollständig, kann ich auch gar nicht dieses ganze Thema Abtreibung jetzt hier durchsprechen. Es ist viel zu umfangreich und viel zu schwierig. Nur diejenigen, die da in den USA so vehement gegen Abtreibungen sind, kümmern sich in der Regel wenn die Kinder erstmal da sind, überhaupt nicht um die. Und einige von denen landen dann in der Todeszelle, weil sie dann verwahrlost sind. Die wachsen in den Ghettos auf, viele sind also der größere Teil derjenigen, die auch die hingerichtet werden, sind also Afroamerikaner, Schwarze. Und wenn du da in der Bronx oder irgendwo in so einem Ghetto aufwächst, du kommst sehr, sehr, schon als kleiner Junge kommst, also meistens sind es ja dann Jungs und Männer, du kommst da mit, die sind irgendwie dümmer. Ne? Männer sind dümmer als Frauen. Frauen sind, die jungen Mädchen sind klüger, die lassen sich nicht so auf böse Sachen ein, aber Jungs finden ja immer alles böse cool und dann eben da klauen, Einbrüche machen und auch mit Drogen dealen. Ruckzuck bist du schon mal kriminell, schon als Jugendlicher und dann hast du so eine Karriere und kommst vielleicht eine Schießerei rein, auch mit der Polizei und das war's dann. Dann hast du jemanden erschossen. Schusswaffen gibt's in den USA so an die 250 Millionen. Schusswaffen hat die USA. Ja. So zwischen 20.000 und 30.000 Tote durch Schusswaffen in den USA jedes Jahr. Also du kriegst da überall Schusswaffen irgendwie und es gibt sowieso, also die Konservativen, dazu gehören ja dann die Republikaner und das ist jetzt die Trump-Partei, Konservative haben immer was gegen Abtreibung gehabt, auch deswegen, weil der Staat Soldaten braucht, ne? Jedes Kind, das abgetrieben ist, ist nicht ein armer Schlucker, dann der irgendwie einen Job sucht und der sonst in die Armee geht. Das war immer so, auch in England. Ne? Diejenigen, die ungebildet sind und keine guten Chancen haben, die gehen zur Armee und dann kann man die da auch eben auch verheizen. Das ist, um die kräht kein Hahn. Ne? Die Reichen, die Söhne der Reichen, Trump ist ja ein Sohn von einem Milliardär, die gehen ja nicht zur Armee, die werden doch nicht in den Marine, die gehen doch nicht irgendwo in den Einsatz in den Irak, Afghanistan, Syrien oder irgendwie sowas. Die arbeiten noch nicht aus einem Flugzeugträger oder in einem Kampfjet oder in einem Panzer, in einem Abrams-Panzer, sondern die werden ja immer rausgehalten. Ne? George W. Bush, der hat der Vater auch dafür gesorgt, dass der nicht zur Armee musste im Vietnamkrieg. Sondern der hat schön im Heimatschutz Dienst getan. Da hat Papa Bush schon für gesorgt. So, gleich geht's weiter.

Da bin ich wieder. Also Abtreibungsgegner, die sind in der Regel immer, die sind immer konservativ. Das heißt dann auch so politisch im rechten Lager angesiedelt. Und die wisst ihr, woher das kommt, dieses Rechts und Links? Das kommt bei uns aus dem ersten deutschen Parlament, das wir hatten. Das war, ich glaube, 1890, sagen wir mal so ungefähr. Da kriegte der deutsche Kaiser, es war ja dann, Entschuldigung, der deutsche Kaiser, Deutschland kriegte ja einen Kaiser, wurde ja vereint, ne? 1879, glaube ich, wurde Deutschland zum Kaiserreich. Vorher war das ja so zersplittert, da gab es das Königreich Preußen, Königreich Bayern und so alles mögliche, Herzogtümer, ne? War alles so Fürstentümer, hatten hier, glaube ich, ein Fürstentum Schaumburg-Lippe. Wir hatten hier ein Königreich Hannover, da gehörte Hameln mal dazu. Vorher war das eine eigene, eine freie Stadt. Der hat sich dann der König von Hannover geholt, einfach wohl, weil ich auch noch erobert. Könige sind Schweine. Und dann kam der deutsche Kaiser 1879. Und dann kriegte aber Deutschland ein Parlament. Das war also eine demokratische Vertretung. Und dann war Deutschland eine sogenannte konstitutionelle Monarchie. Also da konnte der Kaiser konnte regieren. Kaiser heißt ja so ein bisschen so König der Könige, ne? Also das ist ein König über andere Könige. Das war auch schon vorher. Es gab ja dieses heilige römische Reich deutscher Nation. Und das war auch so ein Zusammenschluss aus Königen, Königtümern und Fürstentümern, und über alle die hatten, die wählten sich einen Kaiser. Da war also Kaiser Karl der Große, der ist der bekannteste von denen, und der zog immer so rum. Der hatte seinen festen Wohnsitz, kann man sagen, in Aachen. Aber der war immer so unterwegs. Der hatte dann hatte eine ordentliche Kutsche, ne, eine schöne Kutsche. Und mit der und dann so ein Tross von Leuten, und von denen zog er dann von Pfalz zu Pfalz. Diese Pfalzen, P-F-A-L-Z, das waren also Burgen, die waren überall in den einzelnen anderen Königtümern oder Fürstentümern. Und er reiste dann. Er reiste immer von einer Pfalz zur anderen und blieb dort eine Weile, um dort dort dem König, der dort regierte, oder dem Fürsten zuzuhören. Und so gab es dann, das war dann, also war ein Bündnis, ne? Ein Verbund von Königtümern und Fürstentümern, und die hatten gemeinsam über sich einen gewählten deutschen Kaiser. Oh, wie komme ich denn da wieder hin?

So, ja, mir ist mir klar, wie ich da hinkam. Also, in dem ersten deutschen Parlament in Berlin, das war dem Kaiser beigesellt. Er musste sich mit denen auseinandersetzen, er konnte nicht mehr alleine regieren. Ja, und das ist eben ein großer Saal gewesen. Das ist der heutige, auch der heutige, dieser Reichstag, das ist das Gebäude. Da war das 1890 auch schon drin. Und da gibt es natürlich einen links und einen rechts. Ne? Und wenn man also vorne guckt, wenn man also da von der Rednerposition, da wo dann eben auch der Kanzler sitzt, vom Rednerpult, sagen wir mal vom Rednerpult aus, wenn du dann in den Saal reinschaust, dann gibt es einen links und einen rechts. Links, da saßen die Kommunisten. Und rechts saßen die Konservativen, die Nationalen. Und in der Mitte saß dann eben so was wie, saß die Mitte, andere. Das Zentrum, die Zentrumspartei zum Beispiel, die war so ein bisschen, war eigentlich auch eher konservativ, aber naja, ist auch egal. Hast du das Prinzip verstanden? Ich glaube schon. Ne? Also daher kommt das war die Sitzverteilung. Und das ist auch heute noch so. Im Bundestag in Berlin sitzen heute die Linke, die Partei Die Linke, das sind ja Sozialisten, eine sozialistische Partei, die sitzt links. In der Mitte sitzt die SPD und die CDU und rechts sitzt die AfD. Das sind ja Rechtsradikale. Darf man ja so sagen. Höcke, der ist ja sogar ein, darf man als Faschisten bezeichnen. So hat das ein Gericht festgestellt. Ne? Das ist der Hintergrund, also diese Namensgebung. Es hat also einmal nur mit der Sitz, mit wo man gesessen hat, da im ersten Parlament. Das hat sich also so übertragen bis heute. Und die ist so schön, dieser, ich schaue mir diese Serie gerade nochmal an, Babylon Berlin, das sind 4 Staffeln, die 5. soll wohl nächstes Jahr rauskommen, das war so wunderbar gemacht, ist auf einem Roman, basiert auf einem Roman von Volker Kutscher oder Romanen, der hat also da, glaube ich, an die 10 Romane geschrieben, um diesen Polizisten, Kommissaren, Gerion Rath. Ich finde das wunderbar gemacht, ganz tolle Schauspieler, ich gucke das sehr gerne. Und da wird diese Zeit eben beleuchtet, diese 20er und 30er Jahre. Und wenn man verstehen will, warum es Abtreibungsrechte gibt, warum, ne, dann muss man sich dann zum Beispiel mal so eine Serie mal anschauen, dann sieht man die Not der damaligen Zeit, dass da Frauen waren, die eigentlich jedes Jahr ein Kind bekommen haben. Ne? Die Pille gab es nicht. Und die Frauen sind eben geschwanger geworden, auch in der Ehe und irgendwann, und es gab wenig Unterstützung. Die Arbeit war schlecht bezahlt, die Männer gingen in Fabriken oder arbeiteten bei der Bahn oder im Bergbau und die brachten nicht viel Geld nach Hause. Und dann wohnst du da in Berlin in solchen Häusern, in Hinterhöfen und das war in anderen Städten auch nicht anders. In Dortmund, im Ruhrpott, ne, in Essen, da haben Männer unter Tage gearbeitet oder in der Stahlindustrie oder das war dann eben so. Es war ja nicht mehr, die Menschen lebten ja nicht mehr auf dem Lande. Ne? Und dann kann man nicht von Kindersegen reden. Auf dem Land kannst du dann, wenn auch da war es schwierig, wenn ein Bauer gutes Land hatte und er hatte Land, dann konnte er sich viele Kinder leisten. Ne? Kinder musste er ernähren, die wollen essen, dann brauchen die Kleidung. Und dann wirst du auch vielleicht, damals gab es noch keine Schulpflicht so in dem Sinne, da hast du dann Einzelne zur Schule geschickt, du musstest aber beim Pastor dafür bezahlen. Ne? Und in den Städten, wenn da Kinder kamen, dann hast du mit denen und du musstest da eine Wohnung, die hat dir nicht gehört, du musstest Miete zahlen. Und dann hast du da in einer winzig kleinen Wohnung gesessen und jedes Jahr kam ein Kind. 1, 2, 3, 4, 5, 6, 7, 8, 9, 10, 11, 12, 13, 14, 15, das gab's. Früher hatten Familien 15 Kinder. Deswegen ist die Bevölkerung auch gewachsen auf so einen Stand und heute schrumpfen wir, weil wir haben heute zum Teil nicht mehr ein Kind. Ne? Geschweige denn 2 oder 3. Wir bräuchten jedes Ehepaar bräuchte 3 Kinder, damit das so ein bisschen wächst, wenigstens 2, um den Bevölkerungsstand zu halten. Ist aber nicht. Und in dieser Not haben dann eben Menschen sich zusammengetan und das war dann eben besonders dann unter den Gedanken auch des Sozialismus, Kommunismus nach Marx und Engels waren da die kommunistische Partei und da kommt dann in diesem Babylon Berlin so eine Frau auch vor, die da abtreibt und auch so eine Armenärztin, die den Kommunisten angehört und da kann man das schon verstehen, dass dann Frauen sagen, das Recht haben wollen, sagen nee, keine 15 Kinder. Nicht bei dem, was mein Mann verdient und in der kleinen Bude, in der wir hocken. Wir haben ein Zimmer. Wir leben in einem Zimmer mit Küche, da ist ein Herd drin und die Toilette ist der Abtritt, so hat man das früher genannt, der ist auf dem Flur. Das war dann ein Scheißhaus, ne? Auf dem Treppen, immer so für 3 Etagen. Ein Klo. Ja, das war, wenn du das hattest.
Vielleicht gab es noch ein Plumpsklo hinten im Hof. Ne? So. Und das muss man, glaube ich, verstehen, wenn es um Fragen der Abtreibung geht. Dann sind wir heute in anderen Zeiten und heute ist ja nicht mal mehr, wie viele Frauen, alleinerziehende Frauen gibt es, die werden schwanger durch eine Beziehung, durch eine Freundschaft mit einem Mann und die geben gar nicht an, wenn sie schwanger, dann verlässt er sie und sie geben gar nicht an, wer der Mann ist. Und dann ist die Allgemeinheit da, die dann eben da Bürgergeld bezahlt und eben auch für die Kinder. Und Frauen können nicht gezwungen werden, denke ich, so preiszugeben, wer der Vater des Kindes ist. Das müssen die nicht. Die werden gefragt, wer ist der Vater des Kindes, und die können aber die Aussage verweigern. Und dann muss der Staat einspringen. Ne? Die können also dann. Das war ja früher auch noch anders. Da, eigentlich sind diejenigen, die Sex mit einer Frau haben und die Männer ein Kind zeugen, die sind eigentlich unterhaltspflichtig für das Kind. Aber da drücken sich eben ganz viele vor und die jungen Leute machen das auch dann eben sich einfach und sagen einfach, nö, ich sag nicht, wer der Vater ist. Staat muss ja bezahlen, ne? Und dann sind die Männer raus. Und ja, so ist das eben heute. Eine andere Zeit. Heute haben wir nicht mehr 15 Kinder oder auch nicht 12 und nicht 8 und nicht 5, sondern vielleicht gar keine oder 1 oder 2, manchmal noch 3, aber das war's. Wir sind in einer anderen Zeit, aber dass da eben noch um Abtreibung, Rechte gestritten wird, das muss man mal, also ich möchte das weiter betrachten, also in einem größeren Rahmen betrachten. In den USA gab es da noch das Recht, also wesentlich länger als über den dritten Monat hinaus abzutreiben. So ist es bei uns geregelt. Wo bis zum sechsten Monat habe ich gehört, andere sagten sogar bis zum einen Tag vor dem Ende der Schwangerschaft. Du weißt ja gar nicht genau, wann die Schwangerschaft endet. Das kann man ja nicht so genau sagen. Manchmal kommen Kinder früher und dann sind sie dann da und es wurde auch nicht in Anspruch genommen. Ne? Keine Frau, die mit so einem dicken Bauch rumläuft, die sagt, ich will das Kind jetzt doch nicht. Ne? Das ist ja Blödsinn. Das ist trotzdem ist also ich will jetzt nichts abschließend, gar keine Meinung äußern. Ich würde nicht abtreiben und wir Christen müssen nicht abtreiben. Nur was ich eben auch sagen will und klarstellen will, ist, dass diejenigen, die die größten Abtreibungsgegner auch in den USA und auch bei uns oft sind, kümmern sich um das Leben, was da ist, überhaupt nicht. Ne? Dazu brauchst du nämlich Geld, du brauchst dann eben Sozialprogramme, du musst dann auch alleinerziehenden Frauen, Mütter, die dann von ihrem Partner, wo der Mann sich aus dem Staub macht, ne, oh, du bist schwanger, ja dann tschüss. Ne, so ernst war das jetzt doch nicht gemeint. Ich habe keinen Bock auf, mit dir ein Kind zu haben. Dann sind die Männer weg und dann stehen die Frauen alleine da. Und da muss man dann eben Frauen, und dann sind aber ganz oft die Konservativen nicht daran interessiert, diesen Frauen unbedingt zu helfen. Und das sind immer dann diese Linken, die Liberalen, die Sozialisten, die Kommunisten. Und das ist eben diese ganz klare, eine ganz klare Trennung, oder bei uns vielleicht nicht so, aber in den USA. Und da ist auch viel Heuchelei dabei und Lüge, dass also so diese Linken immer die Abtreibung befürworten und die Rechten sagen, nee, das geht nicht, das ist gegen Gottes Gebot. Aber wirklich den Frauen zu helfen, da und auch eben so Sozialprogramme zu haben und auch dann im Kindergärten, Schulen, dass man in den Schulen auch, dass man guten Unterricht macht. Das ist alles nicht da und ist mehr und mehr irgendwie so, dass auch die alle unsere Regierenden irgendwie, nicht nur hier in Deutschland, ich denke auch in den USA, dass sie das nicht bewältigt bekommen, weil wir haben einen Gegner, der heißt Teufel, und da sind Dämonen, da sind überall Dämonen, die alles, was wir stellen, dass sie das kaputt machen, ne? Was wir aufbauen, das macht der Teufel kaputt und deswegen ist es so ein Tohuwabohu auch an den Schulen. Und da brauchen wir Erweckung, da brauchen wir wirklich Wiedergeburt von oben. Wir brauchen, darüber rede ich gleich weiter.

Mit dem Ende einer Regierung geht immer auch eine bestimmte Ordnung verloren. Die wird dann durchzerstört. Das habe ich immer wieder erlebt und jetzt auch, also an dem Abend, das war dann der Mittwoch, ne? Letzter Mittwoch, als es klar war, Trump hat die Wahl gewonnen, da habe ich einen Kumpel nach Hause gefahren, der hat sein Auto hier bei mir vor die Tür gestellt, das will er verkaufen, braucht ja einen kleinen Toyota Yaris, der nicht richtig läuft, der geht ab und zu mal aus, sonst ein schöner Wagen. Und hat man mir hier abgestellt, wir haben die Kennzeichen abgebaut, dann musste ich ihn ja nach Hause fahren. Und als ich dann so durch Hameln fuhr und es war dieser Abend, ich hatte gar nicht mitbekommen, dass zu der Zeit wahrscheinlich schon die Regierung sich aufgelöst, also da ne, aufgelöst hatte, unsere hier, dass der Olaf Scholz den Christian Lindner vor die Tür gesetzt hat, ihn in Arschtritt gegeben hat, gekündigt hat, gefeuert hat. Ich fuhr so durch Hameln, ich hatte das Gefühl, oh, Finsternis. Die alte Ordnung ist aufgelöst, da kommt eine Welle der Finsternis, ne? Eve ist da, the evil wave, Eve, the evil wave, Englisch, ne? Die böse Welle. Wenn sowas zu Ende geht, wenn so eine Regierungszeit zu Ende geht, das habe ich auch bei jeder anderen Wahl, bei uns hier Bundestagswahl so empfunden gehabt, dann, ja, die alte Ordnung, die geht zu Ende, da kommt was anderes. Und wir, ja, schauen wir mal, was also in den USA passiert, das müssen also werden zuallererst die US-Amerikaner erleiden müssen und erleiden. Es geht mich nicht so viel an. Ich lebe ja hier in Deutschland und wir sind ja hier weit weg. Natürlich hat das auch Auswirkungen so wirtschaftlich und so. Aber irgendwie hatten auch am Mittwochabend schon irgendwie alle die Hosen voll. Auch unsere Politiker, alle haben da diese ihre Beglückwünschungen für den Trump. Das klang alles irgendwie wie Arschkriecherei. Ja, man muss natürlich da auch respektvoll mit ihm umgehen und so, aber es klang arschkriecherisch. Und es hatten irgendwie alle die Hosen voll, oh, jetzt ist Trump, der wird sofort die Waffenlieferung für die Ukraine einstellen, da stehen wir alleine da, geht aus der NATO vielleicht raus und Hose voll. Ich denke, so sollten wir nicht sein. Europa ist groß. Wir haben hier 500 Millionen Menschen leben hier. Europa ist wirtschaftlich stark. Und der Putin wird nicht mal mit dieser kleinen, schwächlichen Ukraine fertig. Wieso will er sich denn da mit den NATO-Teilen Europas anlegen? Ja, die Schweden und Finnland sind, glaube ich, gerade, die sind auch in die NATO eingetreten. Die sind so stark, die sind so gerüstet, die haben es bislang immer alleine, haben sie Russland die Stirn geboten. Also die sind wahrscheinlich, vielleicht könnte es Russland nicht mal mit denen aufnehmen. Und ja, wir sollten, ich bin wiedergeborener Christ. Jesus sagt, die Menschen sind das ganze Leben lang eigentlich durch die Angst vorm Tod geknechtet. Aber das bin ich nicht. Ich habe keine Angst vorm Tod. Ja? Und wenn du wieder von oben geboren bist, durch Jesus, dann bist du wirst ewig leben. Ne? Der Tod hat nichts an dir. Das sagt Jesus über sich selber. Ne? Nun kommt der Fürst dieser Welt, aber an mir hat er nichts. Und der Fürst dieser Welt, das ist der Teufel und der ist der Tod in Person. Ja? Das ist alles eins. Wenn Jesus das Leben ist, so ist der Teufel der Tod. Und der Antichrist auch. Und die haben an uns nichts. Wir sollten uns da nicht so drohen lassen. Wir sollten mutig dem Putin die Stirn bieten und sagen, okay, wir sind auch bereit zu sterben. Wir sind bereit zu sterben. Ja, wenn du für irgendwas leben willst, dann musst du auch bereit sein, dafür zu sterben. Und wenn wir das tun, dann werden wir uns, dann greift er uns nicht an. Der greift uns nicht an. Weil das kann er gar nicht. Wie ich schon sagte, der wird ja nicht mal mit der schwächlichen Ukraine fertig. Wie will er denn mit der NATO fertig werden? Auch ohne die USA. Und Frankreich und Großbritannien, die haben Atomwaffen, Atomraketen und die reichen bis Moskau, das kannst du mal glauben. Und die reichen auch noch weiter. Egal, wo sich Putin dann in dem Bunker verstecken will. Ne? Der Kreml, der wird eingeäschert. Wenn er was einsetzt, dann wenn Putin eine Atombombe nach Berlin schickt oder so, das ist nah, ne? Näher als Großbritannien oder Paris oder also London oder Paris. Aber die Franzosen, die haben Atomraketen und die kommen bis zum Kreml. Und wenn er einen tiefen Bunker hat, egal. Wir sollten uns da nicht bange machen lassen, darauf setzt er ja. Und der ist feige, das ist ein Feigling, ne? Das ist ein kleiner Feigling. Der ist nicht groß. Und der war immer ein Schläger und kleine Leute haben oft die fühlen sich irgendwie, weil sie nicht so groß, weil sie nicht so lang sind, haben die irgendwie so ein Minderwertigkeitsgefühl. Und das wollen sie kompensieren dann durch Aggressivität. Die schlagen zu, das hat er gemacht, schon als Teenager. Und
damit hat er sich dann da im Block, wo er lebte, in St. Petersburg oder damals noch Leningrad, hat er sich so Respekt verschafft. Ne? Brutal. Brutaler Mensch und brutale Umgebung. Aber wenn sie sich dann, da müssen wir uns nicht drauf einlassen, ne? auf solche Dinge, sondern ihm als wiedergeborene Christen die Stirn bieten und sagen, komm doch, ne? mach, ne? Dann mach das nämlich nicht. Ja, das so dazu. Also ich sah eine dunkle Welle und die alte Ordnung, die geht zugrunde. Die alte Ordnung, die ist weg dann. Ne? Und in den USA ist jetzt die alte Ordnung, die durch Biden da entstanden war, also die ist weg. Und ob der Trump sich an die Regularien der Verfassung und so weiter und der Gesetze hält, das hat er, also er hat gesagt, er wird das alles nicht tun. Und er will massenhaft eben Ausländer will er deportieren, also Remigration. Und. Da werden also ganz viele Dinge vor. Das ist diese Agenda 25. Da sind auch viele Christen mit drin, die das wollen. Und das ist eben also die Aufhebung von der Trennung von Staat und Kirche. Und wie ich das schon sagte, ein christlicher Gottesstaat. Ein christlicher Gottesstaat. Aber wenn du einen christlichen Gottesstaat errichtest, da ist keine Gnade mehr, ne? Sondern da herrscht das Gesetz. Da wird das Christliche zum Gesetz und da wird das Christliche hat dann nicht mehr, hat dann eben die, hat das Ziel, die Bekämpfung der Sünde. Abtreibung, Homosexualität, Pornografie, Prostitution, was komischerweise für die Frommen und auch für die Konservativen, das ist Sünde. Sünde ist es für sie nicht, arme Menschen durch Arbeit auszubeuten. Auch eben, dass Banken Kredite vergeben und dann Menschen hinterher, wenn dann mal einmal nicht zahlen können, dann gleich finden und ihnen die Häuser wegnehmen. Ne? Vielleicht sogar ins Gefängnis werfen, wie das früher war, wenn du nicht zahlen konntest. Das ist ja in der Bibel so beschrieben. Unbarmherzigkeit, Ausbeutung, das ist dann für Christen irgendwie keine Sünde. Da hat es an der Tür geklingelt, da musste ich mal hin. Ja, was ist Sünde, ne? Also ich meine in der Bibel gelesen zu haben, Sünde ist das Unrecht, das du deinem Nächsten tust. Ja? Unrecht, das du deinem Nächsten tust. Dass man Menschen durch Arbeit ausbeutet, ihnen die USA haben zum Teil wohl in manchen Staaten einen Mindestlohn. Es gibt einen staatlichen Mindest, also einen bundesweiten Mindestlohn, also auf US-Ebene, nicht in den einzelnen Bundesstaaten, sondern es gibt da von der Bundesregierung, das wäre also Washington, gibt es einen festgesetzten Mindestlohn von 7,50 Euro. $7,50. $7,50. Der Dollar war auch mal so, $2 war eine Mark. Wir hatten auch einen, waren auch, es waren mal, nee, umgekehrt, ne? Es war mal eine Mark waren, 2 Mark waren $1, so. Und dann waren bei uns 2 Mark 1 Euro. Inzwischen ist das über 20 Jahre her, dass wir die D-Mark hatten. 2002 wurde der Euro eingeführt und du kannst bei 2,5% Inflation, das haben wir so durchschnittlich, kannst du nach 10 Jahren sagen, dass da 25% Kaufkraft weg sind. Nach 20 Jahren sind 50% Kaufkraft weg. Wenn also mal 2 Mark 1 Euro waren, dann sind heute 2 Mark 50 Cent. Also das heißt, der Euro, ja, könnt ihr mir folgen, die 2 Mark waren mal 1 Euro. Und dann ist also der Euro ist heute nur noch 50 Cent wert. Das heißt, wir haben jetzt einen Gleichstand von D-Mark zu Euro. Ne? Also eine Mark, was mal eine Mark war, wenn du früher in den Supermarkt gegangen bist, das stimmt auch. Also ich kann mich noch erinnern, dass zu D-Mark-Zeiten hat das Pfund Kaffee, das ich gekauft habe, das waren so bei, war so bei zwischen 7 und 8 Mark. Und der ist jetzt bei 7 und 8 Euro. Ist gar nicht teurer geworden, sondern die Inflation hat das eben aufgefressen. Ne? Die Inflation hat das aufgefressen. So, das ist auch wie kam ich dahin? Ich muss nachgucken.

Ja, ein Mindestlohn von $7,50. Von 7,50 € kannst du bei uns schon nicht leben. Wir haben inzwischen einen Mindestlohn von 12 Euro irgendwas. Und und das ist dann, da bist du dann schon nicht reich. Da bist du dann, wenn du dann am Monatsende das Gehalt, den Lohn überwiesen bekommst, da wirst du kein Häuschen von bauen, und ob du davon jedes Jahr einen Urlaub machen kannst, ist auch fraglich, denke ich. Aber von 7,50 Dollar, das ist nicht in allen, also es gibt in einzelnen Bundesländern dann, das hängt wahrscheinlich auch davon ab, ob die demokratisch oder republikanisch regiert werden. Wahrscheinlich hat Kalifornien, das ist immer so linksliberal, fortschrittlich, da haben die einen höheren Mindestlohn. Da hast du dann auch diese ganzen großen Firmen, Google, Apple, Amazon und so. Hier Computer, wie heißt er? Das war Bill Gates. Und es ist alles da. Netflix, alles ist in Kalifornien. Die zahlen wesentlich höhere Mindestlöhne. Dann eben auch bei McDonald's zum Beispiel, wenn du da stehst und die Burger da zusammenbaust. So, also das sind die USA. Und ganz oft sind diejenigen, die für ganz vehement gegen Abtreibung sind, die kümmern sich hinterher um das, um die Lebenden kümmern sie sich nicht. Sie sehen, nein, keinerlei Förderung für Familien, alleinerziehende Mütter, Kinder, Schulen, da ist kein Geld für da. Und gleichzeitig sind sie dann auch noch für die Todesstrafe und auch für den Waffenbesitz, damit eben 50.000 Tote im Jahr. Und keinerlei Barmherzigkeit für diejenigen, die dann kaum Schutz von ihren eigenen Eltern hatten und kriminell geworden sind und dann ab in die Gefängnisse. Die USA sind das Land in der Welt mit den meisten im Gefängnis einsitzenden Menschen. Es gibt kein anderes Land in der Welt, das prozentual einen so großen Teil ihrer Bevölkerung in Gefängnissen sitzen haben. Ja? Das musst du dir mal klar machen. Das ist the land of the free, das Land der Freien. Ne? In keinem anderen Land der Welt sitzen prozentual auf die Bevölkerung gerechnet so viele Menschen im Gefängnis wie dort. Ja. Und ne, du hast Multimilliardäre, die den Reichen, es gibt so viele Superreiche in den USA, es kotzt mich immer an, wenn ich so Dokumentationen dann sehe. Das war jetzt auch über Trump, da war der, wie heißt der, Ingo Zamperoni, der hat also seine Frau ist US-Amerikanerin. Er selber hat ja da irgendwie so halbe italienische Wurzeln. Aber er besucht dann seine Schwiegereltern, und dann war er auch auf Reisen in den USA wegen Trump, ist also durch die einzelnen Bundesstaaten gereist, und dann geht er dann in Häuser rein von Leuten und auch bei seinen Schwiegereltern. Also die haben Sessel und Sofas, seine Schwiegermutter saß in einem Sessel, da kannst du 4 draus machen. So ein Riesenteil. Das ist ja irgendwie, ich finde das unmoralisch. Ne? So ein Sessel, der beherrscht dich ja auch da. Das ist ja, kann man, hä? Da ist, die sind übereingerichtet. Das ist alles übergroß, was für Küchen die haben. Da ist ein Luxus in den USA. Und dann auf der anderen Seite hast du da 600.000 Menschen, die auf der Straße leben, und einen Armut, und da in diesen Trailerparks. Das sind Menschen, die finden, aufgrund, weil sie keine Arbeit haben, finden die keine Wohnung mehr. Die leben dann in solchen in Wohnwagen. Ne? Das sind so Trailer, das sind Wohnwagenparks. Wohnmobile oder Mobile Homes, das sind so absetzbare Fertighäuser, die kommen auf so einen, ne, die kann man auch mal Räder drunter bauen, und dann kann man die woanders hinfahren. Ich finde das unmoralisch. Diese überdimensionierten Autos, also riesige Pickups, ne, das sind Spritschlucker. Und das sind dann Leute, die sagen, die sind dann in der Regel dann gegen Abtreibung aber sie zahlen kaum Steuern in den USA. Du hast in den USA wesentlich mehr Netto vom Brutto, weil vom Brutto geht kaum was runter. Du Krankenversicherung bezahlst du selber, wenn es der Arbeitgeber nicht macht. Ne? Gibt keine Renteversicherung und Arbeitslosenversicherung, das gibt's alles nicht. Ne? Und dann noch wirklich wenig Steuern gezahlt. Und wenn auch die Reichen, Trump wird jetzt wieder die Steuersätze für die Superreichen, wird er nochmal wieder runtersetzen. Das heißt, da bleibt noch mehr über, die können sich noch größere Sessel kaufen.
Aber wenn du keine Steuern einnimmst, dann hast du eben auch nichts zu verteilen. Dann kannst du eben, du kannst einen Lehrer nicht bezahlen. Das ist da, haben sie auch gezeigt, so auf dem Land draußen in diesen ländlichen Regionen, nicht an den Küsten Ost und West, sondern da mittendrin. Die Lehrer und Lehrerinnen, die dort arbeiten, die werden so schlecht bezahlt, die können davon gar nicht leben. Die müssen sich einen zweiten Job suchen und den finden sie oft nicht in so kleineren Ortschaften. Ne? Ein Lehrer müsste doch von einem, man muss ja nicht reich werden mit dem, von dem, was man, muss nicht jeder sich ein Haus kaufen.

Da war ein Ehepaar, die zeigten dann dem Ingo Zapparoni ihr Haus. Er ging dann da, das auch alles übereingerichtet und eine Küche mit einer anschließend dann, und dann sagt er, und dann zeigten sie einen den Schlafraum. Masterpiece nennen sie dann. Das ist dann, wo der Master schläft. Master's Room, Masterpiece. Und dann, und sie schlafen hier, nein, sagt sie, nein, wir schlafen draußen im Wohnmobil, das ist gemütlicher. Und dann gingen sie, und draußen stand ein riesiges Wohnmobil, das ist groß wie so ein LKW oder wie ein Bus, ne? Und da haben die eigentlich drin gelebt, das Haus brauchten die gar nicht. Das ist alles überdimensioniert, die sind zu reich, die haben zu viel, da ist auch, und auf der anderen Seite hast du dann, das klafft auseinander, ne? Die Bevölkerung da, arm und reich, klafft da so auseinander, und das ist nicht gut. Ja, ich habe mal gehört, dass die Superreichen da in den USA, die haben Angst, dass es irgendwann zu einer Revolte kommt und sie umgebracht werden von den Armen, weil die Armen haben die Chancen nicht mehr. Der amerikanische Traum ist vorbei. Ne? Das ist alles verteilt, wie bei uns auch. Ne? Das ist alles verteilt. Du kommst nicht mehr so von unten nach oben. Du kannst dich nicht mehr so hocharbeiten. Mein Vater hat noch in den 1958 hat mein Vater angefangen, auch selbstständig zu arbeiten und ein Geschäft aufzumachen. Angefangen hat er mit Uhrenhandel aus dem Katalog, und dann ist er zu Seidensticker nach Bielefeld gefahren, hier von Hameln aus, und hat da Hemden zweiter Wahl gekauft. Mit so kleinen Fehlern. Und die hat er dann unter seinen Arbeitskollegen verkauft für einen halben Preis. War billiger als im Geschäft. So hat mein Vater ein bisschen Geld verdient und hat dann einen Laden gemietet und dann Fernseher und Fernseher verkauft und Radiogeräte. Ne? Anfang der 60er, da ging das mit dem Fernsehen los. Ne? Nochmal hier öffentlich-rechtlicher Rundfunk, ne? ARD, ZDF, damals gab es nur das ARD. Allgemeine Rundfunkanstalten Deutschlands. Ne? Bei uns war das hier oben der Norddeutsche Rundfunk. Und das ging damals, und da hat mein Vater also nach und nach hat er Geld verdient, und dann hat er irgendwann so viel Eigenkapital gehabt, um ein Haus kaufen zu können. Ja, und da zahle ich immer noch ab. Ne? Ich zahle noch ab. Ich habe es dann in 2,5 Jahren geschafft, wenn so Gott will und alles gut geht. Ne? So, ja. Schon eine ganze Menge erzählt. Ich mache mir noch mal ganz kurz Gedanken, und dann komme ich wohl zum Ende. Bis gleich.

So, mir geht es ein bisschen besser, nachdem ich jetzt also hier geredet habe. Jesus sagt am Jakobsbrunnen da in Samarien zu seinen Schülern, ne, seinen Jüngern, die kommen ja, haben Essen gebracht, ne? Und dann wundern sie sich, er redet mit einer Frau. Und dann sagen sie, Herr Meister, willst du was essen? Und Jesus antwortet, ich habe eine Speise, die ihr nicht kennt. Das sind die Werke, die mir mein Vater gegeben hat. Und so sehe ich das auch jetzt hier bei mir. Da wenn ich, Gott hat mich als Prediger berufen, das habe ich jetzt getan. Und da geht es mir jetzt besser. Das war gut. Ne? Mich belastet das Weltgeschehen. Das ist furchtbar, was da in Russland passiert, also in der Ukraine passiert. Dieser Angriffskrieg Putins auf die Ukraine, es belastet mich furchtbar. Es wundert mich eigentlich, dass die Welt insgesamt so ruhig bleibt bei dem, was Israel tut. Das ist ein Wunder. Wir sehen ja nicht alle Bilder, aber die Verwüstungen, die Zerstörungen, sagen wir es mal so, die jetzt so erstens im Gazastreifen, jetzt zweitens da im Libanon geschehen, das ist ja schon gewaltig, ne? Und dass die Welt da so ruhig bleibt, ist eigentlich ein Wunder, ne? Schön für die Israelis, ja. Mehr will ich dazu nicht sagen. Habe ich in einer anderen Sendung viel darüber erzählt. Wer jahrzehntelang die falschen Entscheidungen trifft, der muss dann irgendwann die Konsequenzen tragen. So haben die Deutschen auch die falschen Entscheidungen getroffen gehabt, da von 33 bis 45, und dann kamen die Bomber, ne? Dann kamen die Bomber und Deutschland lag in Schutt und Asche. Das waren auch die falschen Entscheidungen. Wir haben auch uns an den Juden vergriffen. Und das ist der Augapfel Gottes. Ne? Also Jesus selber ist Jude, denn Jesus ist ja da, er lebt. Wir sehen ihn nur nicht. Jesus ist Jude und hat das nicht abgelegt, sein jüdisch sein. Und in gewisser Weise ist das Christentum eine jüdische Reformreligion. Ja? Das ist natürlich was ganz Neues. Durch Christus kommt die Gnade. Ja? Durch Mose kam das Gesetz, aber durch Christus kam die Wahrheit und die Gnade. Ja, und haben wir jetzt drüber geredet, über all diese Sachen. Wir müssen neu wählen. Wir müssen neu wählen. Geht doch mal. Ihr könnt euch bei eurem Rathaus melden. Guckt mal nach, schaut doch mal ins Telefonbuch, Telefonnummer vom Rathaus eurer Stadt und sagt, ihr wollt euch da melden als freiwillige Helfer bei der nächsten Bundestagswahl. Die steht ja vor der Tür. Ob das noch vor Weihnachten, das kann auch vor Weihnachten sein, dass wir wählen sollen. Ne? Oder im Januar, spätestens so bis Ende März, so hat es Olaf Scholz gesagt. Und verbindet euch mit dem Staat, verbindet euch mit unserer Demokratie. Schnuppert da mal rein, macht das ist keine große Sache. Es ist ein so ein Abend, glaube ich, 2-3 Stunden Belehrung, Unterricht, und dann habt ihr da... Ihr habt dann einen Sonntag lang während der Bundestagswahl zu tun. Ne? Man trifft sich dann da morgens um 8 Uhr und dann können 3 wieder nach Hause gehen. Und so war das bei uns hier immer. Und abends um 18 Uhr trifft man sich dann wieder. Also man hat so 12 Stunden lang oder ein bisschen länger. Ne? Bis 20 Uhr, 21 Uhr hat man zu tun dann abends. Das ist interessant. Probiert das doch mal aus, würde mich freuen. Der Staat braucht Unterstützung. Unsere Demokratie lebt vom Mitmachen. Macht das doch. Und dann wird man, das ist eine gute Sache. Und ich glaube, ja, es wäre gut, wenn wir aus dieser unnormalen Normalität allmählich mal so rauskommen. Ne? Diese unnormale Normalität, dass wir das gar nicht richtig, wir sind wie chloroformiert. Ja? Da ist ein Krieg, aber wir leben einfach so weiter. Die Umwelt, das mit dem, und wir machen den Politikern Vorwürfe, dass sie irgendwie alles teurer machen, die machen nur Scheiße, da so Heizungsgesetze, und die Grünen, wir machen denen da böse Vorwürfe, aber wir leben wie chloroformiert. Wir regen uns darüber auf, dass wir vielleicht nicht mehr 4 Urlaube im Jahr machen können, aber dabei, ihr habt das doch, wir sehen das doch, diese Stürme und diese Extremwetterereignisse. Spanien. Abgesoffen, was meine Güte, ne? Autohaufen, Dutzende, Hunderte von Autos auf einem Berg, vom Wasser alle zusammengespült, meine Güte, Menschen ertrunken in den Tiefgaragen,
in ihren Autos, wollten gerade rausfahren, da kam die Wasser, da kam die Welle. Eve kam, the evil wave. Ne? Wir sehen das doch, aber wir sind wie chloroformiert, wir sind wie, ja, und wir sind in Narkose versetzt. Und das schon viel zu lange. Das denke ich, das geht zurück bis 45 oder schon bis 33 oder geht es schon zurück bis 1918, Ende des Ersten Weltkriegs oder nur davor, geht das zurück bis 1914, waren wir auch schon chloroformiert, dass die Menschen da in den Krieg gezogen sind, wie Begeisterte und haben dann wir machen den Franzmann platt. Wir hauen dem Franzmann auf die Glocke, ne? Dem Franzosen, dem Franzmann. Chloroformiertes Deutschland und es ist Zeit aufzuwachen. Erweckung. Gleich auch mit Wiedergeburt. Von oben geboren werden. In Wales sind die Menschen im Schlaf wiedergeboren worden. Das waren Menschen, die hatten von Jesus noch nie gehört und wollten von ihm auch nichts wissen. Die waren noch nie in der Gemeinde. Und die fingen im Schlaf an, in Zungen zu reden. Kannst du dir das vorstellen? Das war so. Kannst du nachlesen in Büchern über die Erweckung in Wales. 1904, 5, 6. Und das hat Gott mir gezeigt, wird in Deutschland passieren. Wir müssen auf Deutschland erwache. Ja? Aber nicht für die Nazis, sondern für Gott, für Jesus. Viel zu lange sind wir sind narkotisiert in einer falschen Sicherheit. Und das bricht jetzt weg mit ne? Wirtschaft, Auto, Firmen, VW im Problem, BMW auch, können alle verkaufen, nichts mehr. China baut jetzt selber Autos, bessere als wir. Die wollen unsere Autos nicht. Da sagt sie, nee, das ist was für BMW und Mercedes, VW ist was für Oma und Opa, sagen sie. Die wollen Autos, die haben Entertainment drin, die haben Elektrofahrzeuge mit einem riesen Bildschirm. Die können da Party im Auto machen. Das sind Chinesen. Die hatten gestern noch nichts und heute haben sie alle Möglichkeiten. Die sind super reich. Die verdienen gutes Geld. Und die haben irgendwie andere Ansichten, Vorstellungen von einem Auto. Das muss hüpfen können, wie in Mexiko. Das hat eine Lichtershow in den Felgen. Das finden die geil. Und innen drinnen da, ja, Dolby Surround und Bildschirme auf allen Sitzplätzen im Auto und vorne einen Bildschirm drinnen, da kannst du Kino gucken. Das ist dann wie Freilichtkino, nur brauchst du nicht. Du hast das im Kino im Auto. Vielleicht haben sie keine Wohnung, dass sie ein Auto brauchen, in dem sie Fernsehen gucken können. Ne? China halt, ne? Sind anders. Sind ja auch ungebildet. Ne? Finden ja ihr Land total super und toll. Ne? Finden ja auch diesen Menschen schlechter, ihren Präsidenten. Den finden die ja toll, ne? Naja. Jesus, dein Reich komme, dein Wille geschehe. Amen.

Hallo liebe Hörer des Erweckungssenders, hier ist euer Glaubensbruder Stefan. Ja, ich möchte mich mal wieder kundtun mit dem, was mir so auf dem Herzen liegt, was so passiert ist. Ja, unter anderem, ich fange erstmal an mit der Aussage, die heute Morgen mir in den Geist kam. Es ist Zeit. Ja, ich wachte heute Morgen auf und dann hatte ich diesen Satz im Kopf. Ich denke, der Heilige Geist hat ihn mir eingegeben und ich denke, solange ich das Radio mache, eigentlich schon viel länger, ne? Ich denke schon seit 1996 denke ich darüber nach, über Erweckung. Dass Erweckung, weil Gott hat mir, dass Erweckung nach Deutschland kommt. Da, es war jetzt genau vor 30 Jahren, könnte es gewesen sein, also im Spätsommer, wir haben ja noch Sommer, im Spätsommer 1996, oder es, der Zeitraum ist mir nicht ganz klar, es könnte auch noch im Frühjahr 97 gewesen sein, aber ich sage jetzt mal der Einfachheit halber, es ist vor 30 Jahren gewesen, im Spätsommer 96, da hatte ich eine Vision beim Gebetsabend, Freitagabend. Da war die Gemeinde, zu der ich gehörte, noch in der Bäckerstraße in Rinteln, die Jesusgemeinde. Und ja, es war unser Gebetsabend und wir waren da alle wild am Beten, laut in Zungen durcheinander. Das war bei uns üblich. Wir hatten die Stühle hinten aufgestapelt und gingen so auf und ab im Raum. Wir hatten richtig kämpferisch. Viele waren sehr laut dabei. Ab und zu kam mal die Polizei, weil die Nachbarn sich beschwerten über die Lautstärke. Deswegen ist die Gemeinde auch dann umgezogen, irgendwann ins Gewerbegebiet, raus in die Brastraße, weg aus der Innenstadt, aus der Bäckerstraße. So, und als das ganze Ding da so im Gange war, sah ich plötzlich die Küste von Wales. Da war ich nämlich mal. Ich kam von Irland zurück mit der Fähre und fuhr auf die Küste von Wales zu. Und das sah ich in der Vision. Und ich war überrascht und dann fragte ich Gott, was soll das, warum sehe ich das? Und dann hörte ich ganz klar und deutlich eine Stimme, die mir sagte, ihr bekommt eine Erweckung wie in Wales. Ich hatte dieses Buch vorher gelesen von Rick Joyner, die Vision einer Ernte, die große Erweckung in Wales. Und das schien mich gepackt zu haben. Das war tief in mir drinne bis heute. So, und ich bin dann hingegangen, habe das der Leiterschaft erzählt, die nickten das so ab und das war's dann eigentlich. Ich bin dann eigentlich ziemlich allein geblieben mit der ganzen Sache. Das hat mich bis heute nicht losgelassen und ich habe leider nicht wirklich Weggefährten gefunden, die das mit mir tragen. Ich habe zwar Freunde, denen ich das ab und zu mal erzähle, die konnten es dann zwischendurch schon nicht mehr hören. Dann sagten sie, das hast du schon erzählt, das ist redundant. Ja, da fangen mir an die Ohren zu bluten, wenn du immer dasselbe erzählst. Nun ja, so, das ist so der Freundeskreis, das sind die lieben Glaubensgeschwister, die dann nicht genauso inspiriert sind wie ich von diesem Thema. Und ja, da musste eben damit irgendwie alleine klarkommen und dann sitzt du dann da und hat mich Gott so geführt und ich glaube das, wenn Gott gesprochen hat, in der Bibel steht, das Wort, das Gott sendet, das kommt nicht leer zu ihm zurück. Ne? Also Gott spricht nicht irgendwas und dann passiert nichts. Ich habe eben gerade geduscht und da ging mir so durch den Kopf dieses Bild vom Universum, wie das aussieht. Das Universum sieht aus wie so ein Hauch eines Mund, der aus einem Mund kommt, wie eine Parabel. Und das ist so ein Ding, was einen gemeinsamen Anfang hat und dann so zwei Linien, die sich öffnen, hinten wie so ein Trichter aufgehen. Wie so eine Flüstertüte, kann man sagen. Ja? Eine Flüstertüte, so ein Megafon. Ne? Gott sprach und es wurde das Weltall. Ne? Und das Weltall dehnt sich nicht in alle Richtungen gleichmäßig aus, sondern es kommt von einem Ursprungspunkt und von diesem Ursprungspunkt dehnt es sich aus in eine Richtung. Nicht nach allen Seiten gleichzeitig, so dachte ich das eigentlich mal, sondern von einem Ursprungspunkt aus weg wie aus einem Mund heraus breitet sich das Universum aus in eine Richtung. Gott sprach und dann wurde es. Ja, das
Gottes Wort kehrt nicht leer zu ihm zurück. Also Gott spricht nicht irgendwas und die Worte bewirken nichts und kehren zu ihm zurück. Die Worte kehren gar nicht zu ihm zurück, denke ich. Ja? Die Worte, die bewirken das, sagt dieser Bibelvers. Seine Worte, die Gott spricht, Jesus, da ist das Wort, die bewirken genau das, was sie bewirken sollen. Und damals hat also Gott zu mir gesagt, 1996, 97, vor 30 Jahren hat Gott zu mir gesagt, ihr bekommt eine Erweckung wie in Wales. Ja, 30 Jahre sind um. 30 Jahre, 3 mal 10, 3 Dekaden, 3 Jahrzehnte ist eine irrsinnig lange Zeit. Das ist mein halbes Leben. Und und es wäre auf jeden Fall eine gute Zeit, damit diese Zeit erfüllt ist, ein guter Zeitraum. Ich habe also dann auch Freunden erzählt, im Herbst bekommen wir Erweckung. Das habe ich im Sommer gesagt. Diesen Herbst bekommen wir Erweckung, so ab Mitte September, vielleicht in den Oktober rein. Und das ist jetzt, wir haben jetzt Mitte September. Das habe ich gesagt, warum? Weil nach den Sommerferien sind jetzt ja da Landtagswahlen in den ostdeutschen Bundesländern. Sachsen-Anhalt hat schon gewählt, da gibt es also eine nationalsozialistische Mehrheit. Die AfD ist national und das BSW, Bündnis Sarah Wagenknecht, ist nationalsozialistisch. Und diese beiden rechten Parteien haben also jetzt da 49%. Die können, wenn sie wollen. Noch wollen sie nicht. Die warten noch bis jetzt nach der Landtagswahl in Mecklenburg-Vorpommern und in Berlin. Die wollen jetzt keine Zugeständnisse und Kompromisse machen, weil das ist für beide Parteien ausgeschlossen. Die wollen ihr reines Programm durchziehen. Einer sagte, das war ab 1930 eigentlich das Vorgehen der NSDAP von Adolf Hitler, dass die immer Krawall gemacht haben bei allen Verhandlungen mit anderen Parteien. Die haben immer keine Zugeständnisse und haben dann die anderen so hingestellt, als ob es an den anderen liegen würde, damit sie selber eben keine Kompromisse machen würden, weil das wäre ihren Wählern nicht zu verkaufen, ne, zu vermitteln gewesen. Und also NSDAP-Verhaltensweise, dass man also da jegliche Kompromisse und Verhandlungen ausschlägt, um dann Neuwahlen zu bekommen, und dann kann man die anderen an den Pranger stellen und sagen, hier, guck, da haben Finger auf die Zeige, an denen liegt's, die wollen uns nicht entgegenkommen. Diese ganzen Linken da, die wollen keine Kompromisse machen, die wollen uns nicht die Hand reichen. Deswegen müssen wir neu wählen, und wählt doch bitte uns, damit wir dieses Mal über 50% kommen, und diese ganzen Linken da, dass wir die alle gar nicht mehr brauchen. Ne? So, also das ist momentan die Situation. Da wird abgewartet für die Landtagswahlen in Mecklenburg-Vorpommern und Berlin. In Berlin können die Linke sehr stark werden. Das ist jetzt nicht so interessant. Ich habe das so prognostiziert. Ich habe gesagt, ich prophezeie, wir kriegen eine Erweckung im Herbst. Ich habe da kein Wort vom Herrn für, sondern das ist eher eine Prognose aus den Umständen heraus. Ich habe es trotzdem dann gesagt, als Jünger Jesu Christi prophezeie ich das, weil, ja, habe ich einfach gemacht, weil ich das wünsche, weil ich das brauche, weil es irgendwie, ja. Ich lasse es als Prophezeiung stehen, aber es ist eigentlich eher eine Prognose, weil die Umstände eben so sind, dass mit diesen Dingen, wenn sich in Sachsen-Anhalt zeigt sich jetzt diese Eiterbeule wird sich zeigen. Ja, die, wenn du so am Oberschenkel, ne, ich habe sowas nicht, aber manchmal haben Leute irgendwo am Körper so eine Eiterbeule, ne, so ein Abszess. Der ist aber nicht unter der Haut, das ist irgendwo im Gewebe, da ist so eine richtige Vereiterung. Und das schmerzt, das schwächt den ganzen Körper, wenn da irgendwie so eine Entzündung ist im Körper. Ne? Und dann muss man zum Arzt gehen, der muss das aufschneiden, ne? Damit der Eiter rauslaufen kann. Dann wird das gesäubert, desinfiziert, dann wird es nur provisorisch verschlossen.
dass Luft drankommt und das heilen kann. Das, vielleicht machen sie sogar heute so einen Schlauch da rein mit so einem Unterdruckgefäß, dass wenn neuer Eiter entsteht, dass das abgesaugt werden kann. Na, das dauert eine Weile, ne? Das wird dann versorgt, so eine Woche, 14 Tage, und irgendwann wird's dann, kann man es dann schließen, vernähen, und dass es dann wieder zuwächst. So ist das beim Körper, und so ist es auch bei so einer Bundesrepublik, wie wir die hier sind, Deutschland. Da sind Krankheitsherde, ne? Geschwüre. Das Eiter, so Eiter, Vereiterungen, dicke Eiter im Oberschenkel, irgendwo da zwischen den Muskeln. Und das ist dieses Nazitum, ja. Habt ihr alle vergessen, was da so in den letzten Jahren aus dem Osten berichtet wurde über Nazi-Konzerte, was da alles so ist, was da für Riesensachen sind, wie viele Sachen schon verboten wurden von so merkwürdigen, die sich da treffen, Jugendbünde, die sich dann um Lagerfeuer scharen und so das Germanentum feiern. Und das ist alles wirklich rechtsradikal mit Hitler-Verehrung und zurück zu diesen Zeiten, und dass man das toll findet mit einem ausgesprochenen Ausländerhass. Es sind wie viele Tote? Es wurden, ich weiß nicht, 30, 50 Menschen wurden seit der Wiedervereinigung erschlagen drüben im Osten. Von Nazis. Ja, und diese ganzen, da ist so eine rechte Szene. Ich habe hier einen Bekannten aus Hameln, der hat mir mal, als ich von der Bundeswehr kam, hat der mal auf die Party das Haschisch mitgebracht, an dem ich dann verrückt geworden bin. Ich hatte dann 10 Jahre lang eine Psychose. Und der sagte mir, das ist ein Nazi, und der sagte mir: Stefan, musst du dir keine Sorgen machen. Wir redeten darüber, auf dem jüdischen Friedhof hier in Hameln wurden Grabsteine umgestürzt und beschmiert. Er sagte dir: Nö, von uns können das keine Leute gewesen sein. Musst dir keine Sorgen machen. Die Nazis hier aus der Gegend sind alle drüben im Osten. Das ist das verheißene Land für die. Die sind darüber gegangen, es war so. Das geht lange. Es ging schon in den letzten Jahren der 70er, aber auf jeden Fall in den frühen 80ern los, dass es noch in der DDR, dass also eine Jugendkultur aufkam, die doch sehr rechtsradikal war. Gibt es etliche Berichte darüber, dass also junge Leute, die gerne westliche Rockmusik hörten oder auch Ostrock-Rockmusik hörten und lange Haare hatten, dass die in den Straßen im Dunkeln oder auch auf Weg nach Hause von Jugendclubs und so, dass die von solchen Neonazis mit Sprengerstiefeln, hochgekrempelten Hosen und Bomberjacken und ja, kurzen Frisuren oder Glatze zusammengeprügelt wurden. Wenn du da links warst und du trafst auf die, du hast Pech gehabt, dass du denen im Dunkeln begegnet bist, dann warst du dran. Die haben Jagd auf die gemacht. Da gibt es etliche, habe ich etliche Dokumentationen drüber gesehen, über diese Rechtsradikalen, die Neonazis, die es schon zu DDR-Zeiten in den 80ern gab. Und dass das dann, und das war nicht weg, ne? Dann war das nicht 89, 90, war das mit der Wiedervereinigung nicht weg. Und ich habe da gute Erinnerungen dran, was alles so berichtet wurde in den letzten, ja, seitdem, ne? Seit 1990, seit 35 Jahren berichtet wurde über das, was da im Osten an Rechtsradikalismus, an Nazitum, Hitlerverehrung, Runenkulten und all diesen Dingen, die wir kennen, ungute Dinge, die wir kennen aus der Zeit von 33 bis 45, dass das da drüben da ist. Und das da ist jetzt die AfD, ist der politische Arm. Und da ist ein ganz, ganz großes Reservoir dahinter. Ne? Da ist ein ganz, ganz viele Dinge dahinter, die im Osten, die damit in Verbindung sind. Und das sind keine gute Zeiten. Und deswegen habe ich also prognostiziert, dass wir diesen Herbst eine Erweckung bekommen, weil ich habe sogar dafür gebetet, dass die AfD nur ein gutes Ergebnis bekommt und das BSW reinkommt. Hat es dann auch geschafft mit 5,2%, glaube ich. Da haben sie die 5%-Hürde übersprungen und sie können jetzt der AfD helfen, weil das muss sichtbar werden. Die Eiterbeule, die darf nicht mehr unter der Haut verschlossen sein. Die Eiterbeule muss aufgeschnitten werden. Der Eiter, dieser stinkende Eiter muss herauskommen, damit der Leib gesunden kann.

Es ist Zeit. Mit diesen Worten bin ich heute wach geworden. Vorgestern Abend bin ich mit folgenden Worten eingeschlafen. Ich war gerade so am Wegnicken. Ihr kennt das ja, diesen Zustand zwischen wach und schlafen. Da werden die Gedanken drehen plötzlich so frei. Man ist schon so halb in irgendwelchen Träumen drin. Irgendwas läuft im Kopf ab, bevor man dann so wups weg ist, ne? Übergang vom Wachen zum Schlafen. Da hörte ich Apokalypse Now. Wisst ihr, was das bedeutet, übersetzt? Das ist ja auch ein Film, ne? Das war so ein Kriegsfilm. Der spielte beschäftigte sich, so ist das richtige Deutsch, mit dem Vietnamkrieg, ne? Francis Ford Coppola, Apokalypse Now, ein amerikanischer Film. Aber der war hier nicht gemeint. Apokalypse heißt eigentlich Hinwegnahme des Vorhangs, der Verhüllung. Das ist ein griechisches Wort, ne? Und Apo, das heißt das übersetzt. Hinwegnahme des Vorhangs. Und danach hörte ich Offenbarung. Das war auch noch, bevor ich wegnickte. Und das merke ich mir dann immer. Ich sage mir dann auch, das nimmst du morgen früh auf. Habe ich dann auch gemacht. Apokalypse Now und Offenbarung. Und jetzt heute Morgen, also das war vorgestern Abend und heute Morgen hörte ich, es ist Zeit. Dann hatte ich folgenden Traum. Ich sah den Eingang der Fußgängerzone. Wenn man in Hameln die Deisterallee hinunter geht oder fährt, im Auto auch, dann fährt man erst da am Bürgergarten vorbei, das ist unser Stadtpark, und dann kommt man auf die Altstadt zu. Da gabelt sich die Straße nach links und nach rechts. Du kannst nicht geradeaus fahren, weil da ist jetzt Fußgängerzone. Das ist die Osterstraße. Und die sah ich im Traum. Ich sah also diese Pforte, das Stadttor, was da mal war, das Ostertor, das gibt's nicht mehr, aber damit ich das jetzt irgendwie beschreiben kann. Und ich schaute die Osterstraße runter und da waren diese ganzen Gebäude. Und die waren alle eingerüstet in Baugerüste. Und es war aber nicht unbedingt die Osterstraße. Sie erinnerte stark daran, aber es war viel gewaltiger, viel größer. Und dann sah ich, es war irgendwie eine prächtige, imposante Atmosphäre lag in der Luft. Und dann schaute ich auf dem ersten Gerüst vorne rechts, da war ein Gebäude, da wurden Verkleidungen runtergerissen. Da war alles ganz dick mit so Styroporplatten und Rigipsplatten, war da irgendwie alles verkleidet worden. Und das sah ganz, und das wurde alles runtergerissen und auf die Straße in Container geworfen. Und dahinter kam eine wunderschöne Architektur und so eine verschnörkelte, verzierte, prachtvolle Fassade kam zum Vorschein. Und das war nicht nur dort wurde gearbeitet, sondern gegenüber waren wohl schon Gebäude wiederhergestellt. Und weiter hinten sah ich auch, dass da solche Baugerüste waren. Also in der gesamten Straße war viel Betrieb, wurde viel gearbeitet. Da wurde etwas wiederhergestellt, restauriert. Da wurde etwas von der Verschandelung, ich habe das als, ja, wie dieses Gebäude da, das war wirklich so schön, da waren Balkone dahinter. Die waren dann auch irgendwie mit so Sprühbeton übersprüht und dann wurde wirklich großzügig, hat mal alles abgedeckt, da war nichts abgeschlagen. Diese Sachen waren nicht demontiert, auch selbst Balkone waren an der Fassade gar nicht demontiert. Das hatte man irgendwie in meinem Traum, da war das eben so, man hatte das hinterfüttert mit dicken Styroporblöcken sogar, meterdick. Und dann hat man da, um vorne eine gerade Front zu bekommen, hat man da dann Riegelsplatten vorgesetzt. Ist ja blödsinnig, also das würde kein Handwerker so machen, aber in meinem Traum war das so. Und was da zum Vorschein kam, das war es hatte dann eine beeindruckende Atmosphäre. Es war eine wirklich wunderschöne. Die Häuser waren viel, viel größer als die hier in Hameln. Hier sind es vielleicht 3-4 Stockwerke, was hier in Hameln so steht. Aber im Traum war das 8, 10 oder sowas in der Richtung Stockwerke hoch. Sehr beeindruckend. Und ich habe das einem Freund erzählt und dann fiel mir auf, dass ich diesen Begriff Verschandelung benutzte. Und die 30er Jahre, also von 33 bis 45, da unter Hitler und Co. und seinen Freunden, das war Schande. Da ist Schande auf unser Volk gekommen. Und diese Schande, die liegt immer noch über unserem Land. Das habe ich immer wieder erzählt, rede von den alten Nazi-Geistern, die hier sind. Ja, ich wohne sogar in so einem Haus, das wurde von Nazis für Nazis gebaut. Wussten meine Eltern natürlich nicht, dass sie das Haus hier gekauft haben. Der erste Eigentümer war ein SA-Mann. Und
Das war hier eine Art Adolf-Hitler-Siedlung. Ja. Und was da passiert ist, das ist einfach eine Schande gewesen. Es ist als Schande auf unser Land gekommen. Und diese Schande, die kommt wieder, die wird weggerissen, jedenfalls an diesen Gebäuden. Ja, die Gebäude wurden verschandelt. Wunderschöne Gebäude. Das war ja viel in der Nachkriegszeit. Und dann auch in den 50er Jahren, dass man also aus Materialmangel und auch aus Zeitmangel hat man vieles kaputt gemacht. Man hat eben auch wirklich so Häuser behandelt. Es wurden also Häuser hochgezogen, die ganz schmucklos waren, weil man kein Material hatte. Die Nachkriegszeit, da war Mangelwirtschaft, es gab kein Baumaterial. Viele Häuser waren zerstört, es gab viel zu wenig Baumaterial. Und dann hat man also ganz einfache Häuser hochgezogen mit glatten, geraden Wänden, mit den dünnen Wänden, da war nicht viel Ziegelstein wurde verwendet oder Kalksandstein, sondern das war alles sehr, sehr, sehr hellhörig dann auch. Die Haustüren, Wohnungstüren, Fenster, alles einfach, dünn, billiges Material, weil man hatte nicht, es war Materialmangel. Es war eben auch ein zerstörtes Land durch die Schande dieser 12 Jahre der Nazi-Herrschaft. So, und das wurde in dem Traum wurde das weggerissen. Diese ganze Verschandelung der Gebäude wurde weggerissen und ich denke, das steht für das, was ich schon prognostiziert habe für diesen Herbst, eben Erweckung. Erweckung, die Erweckung wird das alles wegnehmen, die Schande wegnehmen von Deutschland, die Schande. Und zu der Schande gehört auch, was jetzt da in Sachsen-Anhalt passiert. Das ist Schande, ne? Dass man da also, wenn man diese Leute reden hört, die da regieren wollen und sowieso diese ganze AfD-Fraktion im Bundestag, wenn man die Reden hört, das ist Schande, ne? Wie die sich benehmen, wie die wirklich, was die für Kontakte haben, diese ganze Nazi-Szene der ehemaligen DDR auf dem Boden der neuen Bundesländer. Was ist da alles verboten worden? Die Viking-Jugend, und dann gab es den dritten Weg, das Vierte Reich, also alle möglichen Dinge. Ich habe das nicht mehr so vor Augen, aber ich habe das mir ab und zu mal angeschaut im Fernsehen, Dokumentationen darüber und wie gewaltbereit diese Leute alle sind und was da für Ansichten verherrlicht werden eben aus diesen 12 Jahren. Und das ist nicht gut, das ist Schande. Aber die Schande wird, die Verschande, die über unser ganzes Land gekommen ist. Ich habe erst diesen Traum mit diesen Häusern, die da in Restauration sich befanden. Ich sagte Restaurierung. So wie eben auch mal in den 60, 70ern, 80ern haben viele Leute so Möbel restauriert, ich selber auch. Hat man irgendwo einen alten Bauernschrank gefunden, den hat man dann die Farbe abgebeizt und das alles dann irgendwie schön abgeschliffen und behandelt, dann mit Bienenwachs dann so behandelt, dass der gut duftete und schön aussah und glänzte vielleicht. Ja. Restauration. Es gibt, ne, ein Bekannter war so ein Möbelrestaurator, der hat dann einen Handel mit aufgemacht. Und Restauration. Ja, was wollte ich damit sagen? Weiß ich jetzt gar nicht. Erst habe ich das nur auf die Gemeinde bezogen, aber dann dachte ich, das ganze Land ist damit gemeint. Die Gemeinde muss auch restauriert werden. Restauriert wird immer nach Originalbauplänen. Den Kölner Dom oder so, wenn du solche Gebäude, die haben heute noch die Originalbaupläne. Ja? Und wenn man historische Gebäude, wenn man da eben beigeht und das war ja dann im Osten drüben in den neuen Bundesländern, gab es ja so unglaublich viele diese Gutshäuser. Ne? Ich habe da mir auch Berichte im Fernsehen angesehen von den Gutshausrettern. Die haben da zum Teil für 10.000 oder für wenig Geld, für 10.000 Euro wurde so ein ganzes Gutshaus mit großem Grundstück dabei, konnte da gekauft werden. Aber diese Dinger, die hatten schon eingestürzte Dächer, das waren Ruinen, ne? Eigentlich abrissreif. Die haben sich aber dann dabei gemacht, diese Leute, und haben das nach Originalbauplänen wieder hergerichtet. Ja? Ein schönes Dach oben drauf, dann die Fassaden, haben sie den Stuck erneuert. Dann wurden sogar, hat man versucht, irgendwo alte Fenster zu kaufen, die man dann aufgearbeitet hat, oder man hat sich neue machen lassen, die historisch da reinpassten und so weiter. Und diese Häuser werden in wunderschönen Zuständen wiederhergestellt. Die Leute ruinieren sich dabei, zum Teil auch ihre Gesundheit. Die haben sich das alles dann irgendwie doch ein bisschen zu einfach vorgestellt. Das ist verlockend, für 10.000 Euro so ein ehemaliges
Gutshaus mit Grundstück zu erwerben. Und dann ziehen sie dann da ein auch gleich, und weil sie dann sparen sie Geld für eine Wohnung, die sie nicht mehr Miete zahlen müssen. Dann wohnen sie da in der Kälte, können sie nicht richtig heizen, dann kriegen sie schon Erkältungen. Ich habe einige gesehen, geht ihnen allen über die Kräfte, die sind dann eigentlich immer nur am Arbeiten. Zum Teil scheitern dann die Ehen, die Frauen ziehen aus oder auch nur teilweise und kommen dann wieder. Und am Ende hast du dann eine Menge Gutshäuser, wo dann da irgendwelche Kunstausstellungen sich dann mal ab und zu da treffen, und dann gibt es da Konzerte. Ist eigentlich immer dasselbe Konzept, weil so viel Bedarf an solchen Veranstaltungsorten gibt es dann eben doch nicht, ne? Gerade auch vielleicht drüben im Osten, wo keine größeren Städte in der Nähe sind. Von der Großstadt her würden vielleicht Leute dann noch dahin fahren und dann auch Kulturangebote in Anspruch nehmen, aber auf dem Dorfe sind nicht so viele Leute, die das dann da eben auch finanziell irgendwie dann aufrechterhalten. So, aber mit diesen, da wird eben nach Original, wird immer nach Originalbauplänen, die man dann, man guckt sich dann alte Gemälde an und man findet vielleicht sogar noch Baupläne. Ja, soweit erstmal dazu.

Verschandelung, das Wort, das kam ja so in den Sinn, als ich mit Mike geredet habe, meinem Glaubensbruder Mike vom Bodensee. Verschandelung. Die Nazis haben in den 30er Jahren unser Land verschandelt. Das ist wie so ein schönes Gebäude, das prachtvoll gebaut ist. Das waren prachtvolle Gebäude, wie die Wolkenkratzer in New York. Die sind ja auch zum Teil eben sehr prachtvoll verziert außen. Die Älteren, das Empire State Building zum Beispiel oder das Chrysler Building, das sind ja wirklich schöne Gebäude, die außen verziert sind, ne? Diese Häuser da in meinem Traum, die sahen so aus, sogar wie das Schloss von Versailles, also wirklich schöne verzierte Fassaden außen, was dem Auge wohltut. Ich habe nichts gegen diese Bauhauskultur, die dann außen so schlicht ist, ne? Die haben ja gerade die Nazis dann auch als undeutsch kritisiert. Wenn jetzt auch da die Anhaltiner wieder, wenn die da regieren werden, die AfD, dann werden die auch sagen, wir wollen ja das Bauhaus, das soll ja weg, ne? Sachsen-Anhalt. Ich glaube, das Dessau gehört zu Sachsen-Anhalt. Diese Bauhauskultur, die hatte ja, die sagte, Funktion, nee, was, die Funktion geht vor der Gestaltung, ja. Design follows function, kann man auch sagen. Und dann ist das eben praktisch, ne? Wenn du ein Gebäude hast, ich sitze hier auch in einem Gebäude, das ist ganz eckig, so ein Bungalow-Anbau mit riesigen Fenstern. Und bei Bauhaus waren sogar, gingen die Fenster von oben von der Decke bis zum Fußboden, man wollte halt das Licht reinlassen, weil das konnte man A, früher nicht so und B, Häuser sahen halt nicht so aus. Menschen lebten gerade in großen Städten, da in den Hinterhöfen von Berlin und so, da hattest du den ersten, zweiten, dritten, vierten, fünften Hinterhof. Da hat man heute die inneren Hinterhöfe hat man abgerissen, es stehen nur noch die äußeren und diese Wohnungen sind natürlich sehr beliebt. Hohe Decken, du hast Wohnungen von 3,50 Meter Deckenhöhe und sowas, aber die Fenster sind klein und in den hinteren Hinterhöfen kam kaum Licht in diese Wohnung und Lichtlosigkeit macht krank, du kriegst Depression. Und das ist eigentlich ein Fortschritt, ne? Also In Hannover hat man noch in den, glaube ich, in den 20er Jahren oder war es in den 30er Jahren oder ich weiß jetzt nicht genau, wann da das neue Rathaus gebaut wurde. Dieses neue Rathaus sieht aus wie so ein altes Schloss, so ein Palast für irgendeinen König. Ne? Mit oben eine runden Kuppeln drauf und aber geh da mal rein. Innen drinne. Das ist, du hast innen so einen großen Zentralraum mit riesigen Treppen, das ist wirklich ganz beeindruckend. Aber da hat ja kaum jemand was von. Ne? Wenn du dann die Flure runtergehst, wo die Büros sind, da ist es finster und dunkel, da kommt kein Licht rein. Und auch die Büros haben nicht unbedingt große Fenster. Wir sind zwar auch nicht so klein, aber das ist doch dann alles, es wirkt auch bedrückend. Diese dicken Mauern und diese riesige Kuppel, die oben drüber ist, da im Foyer. Das widerspricht jetzt vielleicht zu dem, was ich da vorher über meinen Traum erzählt habe, aber der Traum ist ja nur ein Traum. Der Traum hat mir was gezeigt, irgendwas von dieser Verschandelung, die über unser Land gekommen ist und die weggenommen wird. Das andere ist eben, sind dann eben wirklich reale Aspekte von Architektur. Und da hat dann natürlich, es gibt schöne Bungalows, also dieser Anbau, den wir hier haben, wo ich hier jetzt sitze, der ist hübsch, das ist ein schöner Anbau. Ganz gerade Linien, große Fenster, ne? Und dann gibt es schöne solche Bungalows. Das Bungalow war, Bungalows, glaube ich, ist ein indischer Ausdruck. Und das ist eine Bezeichnung in Indien für ein Haus. Und zwar ist das immer unten eine Ebene, ganz so eckig, und oben drauf noch was Kleineres und dann da vorne Veranda, dass man da draußen sitzen kann. Und das ist eigentlich dieses Bungalow, da kommt es irgendwie aus der Südsee oder auch aus Indonesien. Irgendwo da hatte ich einen Bericht gesehen, da kommt dieser Begriff her. Und das Bungalow war dann also ab der Mitte der 20er bis in die Mitte der 60er Jahre war so das Bungalow oder der Bungalow. Gab sogar den Kanzlerbungalow, so ein Ding wurde in Bonn gebaut, da hat dann der Adenauer und seine Nachfolger drin gewohnt. Ganz modernes Ding. Der Bungalow war irgendwie so das Traumhaus der Deutschen. Ja, der Traumhaus der Deutschen. Es hatte was von Freiheit, Aufbruch, Moderne und auch was Südliches, ne? Dass man eben so die. Ich habe das unten auf den Äolischen Inseln erlebt, zum Beispiel auf Lipari. Da waren die Häuser so in den Hang gebaut.
alles ist da Hanglage und da waren alles solche, wie so Schuhkartons, ne? Wurde da immer so ein Haus reingebaut in den Hang und vorne vor war in der gleichen Größe nochmal eine Terrasse. Und alle waren nur drei, gab es nur drei Zimmer, ne? Eine Küche, ein Elternschlafzimmer und ein Kinderzimmer. Und die hatten alle dann, die waren gar nicht untereinander verbunden, sondern weil es ja da im Süden schön warm ist, die Verbindung geschah vorne über den Balkon, über die Terrasse. Ne? Unter der Terrasse war eine riesige Zisterne, wo man das Wasser aufgefangen hat. Die Terrasse war überbaut mit so einer Pergola, wo man da so da rankte Wein. Da konnte man dann so ein bisschen schattig unten drunter sitzen. Wunderschön. Ich war da auf mehreren Inseln und auf der einen kleinen Insel, Alicudi, da haben wir dann, da hatte ich da mit einem Freund zusammen uns für ein paar Tage so ein Häuschen gemietet. Da war nichts, das war leer. Wir haben da unsere, glaube ich, in der Küche stand ein Kocher mit einer Gasflasche der uralten Küche, die war bestimmt 100, 150 Jahre alt. Da war noch ein Backofen drin, der mit Reisig zu befeuern war. Und wir haben da nebenan auf dem Fußboden, der schön gefliest war, mit, ne, bunten Ornamenten. Da haben wir unsere Isomatten auf den Fußboden gelegt und unsere Schlafsäcke und haben da geschlafen. Und dann nachts haben wir dann solche Spiralen damals dabei, so die man angezündet hat, die haben die Mücken vertrieben. Große Mücken, die relativ groß waren und winzig klein. Ne? Und die waren richtig, wenn die, also die kamen wie so Stucker Kampfbomber an und wollten dich pieken. Wenn die kamen, hast du richtig Schiss gekriegt. Nur dieser Qualm hat das dann vertrieben, haben wir auf offenem Fenster geschlafen. Das war schön. Also das sind architektonische Zusammenhänge. Ja, muss ich mal ganz kurz überlegen. Verschandelung wird weggenommen. Schande wird weggenommen. Diese 12 Jahre unter Adolf Hitler, die haben Schande über unser Land gebracht. Schande. Ne? Adam Thompson, Adam F. Thompson. Meinst du den berühmten Adam F. Thompson? Fragte mich die KI. Ich spreche da nicht rein. Ich habe das eingetippt. Ich habe Adam F. Thompson eingegeben und wollte über den ein bisschen was recherchieren. Weil das ist einer, der bei uns so ein- bis zweimal im Jahr auftaucht, bei Gottes Liebe in Rinteln. Und jetzt war er wieder da, vor 10 Tagen, ein ganzes Wochenende, Freitag, Samstag, Sonntag. Ich habe mir das angetan, war bei allen drei Veranstaltungen da, um zu wissen, was da abgeht, wenn der da ist. Ich halte nicht viel von dem. Wie gesagt, ich wollte ein bisschen recherchieren und da habe ich also eingegeben Adam F. Thompson und dann fragte mich die KI, meinst du den berühmten Adam F. Thompson? Nein, den meinte ich eigentlich nicht. Dass der berühmt ist, das glaubt nur die KI. Ne? Das ist so diese KI, dieses Rumgeschleime. Der Glaubensbruder Volker, der fragt immer seine KI, der spricht das dann da in sein Smartphone rein. Der hat, ich weiß es gar nicht. So genau. Er fragt da was und dann kommt die immer die KI und sagt dann, die spricht ihn auch, er hat sich da einen Namen gegeben, die spricht ihn dann mit Namen an. Oh. Und dann sagt die KI, das ist eine interessante und sehr tiefe und tiefe Frage. Also ich will nicht, dass da irgend so ein Algorithmus, so ein etwas, Entschuldigung, ich will nicht von einem etwas angesprochen werden und dass das mich da irgendwie lobt. Ja, das ist eine interessante und sehr tiefe Frage. Die hat das nicht zu bewerten. Und die Auskünfte über Adam F. Thompson waren dann auch, also das ist, hat auch nicht, den berühmt, so berühmt ist der nicht. Der hat jetzt zwei Bücher geschrieben, das eine ging über Traumdeutung, das zweite war jetzt, hat er vorgestellt und wollte er bei uns da auch verkaufen. Das kommt bei uns im Verlag, ist das bei King to Come in Rinteln, Symbole im Alltag, ne, so oder göttliche, kryptische Dinge da so, dann kommen wir gleich noch dazu. Wie kam ich drauf, was wollte ich sagen? Ich muss mal reinhören.

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1: So, wo ich ansetzen wollte, war Folgendes. Adam F. Thompson sagte, wir hatten gerade Abendmahl genommen, es war der dritte Tag mit ihm am Freitag um 14 Uhr, da sagte er, hatten das Abendmahl genommen und das nahm er zum Anlass, folgende Aussage zu machen. In Hollywood machen sie satanische Riten, die Eliten dort trinken das Blut von Kindern. Das hat mich so empört, weil ich weiß, dass also Hollywood ist von Juden gegründet. Wenn man da recherchiert, ich schäme mich schon, dieses Wort in den Mund zu nehmen. Thomas Hansch hat mich da mal gesagt, was für ein Wort, Recherche, das fand er irgendwie unheimlich, dass Menschen also wirklich recherchieren, nachforschen, ne? Also ich habe, wenn du da ein bisschen drüber recherchierst, nachforschst, dann wirst du feststellen, dass also die Gründer von Hollywood waren jüdisch. Das waren die Warner-Brüder, die kommen aus Deutschland, die Warner Brothers. Dann war da dieser Goldwyn Mayer. Das sind wohl zwei, auch beide wohl jüdisch. Goldwyn, was mit Gold anfängt, ist immer schon mal jüdisch. Und Meyer war wohl auch ein schwäbischer Jude. Und dann gab es noch einen Herr Lemle und so weiter. Also die Begründer, dass die Hollywood-Studios gegründet haben, diese großen Filmfirmen, Universal, Metro-Goldwyn-Mayer und das andere ist Paramount. Ne? Das waren Juden, die waren jüdisch. Und wenn man dann noch sich anguckt, welche Schauspieler und welche Regisseure alle jüdisch sind, ne? Den bekanntesten, den du wahrscheinlich auch kennen wirst, das ist Steven Spielberg, der ist jüdisch. Dann gibt es Mel Brooks, der hat ziemlich, muss man nicht mögen, das sind auch komödien. Es gibt Stanley Kubrick, der hat ziemlich anspruchsvolle Filme gemacht, jüdisch, also Mel Brooks auch jüdisch. Ich habe jetzt natürlich nicht alle im Kopf, wenn du bei den Schauspielern nachschaust, das ist überraschend, wer da alles jüdisch ist. Harrison Ford hat ein jüdisches Elternteil. Dieser Kevin James kennst du den, dieser Dicke, der King of Queens gemacht hat und natürlich Woody Allen und, ne? Adam Sandler. Und es geht dann so weiter und auch dann diese Comedians, die auch dann da unterwegs sind, auch andere, die im Fernsehen die machen so diese Late-Night-Shows, wo sie dann da auch über Trump lästern. Es sind sehr viele, sind jüdisch von denen. Das sind eben die, Und das über Trump lästern ist natürlich auch ein Grund, dass dann Adam Thompson sowas da sagt. Ne? Ja? Die Eliten in Hollywood trinken das Blut von Kindern. Diese Behauptung ist ein Lügenmärchen, das seit dem Mittelalter im Umlauf ist. Im Mittelalter wurden hier in Deutschland Juden vertrieben. Hier gab es diese Pogrome, also Judenverfolgungen, woraufhin dann die Juden Deutschland verlassen haben. Die waren unten, gerade im süddeutschen Raum, hin zur französischen Grenze bei Mainz und diese ganze Ecke da. Es gab Köln, es gab große jüdische Gemeinden und die sind alle geflohen dann nach Polen rüber und in die Tschechei und ins Baltikum und in die Ukraine und nach Russland. Die sind weitergehend nach Osten gezogen, weil sie hier in Mitteleuropa, weil sie hier verfolgt wurden. Aufgrund dieser Lüge. Ja? Juden schlachten Kinder und trinken deren Blut. Und dass nun also da so ein Prediger, ja, so ein schon fast abgetakelter, da ankommt, der seinen Dienst vor aus den von

vor 25 Jahren wieder aufleben lässt, der war ganz unten, der Adam F. Thompson. Der war ganz unten und kam ganz kleinlaut an bei uns das allererste Mal und so hat gebettelt und gewimmert, dass er jetzt in Deutschland, dass er Europa dienen will. Australien hat ihn quasi nicht mehr ernährt. Und ja, und jetzt ist er wieder stolz geworden. Er lebt in der Schweiz, hat neu geheiratet und versucht seinen alten Dienst wieder zu beleben, den er mal hatte. Aber da kam nicht viel, da kam nicht viel. Seine Traumdeuter und Symboldeuterei, das war doch alles recht dürftig. Da kannst du auch Kaffeesatz lesen, das ist ungefähr genauso. Das wäre genauso aussagekräftig, denke ich, was er da gemacht hat. Ich habe mir eben diese drei Abende mit ihm da angehört. Und das war eben das war die Spitze seiner Aussagen. Ja? In Hollywood trinken die Eliten das Blut von Kindern. Das ist also auch eine, also Hollywood ist eben liberal, Juden sind meistens liberal, weil sie eben auch klug sind. Die sind sehr gebildet. Die 2% der US-amerikanischen Bevölkerung sind jüdisch. So war das wahrscheinlich früher mal in vielen westlichen Ländern, auch in Deutschland. Hier lebten mal so ungefähr 1% war das. 1933 war so 1% der deutschen Bevölkerung war jüdisch. Aber wir haben die Juden ja alle umgebracht, ne? Oder die sind noch rechtzeitig geflohen. Und die sind in die USA geflohen. Und deswegen haben die jetzt da so ungefähr den doppelten Bevölkerungsanteil, wie der früher bei uns hier war. Das sind 7 Millionen. 7 Millionen von 350 Millionen. 3,5 Millionen wären eben 1% und 7 Millionen sind 2%. Diese Comedian-Harmonists, die in den 20er Jahren Musik gemacht haben, ein kleiner grüner Kaktus und ne, ich wäre ein Huhn, die waren zum Großteil jüdisch. Und die Juden sind einfach talentiert, in jeglicher Hinsicht. Und deswegen haben den ganz großen Teil der Kulturschaffenden auch gestellt. Die waren in der Musik, im Theater, in der Kunst und auch andere. Die waren unter den Ärzten vertreten, in Banken und die großen Kaufhäuser, Kaufhof, Hertie. Hertie, das kommt von Hermann Tietz. Alle diese Dinge waren jüdisch. Und das alles wurde durch die Schande der Nazis vernichtet. Die wollten das jüdische, den jüdischen Einfluss wollten sie eliminieren. Das haben sie geschafft. Wenn ich mir heute Musik anhöre, hier der Nachbar, der hat eine Baustelle und der hat da so einen meterhohen Lautsprecher sich hingestellt. Und wenn er am Hämmern und am Sägen ist, dann hört er da Musik. Und wenn ich mir die Texte anhöre, das sind so deutsche Gangster-Rapper, sind dann Deutsche wohl auch und nicht unbedingt alles Türken oder Araber, die da auf Gangster-Rap machen. Das ist ja so armselig, was da gesungen wird, was für Texte da gesungen werden. Das ist ja... Der Kulturbetrieb in Deutschland, der ist ohne die Juden, ist das armselig. Das ist armselig. Da ist diese Schande, diese Verschandelung. Überall, alles wurde abgedeckt. Wunderschöne Fassaden, Schnörkel, alles. Das ist alles weg. Das Jüdische ist ausgemerzt und damit hat Deutschland ist arm geworden. Arm in jeglicher Hinsicht. Und ja. Das vielmehr, also das dazu und die Verschandelung, ne? Die Verschandelung Deutschlands. Und ich sah im Traum, wie diese Verschandelung weggenommen wird. Halleluja.

Tja, das waren eigentlich schon die grundlegendsten Dinge, die mir jetzt auf dem Herzen lagen und die ich mitteilen wollte. Ich kann auch auf den Adam F. Thompson nochmal eingehen. Also so eine Aussage, die disqualifiziert ihn bei mir. Ne? Dass Hollywood, die Eliten in Hollywood, daran denke ich, wenn ich daran, das ist sofort, dann denke ich an George Clooney. George Clooney. Ja, George Clooney trinkt kein Blut, das kann ich mir nicht vorstellen. Das ist ein Schauspieler und kein Massenmörder. Wie kriegst du denn das Blut von Kindern? Wie kriegst du das? Entweder du machst es so, wie Xanadu auch behauptet hat da und QAnon, ne? Du hältst dir Kinder irgendwo gefangen oder im Keller der Pizzeria in Washington und dann zapfst du ihnen Blut ab und dann kannst du das dann trinken. Wäre eine Möglichkeit. Ne? Du kannst, ja, oder... Es gibt, oder aber du musst Kinder schlachten, töten. Ne? Das wird dann ja da mit unterstellt. Es gibt natürlich noch eine ganz harmlose Möglichkeit. Du könntest, wenn du Blut trinken willst, ob das nun Blut von Erwachsenen oder Kindern ist, dann könntest du mit einem Blutspendedienst zusammenarbeiten. Da kann man bestimmt, da kann man bestimmt Blut kaufen. Ärzte kaufen doch auch Blut. Für Operationen wird ja Blut gekauft. Ne? Du kannst ja auch Eigenblutspenden machen. Also wenn du Blut trinken willst, egal warum, wieso, weshalb und welches, dann könntest du eigentlich du kannst Blut stehlen, so eine Blutbank. Du kannst mit einem Arzt zusammenarbeiten und mit einem Krankenhaus zusammenarbeiten und da ein bisschen irgendwie, du kaufst da eben auch was mit. Wird bestimmt möglich sein, wenn du irgendjemanden vielleicht bestichst oder du fälschst die Bücher ein bisschen, es geht ja auch mal so ein Beutel Blut kaputt, das kann ja passieren. Also wenn du unbedingt Blut trinken willst, warum, das ist ja ekelig. Hast schon mal, leck mal, wenn du dir in den Finger geschnitten hast, leck mal das Blut ab. Also das ist nicht lecker. Blut, das kannst du nicht trinken wie so ein Bloody Mary, wie Tomatensaft mit einem Schuss Wodka drinne oder so. Oder sowas mit scharf gewürzt, mit ein bisschen Pfeffer, Chili und Salz. Blut ist ekelig. Und dann, nach wie viel trinkst du dann? So ein Drittel Liter, einen halben Liter? Einen ganzen Liter? Boah, das muss ich erst mal runterkriegen. Und dann noch dabei das Schuldgefühl, dass du weißt, das ist Blut von Menschen, von Kindern sogar. Also das sind ja ungeheure Unterstellungen. Das sind ja ungeheure Verunglimpfungen. Und wie gesagt, dieses Märchen, dass Juden da Rituale machen und das Blut von Kindern trinken, das gibt es seit dem Mittelalter. Und das hat immer zu schlimmen Auswüchsen geführt, ja? Zu schlimmen Folgerungen. Also darin wurden Juden umgebracht dafür. Das ist ein Lügenmärchen, das seit dem Mittelalter von bösen Menschen, vom Teufel selber im Umlauf gebracht wurde, weil der Teufel hasst die Juden, weil sie haben den Christus hervorgebracht. Adam Thompson stellt sich aber da vorne hin und sagt genau das. Und ich denke, bei den Eliten an Hollywood denke ich zum Beispiel auch an Robert De Niro, der jetzt gerade, ich habe das bei Facebook auch weiter gepostet, er stellt sich da hin und er beschimpft eigentlich nur Donald Trump. Er sagt, er ist ein Affe, er ist ein Kamel, er ist ein Esel, er ist ein Schwein, ja? er ist ein Hohlkopf, er ist ein Verbrecher, er ist ein Dummkopf und so weiter. Und ich möchte, und er will mir in die Fresse hauen und ich will ihm in die Fresse hauen, das sagt Robert De Niro. Und gegen diese Leute zielt das, und gegen diese Leute zielt diese Entourage, die da sich da um Trump gebildet hat, auch mit Predigern, mit freikirchlichen, charismatischen Predigern, bis hin zu Benny Hinn und dieser Paula White Cain und dem Jonathan Kahn und Kenneth Copeland, die da alle sich um ihn sogar im Weißen Haus versammeln und ihm die Hände auflegen, die haben Kritik an Hollywood und die mögen Hollywood nicht, weil Hollywood mag diese Engherzigkeit, diese Engstirnigkeit und auch die Verlogenheit dieser Frommen nicht. Und das sind, die sind alle zu Lügenpropheten geworden. Und die stellen sich dahinter Trump und legen ihm die Hände auf. Der ist wirklich, das ist ein schmutziges Schwein, der Trump. Ja? Alles, was er macht, das ist im Einzelnen ist es schon viel zu viel aufzuzählen. Man muss sich ihn doch nur angucken, was er so redet. Woran merkst du, dass Trump gelogen hat? Dass er seinen Mund zugemacht hat. Ne? Wenn er den Mund zugemacht hat, dann hat er gelogen. Er hat vorher, wenn er den Mund aufmacht, kommt da Lüge. Er lügt nur, er erzählt nur Lügen. Und er macht nur Scheiße. Und er ist ein Antichrist, das hat mir Gott schon während der ersten Amtszeit gezeigt.
So, und gegen dieses Schwein, dieses schmutzige Schwein Trump, dagegen sagen die was in Hollywood. Und deswegen kommt dann so eine Aussage zustande, Hollywood ist jüdisch, bestimmt 50% der Schauspieler sind jüdisch, haben jüdische Wurzeln. Und dagegen richtet sich das dann. Dann wird so eine verloren, dieses Lügenmärchen aus dem Mittelalter wird da rausgeholt und die verbreiten das da. Und das ist unter den Republikanern und den Frommen auch der USA, bis hin zu diesen großen Pastoren, Fernsehpredigern ist das da üblich, dass man die Demokratische Partei verunglimpft als Teufelsanbeter und vielleicht ist ja, ne, man kann auch dann vielleicht sagen, so ja, die trinken nur sinnbildlich das Blut von Kindern, weil sie ja für Abtreibung sind. Das kann man dann vielleicht auch noch so sehen, aber Hollywood ist nun, ist alles verlogen. Ja. Wollen wir jetzt nicht noch in das Thema einsteigen? Es ist einfach eine böse Verleumdung und es ist ein Lügenmärchen, dass die Eliten in Hollywood das Blut von Kindern trinken. Ne, das ist, kann man so nicht stehen lassen, das ist böswillig. Entschuldigung. Und wenn also Adam F. Thompson ist unterwegs, sein Dienst besteht darin, dass er tritt da auf und war nicht viel. Es waren also drei Veranstaltungen, wo er jeweils so eine Stunde oder mehr, 90 Minuten Zeit hatte, sich kundzutun. Und unter anderem also in allgemeineren Dingen und dann eben auch in Traumdeutung und Symboldeutung. Ja. Göttliche Symbole im Alltag war sein neuestes Ding. Eigentlich hieß diese Veranstaltung, dieses Seminar mit ihm da, hieß Zeit zum Aufbruch. Das war ganz der richtige Zeit zum Aufbruch. Das klang irgendwie ganz positiv und hoffnungsvoll für mich. Aber was dabei rauskam, das war wirklich sehr dünn. Irgendwelche Symbole im Alltag. Sollten wir dann, also ganz kurze Dinge sollten das. Wir durften nicht lange reden. Andermal hatte er die Regel aufgestellt, nur 15 Sekunden darfst du einen Traum wiedergeben. Und diesmal wollte er noch kürzere Dinge eigentlich haben. Eine Frau sagte dann, sie wacht ganz oft auf um 0 Uhr und dann guckt sie auf den Wecker und dann ist es 0, 0, 0, Doppelpunkt 0, 0. Ja, ist ja erstmal erstaunlich, dass also einem Menschen das so passiert, dass sie immer wieder nachts aufwacht um 0 Uhr. Und da sagte er, ja, das hat dazu die Assoziation gehabt, Reset. Nun ja. Das aber immer wieder ein Reset ist dann ja auch irgendwie nicht so sinnvoll. Wenn du andauernd resettet wirst, dann kommst du ja auch nicht voran. Immer wieder Reset oder ist das immer noch derselbe Reset? Ich weiß es nicht. Also er erzählte einige Dinge. Der Höhepunkt da war folgende Geschichte. Eine Frau steht auf aus unserem von den Zuhörenden dort. Es war am Freitag, glaube ich, am Samstagabend, und sie erzählt Folgendes: um 6.03 Uhr zwitschert draußen ein Vogel. Wunderschön, so ein schönes Lied hat sie noch nie gehört von einem Vogel. Und dadurch wird sie wach. Am Vormittag ist sie irgendwie draußen im Garten oder so und dann kreist ein Milan, also ein Raubvogel, kreist über ihren Köpfen. Gegen Mittag besteigt sie mit ihrem Mann einen Kirchturm, der 60 Meter hoch ist. Am Nachmittag um 16 Uhr kreist ein Doppeldecker, dieser Antonov, über ihren Köpfen, weil hier in Hameln, die muss hier aus der Gegend gewesen sein, hier waren Flugtage auf dem Flugplatz, das ist ein Sportflugplatz in Bisperode, und die haben da so eine Antonov zu Besuch gehabt. Das ist ein recht alte russisches Doppeldecker-Flugzeug, ist für Passagiere geeignet, da haben wohl so 20 Menschen drin Platz, sowas in der Richtung, oder 15, und die kann sehr langsam fliegen, weil es ein Doppeldecker ist, uralt, bestimmt aus den 20er, 30er Jahren. Und das Ding kreiste hier also den ganzen Tag am Samstag. Ich habe das dann, als ich in meinem Garten mich in die Sonne legte, habe ich das Ding gesehen. Das war andauernd über mir und es flog so langsam, da konntest du nebenher gehen. Und also was die Frau erzählte. Adam Thompson sagte, es sollten Dinge sein, die euch irgendwie ungewöhnlich vorkommen, die nicht alltäglich sind. Und dann hat die Frau also diese Geschichte erzählt. Ja, wenn also eine Frau, wenn ich ein Prophet Gottes wäre und eine Frau erzählt mir diese vier Dinge in dieser Aufzählung,
Da hätte ich sie gefragt, willst du mich verarschen? Willst du mich verarschen? Wie soll ich da jetzt, wie soll man da irgendwas reindeuten? Ne? Was hat das Besteigen eines 60 Meter hohen Kirchturms zu tun mit einem Milan, der über dir kreist und einer Antonov und morgens ein Vogel, der singt? Da kann man aber nur, da kann ich doch nur ablehnen und sagen, Leute, ne? Verarschen kann ich mich selber. Mir fällt nur ein, dass irgendwo in der Bibel steht, deutet nicht den Flug der Vögel. Das war, und auch ihr sollt nicht aus den Eingeweiden der Tiere lesen. Weil das war wohl immer so bei allen Völkern eigentlich mehr oder weniger, war das wohl üblich, dass man, dass also so Schamanen und so, die haben dann eben auch Tiere aufgeschnitten und haben aus den frischen Eingeweiden, haben sie dir irgendwie was, konnten die weissagen. Ne? Es hat ja nichts mit den Eingeweiden zu tun, sondern da wird dann ein Lügengeist, wird da eben irgendwie frei und der erzählt da irgendwas. Ne? Das mit diesen Runen werfen bei den Germanen und ich habe das I Ching geworfen, da passiert was tatsächlich. Also da waren immer Antworten, die sprachen auch zu mir. Ich habe Fragen gestellt und dann kriegte ich, wenn ich da 3 Münzen geworfen habe beim I Ching, dann kriegte ich da über so ein Buch, was ich dazu hatte, konnte ich dann Antworten finden. Und das war eigentlich immer irgendwie sinnhaft. Aber es hat mich nicht weitergebracht. Ich bin im Kreis gelaufen, ich bin nirgendwo hingekommen. Dann kannst du auch aus der Handfläche lesen oder aus den Wolken, es gibt da alles Mögliche. Aus dem Rauschen der Blätter und der Bäume. Also da wird es dann für mich dann doch, da wird es auch gefährlich. Und vielleicht hat er da irgendwann mal auch einen Ansatz gehabt, dass das irgendwann mal echt war, aber ich denke, das ist längst verloren gegangen. Und was Adam Thompson da jetzt macht, also das war doch sehr dürftig, wenn nicht schon gefährlich. Ein Mann sagte, sie standen auf dem Parkplatz, machten Pause auf dem Weg da zum Gottesdienst, kam wohl von weiter weg und dann standen da auf einer Wiese 4 weiße Pferde auf der Koppel und die guckten sie genau an. Naja, gut, wenn du da gerade auf dem Parkplatz gefahren kommst und dann gucken natürlich die 4 Pferde, die guckten alle in seine Richtung. Und auf 3 von den 4 weißen Pferden saßen 3 weiße Vögel. Ne? Also jeweils ein Vogel auf einem Pferd, auf einem Pferd nicht. Er fing dann an zu erzählen, was die Zahl 4 bedeutet und so weiter und so fort. Und es hat mich alles nicht wirklich überzeugt. Du kannst das auch alles eingeben, du kriegst das bei Google, dann kriegst du da auch Antworten. Dann erzählte er, dass für ihn die Zahl 111 eine große Bedeutung hat. Die hat er jetzt wohl schon seit mehreren Jahren immer wieder. Hat er diese Zahl 111, er war jetzt auch gerade im Hotel, hat er eingeschickt, hat er auch wieder das Zimmer 111 bekommen, das kann ja kein Zufall sein. Wenn du das eingibst, was 1 für 111 steht, 111, dann steht das da für Neuanfang. Ja, und er hatte vor ein paar Jahren Australien verlassen, er hat da mal eine Gemeinde mitgeleitet und auch Unternehmen gehabt, das war irgendwie alles gescheitert. Und dann hat Gott ihm dann irgendwie, dann hat er den Eindruck, Gott schickt ihn nach Europa. Und jetzt ist er hier, ja, und jetzt hat er hier auch neu geheiratet. Seine andere Ehe war auch gescheitert. Irgendwie Kinder hat er da, die wollten auch nichts von ihm zu tun haben. Angeblich gehört er zu einem der 5 reichsten Familien Australiens. Wir haben mal recherchiert, also Thompson findest du nicht mal unter den 100 reichsten Familien Australiens. Vielleicht ist es die Familie seiner Mutter, die einen anderen Namen hat, von der er ja dann durch die Heirat mit dem Vater abgetrennt wurde, also jedenfalls namensmäßig. Dass also die Mutter heißt vielleicht Miller und deswegen gehört diese Familie Miller zu den 5 reichsten. Aber es gibt eben so Forbes-Listen und so weiter, kannst du nachschauen. Und unter den 100 reichsten Australien findest du jedenfalls nicht deine Familie Thompson. So, also Neuanfang, er ist jetzt hier in Europa und 111 steht für Neuanfang als Engelszahl. Aber eine Engelszahl, da kommen wir ja immer weiter in die Esoterik rein. Und ich weiß nicht, ob diese Dinge dann für uns als Christen hilfreich sind oder überhaupt nur anwendbar sein sollten.

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1: Mit wem?
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1: Adam F. Thompson hat genauso seine Heimat verlassen wie Steve Long aus Toronto, ehemals Pastor der Toronto Airport Christian Fellowship. Franklin Spence war da auch assoziiert, also da gehört irgendwie dazu. Die leben jetzt, der lebt in der Schweiz, Franklin Spence. Adam F. Thompson auch in der Schweiz, da zahlst du zwar weniger Steuern, aber ansonsten ist da alles dreimal so teuer wie hier. Ja. Was Steve Long, wo der jetzt lebt, weiß ich auch nicht, aber irgendwie sind sie alle wie die Ratten, die das sinkende Schiff verlassen haben. Ihre Gemeinden sind untergegangen, die gibt es so nicht mehr oder haben diese Bedeutung nicht mehr, die sie mal hatten. Und jetzt vagabundieren sie durch die Welt, so als Wanderprediger und bringen die frohe Botschaft und das Gift, was sie sich da eingefangen haben, weil das sind alles Verführte, das wollen sie anderen bringen. Ne? Die bereisen gerade auch Europa, um uns hier zu vergiften. Ne? Gerade da diese Catch the Fire-Leute und Frontrunner Ministries, Mark Tapps, So-So, Bethel Church. Ja. Da steht dieser Adam Thompson da vorne und dann sagt er, während der Corona-Zeit hat er zweimal 40 Tage gefastet. Zweimal 40 Tage. Das ist ein Doppel-Jesus. Ne? Jesus hat nur einmal 40 Tage gefastet, als er in der Wüste war. Adam Thompson hat zweimal 40 Tage gefastet. Doppelt so toll wie Jesus. Ne? Dann sagt er, mach das mal. 40 Tage fasten, das ist gar nicht so ungefährlich. Ne? 40 Tage, das ist ein Monat und nochmal 10 Tage obendrauf. Muss da, und der Mann ist auch bestimmt 60 oder sowas. Das ist ja nun gar nicht so lange her. Vielleicht war er da auch schon 60. Ich weiß, er hat einen ziemlich dicken Bauch und das sieht nicht so aus, ist natürlich auch 6 Jahre her, kann natürlich sich wieder angefressen haben, den dicken Bauch, aber er sieht nicht so aus, ob er zweimal 40 Tage gefastet hätte. Und es ist sehr anstrengend, zweimal 40 Tage fasten. Ist auch gesundheitlich, kann das ein Problem sein. Nun ja, muss man, Gott weiß es, ich weiß es nicht. Dann sagt er, irgendwann war das dann wurde sein Leben verändert. Er hat 2 Jahre nur in Zungen geredet. 2 Jahre nur in Zungen geredet. Wie geht das? Im Schlaf auch? Was ist das denn für eine Aussage? Was ist das für eine unpräzise Aussage? Hat er 2 Jahre lang am Stück, also 24 Stunden, 7 Tage in der Woche in Zungen geredet? Hat er nicht geschlafen? Was ist das für eine Aussage? Hat er gar nicht mehr verständlich geredet? Das ist für mich alles Angeberei. Wenn du einen Menschen siehst, dann bewertet man ihn ja auch, man beurteilt ihn ja. Er kommt da ran, das Erste, was er tut, ist seine Bücher hochhalten und die will er verkaufen. Er macht dann ein Sonderangebot. Das erste Buch von Traumdeutung mit dem zweiten Buch von jetzt da so Symbole im Alltag, göttliche oder prophetische Symbole im Alltag, das beides bietet er zusammen an für 50 Euro. Ne? Zum Originalpreis waren das gerade mal 5 Euro Unterschied. 55 Euro wäre es sonst gewesen. Sie haben 10% Ermäßigung. Also, ne, und dann erzählt er, dass das erste Buch war ein Bestseller unter den ersten 100 und das was da alles und diese Selbstbeweicherung, ne? Eigenlob stinkt. Das ist wenig Demut und Angeberei. Ich empfinde das als angeberisch, zu sagen, ich habe 2 Jahre in Zungen geredet. Ne? Ich rede jetzt schon seit 1992, das sind 34 Jahre in Zungen. Ich rede schon 34 Jahre in Zungen. Ne? Natürlich mit Unterbrechung. Jetzt rede ich ja gerade verständlich. Und ich habe heute Nacht geschlafen, da habe ich auch eben ein paar Stunden nicht in Zungen geredet. Ne? Ja, das ist für mich alles Angeberei, so wie sein ganzes Wesen angeberisch ist. Er übertreibt alles. Da ist keine echte Substanz mehr und er versucht das aber er ist eingebildet und er hat da noch Erinnerungen eben an seinen früheren Dienst und seine frühere Berühmtheit, der berühmte Adam F. Thompson. Und das alles, das trägt er, das kann er nicht loslassen. Er hat auch nichts Neues. Ne, vielleicht hat Gott Erbarmen mit ihm. Ich hatte nämlich einen Traum, wo ich mich ganz furchtbar aufgeregt habe. Im Traum war ich in der Gemeinde und das war so eine, und da war Peter Thiel war da und Elon Musk. Wisst ihr, wer Peter Thiel ist? Peter Thiel ist hat, glaube ich, PayPal mit groß gemacht und ist heute so ein Multimilliardär, der aber auch, der den Staat zerstören will. Die haben alle, wie Elon Musk auch, diese ganzen Superhirne da aus den USA. Die vertrauen alle nicht unserer Demokratie und die haben auch Angst vor ihren Mitmenschen. Die sind paranoid und die wollen Systeme aufbauen, die sie dann auch irgendwie beschützen, weil die rechnen damit in ihrer Superschlauheit und weil sie keinen Glauben an Gott haben. Ich kann das auch verstehen. Kann man auch nachvollziehen. Sie glauben an einen Kollaps der Menschheit. Sie glauben daran, dass wir hier diesen Planeten zerstören werden und dann haben sie Angst, dass dann die Massen von Menschen, die Armen, über die Mauern steigen werden, zu ihm da in das Haus des Reichen und ihn erschlagen und da ihm alles wegnehmen. Weil hier wird alles zusammenbrechen, Umweltzerstörung, Überbevölkerung, Hungersnöte, Krankheiten. Und deswegen plant ja Elon Musk, baut er ja die Rakete und will zum Mars, weil er will sich selbst in Sicherheit bringen. Ne? Er will flüchten vor dieser Apokalypse. Ne? Apokalypse heißt nicht Unheil oder Katastrophe. Das heißt eben Wegnahme des Vorhangs und so wird die Offenbarung der Bibel beschrieben. Es wird aber allgemein so verwendet, dieses Wort, als es war eine Apokalypse. Das ist also eine große Katastrophe, weil in der Offenbarung, in der Apokalypse der Bibel werden eben ganz große Unheilsszenarien beschrieben. Und daher kommt das, daher kommt diese Gleichsetzung, diese falsche Gleichsetzung von Apokalypse und Unheil. Ja. Wie kam ich darauf? Ich weiß es nicht.

Nun ja, das war also das Angeberische an Adam F. Thompson, dem berühmten Adam F. Thompson. Ja, da steht einer da vorne und da kommt substanziell eigentlich fast nichts. Aber er gibt an mit Dingen aus der Vergangenheit. Da war also, wie gesagt, er hat wahrscheinlich 90, 180, dann nochmal 60, 240 Minuten. Das sind an die 4 Stunden. An die 4 Stunden habe ich dem zugehört und da war nicht viel. Da war nicht viel, was ich jetzt nun, was überhaupt berichtenswert gewesen wäre. Ne? So ein bisschen seine Kaffeesatzleserei. Er hat also da sich von den Leuten wir sollten ungewöhnliche Dinge, die uns passiert sind, sollten wir ihm ganz kurz sagen. Er würde uns dann eine Deutung geben. Ich habe davon Beispiele gegeben. Auf dem Weg dahin am Samstag fahre ich nach Rinteln und da watschelt neben einem Maisfeld auf diesem Ackerweg, da watscheln da 4 Gänse lang. 4 schöne, niedliche, große, weiße Gänse. Ich dachte mal, guck mal, das ist ja niedlich. Und wo kommen die denn jetzt her? Die mussten irgendwie ausgebrochen sein von irgendeinem Bauern. Kann ich mir nicht anders vorstellen, weil das sind ja Nutztiere. Also das waren keine Wildgänse, sondern so große Weiße, die dann eben hier bei uns Weihnachten auf dem Teller liegen, die uns dann Weihnachten verschönern. Der Gänsebraten, ich denke mal. Das sah hübsch aus. Ich hätte ihn fragen können. Das ist ungewöhnlich. Es war ein ungewöhnliches Ereignis. Da watscheln da 4 solche Gänse, alle gleich groß, kommen da diesen Feldweg runter. Die sind bestimmt irgendwie weggeflogen, ne, von einem Bauernhof. Der hat denen die Flügel nicht ordentlich gestutzt. Die konnten fliegen und sind weggeflogen. Jetzt sind sie frei. Und die watschelten da. Hätte ich ihn fragen können, wo ist da die Bedeutung? Aber ich vertraue dem Mann nicht. Ich möchte ihm keine Frage stellen. Ja. So, also das ist Adam, das ist, was da, also, ne. Er hat in 4 Stunden nichts Substanzielles gebracht und die Spitze dieser gesamten Veranstaltung war diese Aussage, dass die Eliten in Hollywood das Blut von Kindern trinken, was ich nicht glaube. Es gibt da komische Leute. Klar, Pirates of the Caribbean, das ist ein komischer Typ, der macht sogar eine Band, nennt sich Hollywood Vampires, aber trotzdem glaube ich nicht, dass Johnny Depp Blut trinkt. Wenn, dann ist es einer, aber du kannst dir bestimmt Blut irgendwo besorgen, wenn du unbedingt Blut trinken willst, was nicht gut schmeckt und dann kannst du dir auch Blut von der Blutbank besorgen, kannst da bestimmt irgendjemanden bestechen, der mal einen ganzen Karton Blut verschwinden lässt für ein paar hundert Euro oder so, da kann man bestimmt jemanden, vielleicht kann man das auch gar legal kaufen. Das war ja damals das Ding da mit Xavier Naidoo, als der da behauptete, mit QAnon zusammen, von dem man nicht weiß, wer es ist. Er war angeblich im Weißen Haus, also vielleicht auch ein Mitarbeiter von Trump, der den beauftragt hat, so einen Scheiß zu schreiben. Also Xavier Naidoo behauptete ja, dass Hillary Clinton, die ist die Chefin von so einem Kinderschänderring, und die würde in einem Keller in Washington unter einer Pizzeria, da wären diese Kinder gefangen und denen würde Blut abgezapft und daraus würde man, Adrenochrom würde man daraus destillieren. Adrenochrom ist ein körpereigener Stoff, der in den Nieren gebildet wird, in den Nebennierenrinden, so wie das auch das Adrenalin. Adrenochrom ist ähnlich, ist mit dem verwandt, mit Adrenalin. Und das würden angeblich die Eliten, damals genau das Gleiche, die Eliten der USA, auch Politiker eben, diese Kreise der Demokratischen Partei um Hillary Clinton und dem Joe Biden, die würden das benutzen für ewige Jugend. Das würde verjüngend wirken. Adrenochrom kannst du in jeder Apotheke kaufen, sogar im Online-Versand. Du kannst hier bei meineapotheke.de oder so Shop-Apotheke, da kannst du Adrenochrom bestellen. Das sind Tabletten, das kannst du nehmen. Wofür, weiß ich nicht genau. Aber das ist kein irgendwie mysteriöser Stoff, den man Kindern abzapfen muss, wofür man Kinder im Keller halten muss. Vermisst ihr ja und auf Einzelheiten wollen wir uns gar nicht drüber unterhalten. Das ist ja ganz ähnlich, ne? Das ist ja ganz ähnlich. Hollywood war bestimmt immer Sex and Drugs and Rock'n'Roll. Das ist schon Catherine Hepburn. Kennt ihr die noch? Eine Schauspielerin. War so eine große, die war große Rothaarige. Die wollte in den 20er Jahren die Schauspielerin werden. Ihr Vater war ein sehr angesehener, wohlhabender Arzt.
lebten an der Ostküste der USA und sie wollte Schauspielerin werden. Das hat sie ihrem Papa gesagt. Die war sehr rebellisch, die Catherine Hepburn. Ihre Mutter war Suffragette, also die hat für das Frauenwahlrecht sich einsetzte und die hat ihrer Tochter immer gesagt, tu das, was dir auf dem Herzen ist. Tu das, was du willst. Guck nicht auf Äußere, frag nicht, was andere dir erlauben. Mach das, was du willst. Und dann wollte sie also dann hat sie eine Schauspielkarriere. Sie war in der Schule, sie war rebellisch und unaufmerksam. Sie ist wohl mehrfach fast von der Schule geflogen oder sogar das. Eine schwierige Familie, das ist merkwürdig, dass diese großen, reichen Familien in den USA, da ist eine Menge Elend auch. Da hat sich der eine Bruder von ihr, hat sich das Leben genommen. Die hatten alle viele Kinder, genau wie die Kennedys. Und ihr älterer Bruder, der hat sich umgebracht. Da durfte aber nicht drüber geredet werden. Sie will also Schauspielerin werden. Und ihr Vater kommt zu ihr und sagt, das verbiete ich dir. Wenn du Schauspielerin werden willst, dann musst du mit den Produzenten der Filmfirmen, musst du Sex haben. Du musst auf die Besetzungscouch. Das ist normal in Hollywood und auch in New York, egal wo du hingehst. Auch am Theater ist das normal. Du musst dich da nach oben schlafen. Ja? Als Frau kommst du nicht drum rum. Du musst dort Sex haben, vielleicht auch mit Kollegen. Da werden also Ansprüche an dich gestellt werden und das will ich nicht. Ich verbiete dir das, dass du Schauspielerin wirst. Sie hat gesagt, mache ich trotzdem. Sie ist gegangen und wahrscheinlich ist sie diesen Weg gegangen. Das kam ja dann alles mal zur Sprache vor ein paar Jahren, diese MeToo-Debatte. Wurde ja dann, das ging, war, das sind zwei Brüder, das sind die Harvey und wie heißt der andere? Weinstein, auch jüdisch, daran kannst du sehen, Hollywood ist jüdisch, nicht alle Juden sind gut. Und dieser Harvey Weinstein, das ist so ein fetter, hässlicher Kerl heute, der ist ein Filmproduzent. Und also an dem wurde das ja dann festgemacht, der sitzt jetzt im Gefängnis, schon verurteilt, aber es laufen noch andere Verfahren gegen ihn, der wird wohl nie wieder aus dem Gefängnis rauskommen, wegen eben dem sexuellen Missbrauch und Nötigung von Frauen. Er hat also Frauen dazu genötigt, mit ihm Sex zu haben und erst dann haben sie dann Rollen bekommen. Das ist also Dinge, die sind in den USA dann eben strafbar, die sind nicht erlaubt und strafbar. Und daran hat sich ja diese ganze, ne, könnt ihr euch noch erinnern, es war Me Too, ich auch. Mir ist es auch so gegangen. Unglaublich viele Schauspielerinnen sind dann aufgestanden und haben gesagt, mir ist das auch so gegangen, mir ist das auch so passiert. Und das war die Regel, von Hollywood. Ja, sexueller Missbrauch, das ist Machtmissbrauch von Filmproduzenten, Studiobesitzern, Regisseuren, vielleicht auch von prominenten Kollegen, die dann sagen, die kriegt die Hauptrolle nur, wenn sie mit mir vorher eben schläft. Sowas, ne? Also das ist Hollywood. Ja, das ist Sündenbabel, Sodom und Gomorra, aber Blut trinken. Dafür Kinder, das wird ja dann insuinisiert, sagt man das? Also wird ja, es wird unterstellt, wenn man also das Blut von Kindern trinkt, dass man die vorher getötet hat, ne? Und wie gesagt, das ist das Lügenmärchen, dass man den Juden andichtet seit dem Mittelalter. Und das ist eine Frechheit, das ist eine Unverschämtheit. Das ist strafbewehrt in Deutschland. Das ist Verleumdung und üble Nachrede. Wenn für solche Dinge, wenn du die behauptest, auch in der Gemeinde, ich könnte den Adam Thompson dafür anzeigen. Ich könnte zur Polizei gehen und sagen, es gibt darüber ja Aufnahmen, ne? Die ist ja aufgezeichnet worden, diese Predigt mit Übersetzung, dass der Adam Thompson das behauptet hat, gesagt hat. Dafür kann ich ihn anzeigen, ob das dann zu einer Verurteilung kommt, ist das nicht so ganz so sicher, weil er redet ja nur von den Eliten und jetzt nicht eben von, dass die Eliten da eben jüdisch sind. Das habe ich jetzt hier eben noch dazu also kundgetan. Das ist so, das ist die Wahrheit, aber das hat er ja nicht gesagt. Sonst ist das Volksverhetzung. Ja, ist Volksverhetzung. Wenn du sowas behauptest, das ist ja nur in den USA, weiß ich auch nicht. Aber sowas darfst du in Deutschland nicht sagen. Das ist Verleumdung. Das geht in die Richtung Volksverhetzung. Du hetzt das Volk auf gegen die Juden. Wollen wir mal gucken, was da in Sachsen-Anhalt passiert, wie sich da dieser Herr Ulrich Siegmund und die AfD weiter verhalten. Es sind nur noch ein paar Tage, dann sind wieder Wahlen in Sachsen, in Mecklenburg-Vorpommern und dann werden die da Butter bei die Fische machen und dann wird auch da irgendwas, dann kommt es da zu Verhandlungen zwischen AfD und BSW.
Die Sarah Wagenknecht ist auch eine, ist einfach auch nur eine dumme Lügnerin, die, die ist eine Demagogin, die ist eine Antichristin. Antichristin, das ist nicht jemand, der eben da so Teufelshörner auf dem Kopf hat, sondern vom Teufel gesalbt ist. Vom Teufel gesalbt. Ja, das ist Anti, der Antichrist. Antichristlich, gegen Jesus. Und wer salbt jemanden? Gesalbt wird, wurden immer, also so Priester und Hohepriester und Könige wurden in Israel. Die kriegten also Salbe, also, oder eben Salböl, gutes Öl, das geheiligt war, über die Hände geschüttet, auch über den Kopf. Und das war eben ein Ausdruck und Sinnbild dafür, und damit kam der Heilige Geist auf sie. Und die antichristliche Salbung, da kommt nicht der Heilige Geist, sondern eben der unheilige Geist, der teuflische Geist auf dich. Und der ist auf der Sarah Wagenknecht. Ihr Vater war Muslim aus dem Iran, und ein Freund sagte, meinungsstark, ihre Meinungsstärke und ihre Überzeugungskraft, die beruht nicht auf der Wahrheit, was sie da spricht, sondern auf Lügen, und diese Überzeugungskraft beruht auf einer antichristlichen Salbung. Ja, Allah ist nicht der Vater von Jesus, sondern das ist ein Lügengeist, ist ein Lügner, und dieser Lügner hat die Sarah Wagenknecht gesalbt, genau wie den Ulrich Siegmund. Diese ganze Nazi-Szene, das sind alles Antichristen, die sind vom Teufel gesalbte. Und da wird nichts Gutes bei rauskommen. Jesus sagt, ich bin die Wahrheit, der Weg und das Leben. Ja, wenn du also dann aber von der Lüge gesalbt bist, vom Lügner gesalbt bist, ja, der Teufel steht da, ist der Lügner von, der, ist, der, ist der Vater der Lüge und der Menschenmörder von Anfang an. Und wenn du von dem gesalbt bist, ja, dann die Menschen, die ihm folgen, und diese auch Gesalbten, wie Sarah Wagenknecht und auch Ulrich Siegmund und diese Alice Weidel und diese und der Kruppalla, ja, sie sind die Lüge, die Wahrheit. Ich bin die Wahrheit, der Weg und das Leben. Und das Gegenteil davon ist die Lüge, der Irrweg und der Tod. Und dass das in den Tod führt, das haben wir 1933 gesehen. Deutschland ist den Nazis, dem Adolf Hitler gefolgt, und dann kam der Untergang. Ne? 45 lag hier alles in Schutt und Asche, und so schlimm wird es vielleicht diesmal nicht werden, aber die Eiterbeule ist jetzt angefangen aufgeschnitten zu worden. Der stinkende Eiter muss sichtbar werden. Das Stinkende in der AfD wird sichtbar werden. Das Stinkende in Sarah Wagenknecht, das Verfaulte, die Lüge, wird sichtbar werden. Dass das alles da was da für Zusammenhänge sind, und wer da im Hintergrund alles damit mit dabei sitzt und dazugehört, eben wie was ich schon sagte, diese Neonazi-Konzerte und Jugendbünde, Viking-Jugend und der Dritte Weg und diese ganzen Nazi-Bünde, die es drüben im Osten gibt. Ein Kumpel sagte, hier im Westen sind sie alle weggegangen. Ne? Viele kamen aus dem Ruhrpott alle rüber, ne? Alle in den Osten. Da haben sie Grundstücke gekauft, machen da Freizeiten mit in Zelten und so weiter. Naja, der stinkende Eiter muss sichtbar werden. Es muss allen uns in der Nase müffeln, was da jetzt kommen wird. Das ist und ne? Damit kommt dann auch. Das ist Apokalypse Now, Offenbarung jetzt, Offenbarung jetzt. Und es ist Zeit. Vater unser, der du im Himmel bist, geheiligt werde dein Name. Dein Reich komme, dein Wille geschehe, wie im Himmel so auf Erden. Unser tägliches Brot gib uns heute und vergib uns unsere Schuld, wie auch wir vergeben unseren Schuldigern. Und führe uns nicht in Versuchung, sondern erlöse uns von dem Bösen. Denn dein ist das Reich und die Kraft und die Herrlichkeit in Ewigkeit. Amen.

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Hallo, liebe Glaubensgeschwister, Christliche, hier ist euer Glaubensbruder Stefan. Ja, ich möchte hier was erzählen, mir was von der Seele reden. Zuerst möchte ich erstmal grüßen. Ich habe nämlich bei Laut FM gibt mir eine Statistik. Eine Hörerstatistik, da kann ich so jeden Tag sehen, wie viele Hörer ich hatte, wie viel Menschen dem Radiosender zugehört haben und wie viele Stunden insgesamt gehört wurde. Dazu sehe ich eine kleine, das ist so ein Balkendiagramm mit einer schwarzen Kurve drinne. Die Balken sind die Stunden und die schwarze Linie sind die Hörer. Dazu habe ich dann noch, Entschuldigung, dazu habe ich eine Deutschlandkarte, eine Landkarte. Und die zeigt mir dann an, in welchen Städten das war. Und das wird dann angezeigt in kleinen oder großen Kreisen. Je größer der Kreis, desto mehr Stunden wurde zugehört. Dann habe ich noch so eine Quellenangabe, wie eingeschaltet wurde über die Webseite von Laut FM oder über radio.de oder ähnliches. Und dann habe ich noch so einen Tagesverlauf, da kann ich dann sehen, wie von 0 bis 24 Uhr, wie viele da hier was eingeschaltet haben. Zum Beispiel, also von vorgestern auf gestern Nacht um 3 Uhr waren es noch 2 Hörer. Gestern am frühen Abend um 18 Uhr waren 4 Hörer hier draufgeschaltet und haben zugehört. Und da grüße ich jetzt mal. Ja, da grüße ich mal. Für den 18. Februar, da haben zugehört und vielleicht auch heute wieder jemand, du bist in Rathenow, sei herzlich gegrüßt. In Erlangen, in Morschen und in Dortmund. Vorgestern wurde auch in Morschen, das ist in Rheinland-Pfalz, zugehört. Ja, und auch wieder in Dortmund und in Heiligenhaus, das ist bei Düsseldorf in der Nähe scheinbar und Köln. Und so kann ich das hier für jeden Tag machen, dass ich so ein bisschen sehe, wo zugehört wurde. Ich kenne deinen Namen nicht, ich kann dich nicht ausspionieren. Ja, da war auch wieder jemand in Köln dabei am 16. Februar und jemand in Finsterwalde. Und ja, was haben wir hier noch? Da ist am Valentinstag war auch Dortmund, Heiligenhaus, Köln in Hameln, das bin dann ich. In Wedemark bei Hannover. Ja, seid alle herzlich gegrüßt, die ihr heute zuhört, falls ihr dabei gewesen seid bei der Nennung der Ortschaften. Gottes Segen für euch. Ich will euch nicht ausspionieren. Es freut mich nur, dass ich wollte das mal kundtun. Ja. Das waren meine einleitenden Worte und jetzt bekommt ihr Musik und dann bin ich wieder da.

Ja, für mich begann 1992 ein neues Leben. 1992. Und das neue Leben war gut. Das war mein neues Leben mit Jesus. Ich feiere diesen Tag immer am 3. Oktober, am Tag der deutschen Einheit. Es war wahrscheinlich der 4. Oktober, dass ich in einer freikirchlichen Gemeinde in Bückeburg in der Nähe von Rinteln eine Begegnung mit Gott hatte, mit Jesus hatte. Und da hat sich alles gedreht. Alles war Liebe. Da stand einer in so Ledersandalen, barfuß im staubigen, trockenen Land. Und Mengen von Menschen liefen zu ihm hin. Alle liefen eigentlich zu ihm hin. Und ich auch. Ich lief mit den anderen und kam auf ihn zu und ich fiel ihm zu seinen Füßen und umarmte seine Beine. Und er hatte so einen Rock an, der bis zu den Knien ging, so aus hellem Stoff, naturfarbenen Stoff. Gesicht habe ich nicht gesehen, aber alles war Liebe. Mein Herz war erfüllt von Liebe für diese Person. Und das war Jesus. Ich bin zu ihm hingelaufen, ich kam angelaufen und umarmte ihn. Und das, ich bin bei ihm geblieben. Das war, wie gesagt, 3. 4. Oktober 1992. Da begann für mich ein neues Leben, nachdem ich vorher 10 Jahre lang in Depressionen hier im Elternhaus rumgesessen habe. Wo ich jetzt wieder hocke. Es begann eine gute Zeit. Ich war 5 Jahre, das Leben wurde interessant. Ich wurde eben dadurch Gebet gesund. Man hat das mit Dämonen ausgetrieben, dann mir die Hände aufgelegt und es ging dann. Ich musste ganz schön ackern, ganz schön was tun, um den Anschluss da zu behalten. Ich bin 3-mal, 4-mal die Woche von Hameln nach Rindeln gefahren. Ich habe nach einem Jahr angefangen zu studieren. Mir wurde eine ganze Menge abverlangt, aber das Leben war interessant. Dann erlebte ich all das, was da so üblich ist in charismatischen Kreisen. Prophetien, Berufungen, interessante Leute kamen in die Gemeinde rein, die da predigten. Lila Koss, Damien Geary. Und andere Leute, zu denen ich aufschaute, die Gemeinde, die war irgendwie, die war sehr professionell, das klappte da alles irgendwie so wunderbar. 5 Jahre war ich dabei. Gott gab mir einen Traum von einer bestimmten Frau, wo ich überzeugt war, ich werde sie heiraten. Und 97 war alles vorbei. Ich kriegte einen Arschtritt und ich flog aus der Gemeinde raus, weil da hatte sich irgendwie was verändert gehabt und war plötzlich eine Opposition gegen mich. Und ja, das war dann mein Ende. Vorher predigte noch einer aus Südafrika, François Botes, darüber, das wäre eine Josefsgemeinde und hier sitzen Josefs. Und mir ging's dann wie Josef. Ich hatte anderen meine Träume und Visionen erzählt, genau wie der Josef, und meine Geschwister wurden eifersüchtig und neidisch auf mich und ja, konnten mich nicht mehr ausstehen. Das war tatsächlich so. Ich wurde erst aus meinem Freundeskreis hinaus komplimentiert und anschließend dann zur Rede gestellt, was mit mir los sei. Und dann, als ich dann sagte, ich weiß nicht, was ihr wollt, ich bin eigentlich wie immer und ich mache das, was ihr predigt, aber ihr habt euch verändert. Und dann war das da der Schluss. Ich musste die Gemeinde verlassen, ich sollte gehen. Das tat ich dann auch und dann begann eine Wanderschaft von 97 so, erst durch andere Gemeinden, und 2002 habe ich mich von den Gemeinden ganz verabschiedet gehabt. Und das war dann bis 2022. Dann hatte ich zwischendurch, ich habe mein Leben mit Jesus gelebt. Ich bin mit dem Heiligen Geist gegangen, habe mich da geführt gefühlt, hatte eine Vision, dass Gott eine Erweckung machen will in ganz Europa, wie die mal in Wales geschehen war. Ich hatte 96 dieses Buch gelesen von Rick Joyner, die Vision einer Ernte, die große Erweckung in Wales. Und das brannte in meinem Herzen. Und ich hatte das erzählt, dass wir so eine Erweckung bekommen. Und von dem Augenblick an, eigentlich kann man so sagen, war es da irgendwie, wurde es komisch in der Gemeinde gegen mich. Ich wurde tatsächlich geschnitten, ne? Auch von der Frau, die ich im Traum gesehen hatte, wo Gott mir sagte, wo ich im Traum den Eindruck hatte, ich werde sie heiraten, ne? Alle hatten sich gegen mich irgendwie verschworen. Dann bin ich eben meinen Weg sehr einsam gegangen, wie gesagt, 2002, letzte Gemeinde. Ich habe inzwischen in anderen Gemeinden immer wieder dieselben Erfahrungen gemacht, dass da irgendwie Schwierigkeiten auftreten. Und
Ja, und ich war auch eben nicht mehr, ich war nicht einverstanden. Ich war nicht mehr einverstanden mit der Theologie, die dort eben angewendet wurde, dieses Jesus gleich Himmel, kein Jesus gleich Hölle. Ich hatte da eben Vorbehalte und ja, ich stimmte damit nicht mehr überein. Ich hatte einen Tag mal eine Vision an so einem Freitagabend in der Gemeinde. Ich hatte da öfter Visionen, das soll ja auch so sein. Wir sind ja ein übernatürliches Völkchen. Der Heilige Geist ist ja in unserer Mitte und wir sollen ja Visionen, Träume und Visionen haben. Und das war so ein Abend, wo wir da im starken geistlichen Kampf waren. Wir haben Mächte und Gewalten gebunden und haben die runtergerissen und ganz stark und laut in Zungen geredet. Und ich sah plötzlich ein Ghetto. Ich sah das Warschauer Ghetto und alte graue Häuser und da war ein Stacheldrahtzaun drumherum, wie um ein KZ, so richtig widerlich, so nach innen und außen gewölbt und ne, der Stacheldraht an solchen Holz- oder Betonmasten, Betonpfählen. Und da war ein Tor und an dem Tor, da standen dann solche Wehrmachtssoldaten mit tatsächlich mit dieser Uniform, wie die in der Zeit anhatten, da 39 bis 45. Und ihren Maschinenpistolen. Und die bewachten das Tor und niemand konnte aus dem Ghetto raus. Und reingelassen wurde nur, wer eben da durch die Kontrolle, wer da reingelassen wurde. Aber ich ging zum Zaun hin und ich rollte. Ich konnte unter dem Zaun durchkullern. Ich habe mich auf den Boden gelegt und rollte so, ja, wie man das so, so als Holy Roller. Ich bin da unter dem Stacheldraht einfach durch. Und die Schergen haben mich nicht bemerkt. Das war eine Vision, wie gesagt. Also das ist ja jetzt nicht wirklich passiert, sondern diesen Eindruck hat mir der Heilige Geist gegeben und plötzlich war ich draußen. Und ich bemerkte das, dass mir dieses Bild da vor Augen durch den Kopf ging. Und während ich da mit den anderen am Zungenreden war. Und ich wunderte mich. Und ich guckte mich um und sah die anderen so an und hatte dieses Bild da vor Augen, Ghetto und Stacheldraht, da stehen solche Wachleute, das Wehrmachtssoldaten in Uniform mit Maschinenpistolen und die hatten das nicht bemerkt, dass ich unter dem Stacheldraht unten drunter durchgekrochen war, kann man sagen. Ich war raus, ich war aus dem Ghetto raus und die anderen waren noch drinnen. Und ich denke, das war der Tag, ich weiß gar nicht mehr, wann das war, ich habe damals meine Träume nicht aufgeschrieben. Oder diese Vision nicht so aufgeschrieben und einen PC hatte ich noch nicht, dass ich so eine Aufnahmesoftware hier, wie das hier, wo ich das jetzt hier mit aufnehme, hatte. Aber an diesem Tag, glaube ich, da hat sich die Trennung von mir und dieser charismatischen Gemeinde dort, die meine Jesusgemeinde in Rinteln, der ich zugehörte, und insgesamt der charismatischen Welt vollzogen gehabt. Ich war raus aus dem Ghetto und die anderen waren noch drin. Bewacht von Soldaten, das sind ja dann Dämonen. Entschuldigung, die aufpassen, dass also da niemand raus oder rein kann. Ne? Ich glaube, an dem Tag da geschah das und ich hatte in einer anderen Vision an so einem Freitagabend sah ich die Küste von Wales und da fragte ich auch Jesus, was soll das? Und er sagte, ihr bekommt eine Weckung wie in Wales. Ja, das ist nun alles schon lange her. Und mein Leben war interessant, dann in den Jahren so eben da auch von 97 bis 2002. Ich habe viel erlebt, bin durch Gemeinden gewandert, habe Abenteuer bestanden, mein Studium irgendwie zu Ende gebracht, jedenfalls so, dass ich die Universität verlassen habe. Ich wollte dann nicht mehr weiter studieren. Ich hatte mich entschieden, ich hatte einen ganz starken Wunsch, ich wollte im Reich Gottes dienen, mitarbeiten. Ich wollte Mitarbeiter sein im Reich Gottes, so wie diese Leute da, die ich da erlebt hatte, François Botes, Lila Koss und andere Prediger, die zu uns da in die Gemeinde kamen. Das war so, ich konnte mir nichts anderes vorstellen. Das Studium war interessant, das hat meinen Horizont erweitert. Aber ich konnte mir nicht vorstellen, irgendwie da in Gewächshäusern Tomaten zu züchten, so ein Betriebsleiter zu werden, der sich darum kümmert. Das ist interessant. Also gibt es viele interessante Aufgaben innerhalb dieser Gartenbauwissenschaften. Da hast du die Bereiche Obstbau, Gemüsebau, Zierpflanzen und Baumschule. Ne? Also Zierpflanzen ist alles, was man so. Das ist das Tulpen und auch alles, was auf den Fensterbänken so rumsteht. Aber das war schon interessant, das zu studieren, auch wenn ich da nicht für alles unbedingt so ein Herz hatte. Aber mein Herz brannte eben für was anderes und das war für das, was ich erlebt hatte in der anfänglichen Vision. Ich hatte Jesus erlebt und alles war Liebe. Und das ist immer heute noch so.
Ja, und jetzt bin ich gerade hier bei 10 Minuten und ihr bekommt wieder Musik.

Ja, das Leben war interessant, aber auch nicht einfach. Dann, also ich musste schon diese Gemeinde damals verlassen, in der ich mich so wohlfühlte und die mein Zuhause war. Ich hatte dort viele Freunde und sie und dann eben eine Frau, die Gott mir gezeigt hatte und die gefiel mir dann auch. Aber dann musste ich dort gehen und dann war ich dann erst in Hannover in der Gemeinde und da ging das dann eigentlich auch so weiter. Da wurde ich auch unter Druck gesetzt und hab dann gesagt, ich hab gespürt, es ist vorbei. Also hier brauchst du nicht mehr herkommen. Ich fühlte mich da total fehl am Platz. Und ja, ich muss gerade mal gucken, ist das Fenster zu machen. Wir haben zwar milde Temperaturen, aber trotzdem ist es noch, es ist ja Februar und wir haben Winterzeit. Ich hatte das Fenster ein bisschen aufgemacht, einfach schön ein bisschen so die Geräusche von draußen zu haben, Vogelgezwitscher und so weiter. Das, ja, das tut gut. Ich war mal erzählen, dass es also damals interessant war, aber auch nicht einfach. Und dann kriegte ich ja noch Ärger mit meinen Eltern, die warfen mich. Ich kriegte mit meiner, ich wurde, ich, es gab in der Familie hier Elternhaus starke Widerstände. Ich durfte von meinem Glauben nicht erzählen. Dann nach einer Weile ertrug mein Bruder zum Beispiel mich überhaupt nicht mehr, wenn ich nur sagte, gib's mir mal die Butter rüber beim gemeinsamen Essen oder das Salz. Dann flippte der aus und schrie. Sagt dem, er soll schweigen. Ich ertrag seine Stimme nicht. Das ist wirklich wahr. Ich durfte nicht mal mehr sagen, dass ich das Salz haben will. Ich wurde dann also gebeten, das Haus zu verlassen und zu meiner Großtante übers Wochenende zu ziehen, wenn also Bruder und Schwestern hier aus der Ferne, die studierten ja irgendwo nach Hameln kamen und die Eltern besuchten. Ich musste dann verschwinden. Und 2000, das ging dann 1, 2 Jahre so. Ja, und dann gab es noch Ärger mit meiner Schwester, hat es dann richtig gekracht gehabt und daraufhin wurde ich hier quasi aus dem Haus geworfen. Ich ging dann, da war meine Großtante gerade gestorben war, in ihre Wohnung, die stand ja leer. Meine Mutter sagte mir, du ziehst in die Wohnung von der Tante Martha, das habe ich dann gemacht, da bin ich dann hingezogen 2002. Und es war natürlich dann schwierig, ne? Hier im Elternhaus musste ich keine Miete zahlen. Die Eltern, ja, ich gab ein bisschen was. Nee, also ich war ja zu der Zeit Student und dann in dieser Zeit 2002 hatte ich hier und da gejobbt, unter anderem und was verdient gehabt und auch was abgegeben hier. Aber dann wurde es schwierig. Ich ging also dann in diese Wohnung, ich zog hier aus dem Elternhaus aus und es begann für mich da nochmal wieder ein neues Leben. 92 war ich, nee, 97 gläubig geworden, 2002 verließ ich dann das Elternhaus, ging in die Wohnung meiner Großtante, da war ja alles da, ich musste nichts einrichten, aber ich musste halt dafür sorgen, dass ich die Miete zusammenbekam. Und ich hatte zur selben Zeit hatte ich eine Vision, wo Gott mir sagte, dass ich ein Prediger bin. Ja, er sprach zu mir. Ich fragte ihn, wie geht's weiter? Was ist meine Aufgabe im Reich Gottes? Ich habe ja nicht die Uni verlassen, damit ich jetzt hier irgendwie so dahin dümple, dahin vegetiere in meinem Leben, sondern ich wollte dir ja dienen und ich wollte ja groß rauskommen. Ich wollte irgendwie mitmischen. Man will ja was bewirken. Und jetzt nicht so auf dem Abstellgleis da stehen, wo einen niemand sieht. Ich saß dann da in meiner neuen Wohnung, die war relativ groß und ja, und dann dachte ich, da hatte ich diese Vision, dass eben Gott da zu mir spricht, Prediger. Und das war dann für mich die Antwort und ich hatte tatsächlich auf Einladungen gehofft, vom 1. April an oder am 30., vom 31. März. An hatte ich, da war mein Arbeitslosengeld vorbei und ich hoffte auf Einladungen, dass irgendwie wie in den amerikanischen Büchern bei Smith Wigglesworth und anderen Leuten, dass dann ein Brief dass mich irgendeiner anschreibt, übernatürlich von mir erfährt, dass Gott sagt, schreib da an den und den Namen, an die und die Adresse und lad diesen Menschen ein, der soll zu dir in die Gemeinde kommen und predigen. Das hatte ich tatsächlich 2002 erwartet. Und das ging dann so bis ins Frühjahr 2003 rein. Und dann war ich pleite. Mein Konto war total überzogen. Und ich konnte dann auch die Miete nicht mehr zahlen und musste Sozialhilfe beantragen. Und damit war erstmal mein Plan, mein Prediger sein, das war erstmal, hat sich nicht verwirklicht. Ja, da musste ich also in die Sozialhilfe rein und die wollten ja dann, das war damals noch nicht, das kurz 2003, es ging dann ziemlich, dann ging auch dann Hartz IV los und da musste ich dann da eben mich bewerben und so weiter, das ist ja auch alles richtig. Und habe mich dann eben so durchgeschlagen mit so einer Berufsförderungsmaßnahme und dann auch mit kleineren Jobs.
Und das ging dann und so, das ging dann so weiter. Eben, und dann habe ich 2005 angefangen gehabt, in einer kleineren Firma im Werbeflächenbau zu arbeiten. Und zwar war das dann der Bruder von meinem ehemaligen Gemeindeleiter. Und der hat mich dann genommen und das fand ich dann auch schon ein Zeichen, dass also Gott sich auch um mich kümmert. Ich hatte meine Träume und Visionen nicht vergessen und auch die Verheißungen, die Gott mir gegeben hatte. Ich hatte die Frau nicht vergessen, ich hatte dieses Predigeramt nicht vergessen und überhaupt, dass ich da eben Gott dienen wollte und dass ich ein Kind Gottes bin. Das hatte ich alles nicht vergessen. Das war alles noch bei mir präsent und Jesus war mir präsent. Und ja, ich glaubte und der Heilige Geist war in mir. Und ja, aber die Zeit verging, die Jahre vergingen. Dann habe ich von 5 bis 7 bis 2014 ungefähr, Ende 2014, habe ich dann in diesem Werbeflächenbau gearbeitet. Dann war inzwischen mein Vater gestorben und die Mutter war gestorben. Das Elternhaus stand hier leer. Ich musste mich dann drum kümmern, bin entlassen worden in der Firma, weil da keine Aufträge mehr waren. Ich intensivierte die Zimmervermietung, die meine Eltern schon angefangen hatten. Habe das ganze Haus hier vermietet, dann ab 2014. Mache jetzt immer noch. Inzwischen lebe ich jetzt hier selber in der mit in diesem in dem Elternhaus in so einer in der Wohngemeinschaft und ja und auch da habe ich dann viel, es war viel Interessantes, neue Leute, aber auch es ist auch anstrengend und auch dann stressig. Du hast immer Sorge, dass du eben Mieter brauchst und dann weißt du nicht genau, wer da kommt. Dann gibt es auch mal Ärger, hat man Leute, die hat man aufgenommen gehabt, die waren dann schwierig, die hat man dann, zwei habe ich glaube ich am ersten Tag schon wieder vor die Tür setzen müssen, nach der ersten Nacht, die haben hier Randale gemacht und gesoffen, da ist man dann auch nicht vorgefeit, waren andere dabei, da hat man sich drauf eingelassen gehabt, da ist ein Jugendlicher Strafe entlassen, wir haben hier eine Jugendstrafanstalt in Tündern und der sagt mir das auch, dass er von da kam und ich als Christ habe dann gesagt, bin barmherzig, ich gebe ihm eine Chance. Der brachte noch einen zweiten dann, der Betreuer von ihm, einen zweiten noch hierher und das wurde dann schwierig. Der war ein Querulant und ein Nazi. Und dann habe ich mich dann schon ein halbes Jahr lang, weil ich auch die Mieten brauchte, habe ich mich nur selber ins Haus hineingestohlen. Ich wollte gar nicht, dass die mitbekommen, dass ich hier bin. Das war natürlich unangenehm. Du kommst in dein Eigentum und musst dich vorsehen, ne? So ging es Jesus auch. Er kam in sein Eigentum und er musste sich vorsehen. Die Menschen verfolgten ihn und wollten ihn umbringen. So ging es mir hier auch auf dem Grundstück, wenn ich hierher kam und hier war eine Wolke von diesem einen Ex-jugendlichen Sträfling hier. Hier war eine Wolke der Finsternis auf dem Grundstück. Das war unglaublich. Also, ja. So sind die Jahre vergangen und man hat vieles erlebt, Schönes und nicht so Schönes. Da hat eine Frau hier gewohnt, die war Musikerin. Die hat hier Freude ins Haus gebracht und hat sich hier wirklich, die hat Kuchen gebacken, auch wenn der nicht schmeckte, aber sie hat wirklich versucht, hier auch ein bisschen gemeinschaftsstiftend zu sein, eine junge Christin, die dann, die war dann in die Psychiatrie gekommen und ich habe mich um sie gekümmert und schöne Sachen, auch eben auch schöne Sachen erlebt. Hier waren, dann habe ich ausländische Gäste gehabt, Studenten und Ingenieure aus Indien, die haben dann wir haben im Garten gesessen, dann auch ein Sommerfest gemacht und eine Weihnachtsfeier. Am Sommerfest haben wir gegrillt und dann haben wir zusammen White Russian getrunken. Das ist ein Cocktail aus Wodka, aus Kaffeelikör und aus Milch oder Sahne. Da haben wir hier gesessen und schöne Erinnerungen, die haben mich dann, die haben mich gebeten, ob sie hier ihre Geburtstag oder Vorhochzeitsfeier feiern dürfen. Habe ich dann gesagt, klar, kein Problem, der Garten ist doch da, nutzt den doch. So sind also die Jahre vergangen mit Erlebnissen und Ereignissen. Aber die Jahre sind vergangen. Ne? Jetzt ist 2024 irgendwann, ich rätsel immer noch, was genau mit mir los ist. 2022 bin ich, ich denke auch, es ist eine Depression. Da reden wir gleich drüber, da komme ich gleich zurück.

Ja, da schauen wir doch mal ganz kurz, wie das mit dem Mikrofon so ist. Ich glaube, das ist ganz gut. Hm? Vielleicht sogar ein bisschen zu viel. Ja, nun bin ich. Nun bin ich

Das fehlt mir halt, das ist mir so fremd. Ich bin immer ein bisschen scheu und schüchtern und auch ein bisschen ängstlich. Ich weiß nicht so richtig, was man dann mit anderen so reden und machen soll. Wie gesagt, ich denke, deswegen bin ich auch bei Jesus gelandet. Denn eben, das sind eben die Unfähigen, ne? Das sind die, die nicht sind in dieser Welt. Die Schwachen, die Kranken, die, die nichts gelten, die versagt haben, die Versager, das sind diejenigen, die Jesus auch sucht. Und naja, so bin ich bei Jesus gelandet und irgendwann ist es dann so halt, dass so ein Weg, den gehst du und irgendwann stellst du fest, der fällt dir immer schwerer. Das ist ja immer noch jetzt so, wenn ich hier, man muss eben so deine täglichen Pflichten dann machen und das heißt dann eben auch Wäsche waschen, Wäsche aufhängen, einkaufen gehen, alles verstauen, kochen und es fällt mir so schwer, diese Dinge. Irgendwann habe ich das kaum noch geschafft, Wäsche aufzuhängen und dann merkst du und dann weißt du eigentlich, wenn du drüber nachdenkst und darüber dich mal mit anderen drüber redest, das ist Depression, ne? Wenn du keine Kraft mehr hast, deine alltäglichen Dinge zu tun, wenn du also sowieso ist dir schwerfällt und du gar nicht weißt, warum du morgens aufstehen sollst. Und dann brauchst du schon eine ganze Weile, um in den Tag reinzukommen. Du musst dir irgendwelche Ziele suchen, dann raffst du dich auf und dann machst du das auch alles. Wenn du abends nach Hause kommst, dann hast du keine Power mehr, dir was zu essen zu machen. Dann gehst du hungrig ins Bett, gehst du auch nicht, dann dauert es dann ewig. Aber dann habe ich damals eben abends noch ein paar Bier getrunken vorher und dann warst du dann vielleicht vom Bier so satt, dass du nicht mehr gegessen hast. Und das ist dann auch nicht gut. Da mergelst du dann irgendwie auch aus und das ist für die Nerven nicht so gut. Und ich glaube, so habe ich mir auf die Art und Weise eine Depression eingefangen. Ja, weil ich diesen Weg gegangen bin und der irgendwie dann auch zu lange dauert. Und da frage ich dann, ja, ich weiß nicht, ob ich frage, dann nimmst du Tabletten und die helfen nicht, Antidepressivum und so. Und dann hast du eine Vision, wo dir dein ehemaliger Gemeindeleiter erscheint und der sagt dir da in so einem kleinen Traum, ein geistliches Problem braucht eine geistliche Lösung. Und denkst du, oh ja, okay, so hat er gepredigt früher. Und dann denkst du nochmal drüber nach, Moment mal, soll mir das denn was sagen? Ja, bestimmt doch, klar, wa? Also dann ist da wohl mein Problem und dann siehst du Tabletten, die sich im Klo irgendwie so, das Klo ist wohl schon gedreht, das dreht sich da, das Wasser, das läuft gerade ab, das ist wohl schon gespült und die Tabletten schwimmen, die du genommen hast, die siehst du da alle rumschwimmen im Klo. Das heißt wohl, schmeiß die Tabletten weg, übersetze ich diese Vision. Und das andere, okay, das ist also im Grunde ist es kein seelisches Problem. Dann taucht in der Gemeinde, dann bin ich dann dahin gekommen, wo ich heute bin, bei Gott ist Liebe. Da bin ich jetzt seit ungefähr anderthalb Jahren, ein und ein Vierteljahr ist es erst. Und da steht eine Frau auf, die ab und zu den Gottesdienst besucht, lange mit denen da schon befreundet und vertraut ist. Und sie sagt, hier ist jemand, der wartet auf seinen Dienst. Und das verzögert sich. Und das liegt nicht daran, dass du was falsch gemacht hast, sondern da gibt es Widerstände, die müssen noch überwunden werden. Es ist so ähnlich, ich wurde daran, sagte sie, daran erinnert, an diesen Daniel, der da ja betet und da in der Verbannung in Babylon. Und dann kommt der Engel Gabriel zu ihm und sagt, 40 Tage lang wurde ich aufgehalten. Schon im Augenblick, als du anfingst zu beten, hat der Herr dich erhört, aber 40 Tage brauchte ich, weil ich beschäftigt war mit den Dämonenfürsten von Persien, von den Fürsten von Persien, also den Dämonenfürsten von Persien, um mit denen zu kämpfen, damit ich zu dir durchkam. Also da in dieser Atmosphäre von Persien war ja keine heilige Atmosphäre, es war ja eine Atmosphäre von Götzendienst. Die Perser waren ja keine Juden, die also an Jahwe glaubten, sondern die hatten ja merkwürdige Wesen, die sie anbeteten, Drachen und Löwen und ich weiß nicht was. Es soll sogar da einen Drachen gegeben haben, wenn man da die Geschichte von Daniel liest. Und so kam also dieser Bote Gottes, der Engel, der Gabriel, der kam nicht durch. Der kam nicht durch zu dem Daniel, der da eben fastete und betete und wissen wollte, wann die Verbannung in Israel vorbei ist. Und dann sagte er Gabriel, erst als euer Engelsfürst mir zu Hilfe kam, der Michael, da wurde ich frei und konnte jetzt nach 40 Tagen zu dir kommen. Und da sagte also diese Frau, hier ist jemand, der wartet auf seinen Dienst und diese Geschichte, die soll ich dir erzählen. Und ich dachte mir, das klingt ganz nach mir. Ich guckte so in die Runde, ich kenne die Leute da und ich sagte das neulich schon mal, ich denke, die meisten sind damit einverstanden und zufrieden, dass sie ihr eigenes Leben, ihre Ehe, ihren Job und ihre Kinder irgendwie ganz gut unter einen Hut und gebracht haben und dass das funktioniert hat. Und jetzt sind sie da in der Gemeinde und sind auch da mit den Aufgaben.

Aufgaben, die sie da so haben, zufrieden. Und sie warten nicht noch irgendwie auf einen Dienst mit 60. Ich bin auch schon jetzt 60 und oder 61. Da will man eigentlich sein Leben irgendwie gelebt haben. Ich eigentlich auch, aber das ist nicht der Fall. Und deswegen habe ich wohl eine Depression. So, und die habe ich auch heute und deswegen sitze ich hier und mache, und ich erzähle das auch und ich rede darüber, ich mache heute diese Radiosendung, weil ich muss mir selber Mut machen und ich erzähle diese Geschichte, den Abriss, was ich euch eben gerade so mitgeteilt habe. Das tut mir gut, nochmal meinen Werdegang mir anzuschauen, wie das alles so war, mich zu erinnern, auch an die Verheißungen Gottes, den Weg, den ich mit Gott, mit Jesus gegangen bin, mit dem Heiligen Geist, wo ich hergekommen bin, wo ich langgegangen bin und wo ich jetzt gelandet bin. Und ich bin noch nicht da, wo ich, ja, ich bin jetzt hier irgendwo und ich bin jetzt unzufrieden. Ich sagte, ich fing an mit den Worten eigentlich in dieser Radiosendung. Mein Leben war interessant, das war gut. Ne? Da war ein Neuanfang. 1992, da war ich 30, ich bin 1962 geboren, da war ein Neuanfang. Da war ein Neuanfang im Reich Gottes, ich war von oben geboren und alles war verheißungsvoll und schön und neu eben. Jetzt ist das wiederum 30 Jahre her. Und ich bin eigentlich wieder an dem Punkt, ich stecke fest. Es geht nicht voran. Und ich habe 20 Jahre eine Auszeit gehabt. Ich war 20 Jahre in keiner Gemeinde mehr, von 2002 bis 2022. Im Winter 2022, Anfang Dezember, habe ich durch einen Traum inspiriert, diese christliche Gemeinschaft Gottes Liebe in Rinteln aufgesucht. Das sind liebe alte Freunde. Das ist eigentlich der größere Teil der Jesusgemeinde in Rinteln, von der ich schon erzählt habe. Und da bin ich durch einen Traum und eine Vision, diesen Traum gesehen, den ich da hatte, und deswegen bin ich da hingefahren, bin da ganz herzlich aufgenommen worden und fühle mich da eigentlich relativ wohl seit einem Vierteljahr. Aber auch da geht es nicht so richtig voran. Ich habe dort die Kämpfe halten an, die Kämpfe zwischen, ja, die Kämpfe mit der Lüge, die Kämpfe mit der Verblendung, mit vielen falschen Lehren. Und da erzähle ich gleich weiter drüber.

Ich sagte euch eben, ich hatte da eine Vision von einem Traum, und den habe ich auch schon hier erzählt. Und der Traum, der ging so: Ich wurde wegen eines schicken weißen Autos, wurde ich nach Rinteln in diese Gemeinde da gelockt. Und derjenige, Thomas Hansche, der empfing mich dort, und der ist auch heute dort sozusagen einer der Vorsteher, einer der leitenden Geschwister. Im Traum kam ich da hin, und er hat mich dann ganz, ganz herzlich empfangen, und ich bin dann da herumgeführt worden, fühlte mich sofort heimisch dort in den Räumen. Ich dachte, es ist wie zu Hause, wie Familie hier, und hier musste sein. So war es dann in der Realität, als ich zum ersten Mal dahin kam. Ich fragte noch im Traum: Thomas, wohnst du hier? Ist das deine Wohnung? Nein, sagt er, wir verwalten das nur für einen Afrika-Missionar, das wird nicht mehr gebraucht. Aha, das waren ja eine interessante Worte. Aus diesen, ja, also da war eine Gemeinde, die wird nicht mehr gebraucht. Boah. Und das ist, denke ich, immer noch der Stand so, das ist der Stand der Dinge. Dieses ganze freikirchliche Ding, was wir da so kennen, dieses charismatische und evangelikale, wird eigentlich nicht mehr gebraucht. Weil das ist tot. Das hat seinen Lebenszweck verfehlt. Es führt die Menschen nicht in die Freiheit, nicht zu Jesus. Es führt sie nicht zu Jesus und damit nicht in die Freiheit. Sondern ja, da ist Gefangenschaft und Krankheit. Und das kann ich euch tatsächlich ganz gerade jetzt aus aktueller Anschauung mitteilen. Das mache ich jetzt sofort. Aber erst nochmal da in der Vision. Also das wird nicht mehr gebraucht, wir verwalten das für einen Afrika-Missionar. Der Afrika-Missionar war für mich Reinhard Bonke, und der steht für das sogenannte volle Evangelium. Jesus gleich Himmel, kein Jesus gleich Hölle. Und er ist eigentlich der deutsche Billy Graham, ne? Und der stand für diese, da gibt es so eine bestimmte Sache, die nennt sich Losanna-Erklärung, und da hat er das mal formuliert, dass alle Welt geht an ihrer Sünde verloren. Die Menschen sind, so wie sie sind, sie auf dem Weg in die Hölle. Das ist die freikirchliche Theologie, die Grundlage unserer Theologie, und die ist grundverkehrt, das ist falsch. Wie das auch genau entstanden sein mag, Anfänge von Luther her, aber das ist nicht das, was in der Bibel steht, das ist nicht das, was Paulus gepredigt hat. Ne, im Judentum war es immer wichtig, das, was du tust und was du nicht tust. Du solltest das Gute tun, das Böse lassen. Und das ist die Grundlage unserer westlichen Ethik und Moral. Darauf basiert unser Staat, unser deutscher Staat. Auch unsere Gesetze in gewisser Weise. Ja? Auch wenn die doch dann, selbst das, auf dem römischen Recht basieren, aber das Römische Reich hatte auch eben seine Gesetze, weil wir Menschen sind erschaffen im Ebenbild Gottes, und deswegen ist das Römische Recht, das unserem bürgerlichen Gesetzbuch zugrunde liegt im Grunde, das ist ganz stark eben mit Gott verknüpft. Ne? Weil der Mensch ist erschaffen im Ebenbild Gottes. Gott hat den Menschen gemacht, er stammt nicht vom Affen ab. Und das, was wir so haben, ist nicht irgendwie zufällig entstanden und durch Evolution hat sich weiterentwickelt, sondern das ist gemacht worden. Ja. Und Afrika-Missionar Bonke, ja. Und es wird nicht mehr gebraucht. Und dann war da so ein Bild, ich kam dann in diese Räume, ging ich dann da durch, und da war da so ein Sideboard, so ein Bücherregal quasi, und da stand ein Bücherschrank, und da stand ein Bild drauf. Und ich fragte den Thomas noch, der ging dann hinten irgendwie raus. Und dann ist er das, der Afrika-Missionar, da waren nämlich drei Schwarze auf so einem Bild, und ja, drei Afrikaner, ja, das wäre. Und in dem Augenblick wird dieses Bild, diese drei schwarzen Männer werden, afrikanischen Männer, werden zu einem Krokodil, das nach mir schnappt. Ja, und es schnappt immer noch nach mir. Und es schnappt nicht nur nach mir, sondern es schnappt auch nach uns allen und auch nach euch. Ich hatte euch das erzählt gehabt, wir hatten einen Prediger da, bei dem ist das Hauptthema so dieses ganze übernatürliche Ding, Leben im Übernatürlichen, Schule des Übernatürlichen und so weiter. Das ist ja bei ganz vielen der Fall, aber bei diesem hier eben auch, Michael van Flym und Bruce Allen. Und da waren also Teile unserer Führungsmannschaft, die sind nach Freistadt, nach Österreich gefahren und haben die beiden dort besucht und eine ganze Woche da mitgemacht, haben dann noch jemand mitgenommen, und dann sind sie wiedergekommen und waren alle krank. Der eine, der gute Hajo, der ist sogar mit dem Herzklappbuster ins Krankenhaus gekommen, schon zum wiederholten Male. Der kriegt dann so Elektroschocktherapie, dass sein Herz dann nochmal neu startet, weil der hat dann irgendwie das Kammerflimmern, ganz gefährlich. Und die gesamte Gemeinde, ich war da nicht da bei diesem, als sie dann wiederkamen, die brachten dann diesen Michael van Flym aus Freistadt, Österreich mit, nachdem sie dort eine Woche mit ihm da die Zeit verbracht hatten in dieser Schule des Übernatürlichen. Und dann kam er dann eine Woche später zu uns, hier nach Rinteln. Das Wochenende, ich war da nicht da, aber ich hörte dann, die waren alle durch die Bank weg krank geworden, schwere Grippe, Durchfall, Erbrechen.
Und eine Frau ist immer noch krank, für die mussten wir gestern Abend beten. Und also das ist nicht harmlos. Und wie gesagt, einer von uns da, der ist ins Krankenhaus gekommen, der hat solche schweren Herzrhythmusstörungen bekommen, dass das nicht mehr alleine besser wurde. Der war eine Woche mit unterwegs da in Österreich, Freistadt, in der Schule des Übernatürlichen von Michael von Fleim und Bruce Ellen. Ja. Und diese da ist so eine dermaßen Verblendung, da wird also Dinge angenommen, da ist Okkultismus, diese beiden Prediger wie viele andere auch. Es gibt da eine Unzahl von Büchern, die auch der Verlag der Gemeinde, wo ich jetzt gerade bin, King to Come Verlag, die vertreiben und übersetzen die. Und da ist so viel unterwegs, was Esoterik und Okkultismus ist. Und das ist nicht gut, weil das ist nicht aus dem Heiligen Geist. Und ich habe mich da werden diese Henoch-Bücher erwähnt. Die Inspirationsquelle ist nicht die Bibel. Und es wird da eben das äthiopische und das slawische Henoch-Buch wird da eben als Inspirationsquelle genommen. Und ich habe mir das angesehen. Man kann das bei Wikisource, kann man sich das im Original durchlesen. Und das ist ein furchtbarer Unsinn. Wird auch das erste und das zweite Henoch-Buch genannt. Henoch wird in der Bibel ja erwähnt. Ihr wisst das wahrscheinlich, dass da einer ist, der siebte nach Adam, und der wird 365 Jahre alt. Und er wandelte mit Gott und ward nicht mehr gesehen und verschwindet. Und, ja. Aber das ist so, der Legende nach da, also der siebte nach Adam, das ist dann also ganz, ganz weit zurück in der Schöpfungsgeschichte, am Beginn der Menschheit, die siebte Generation Menschheit hat da gerade gelebt und keiner von uns war dabei. Und auf diese Person aufbauend werden dann da also so von 180 vor bis 180 nach Christus werden dann diese Henoch-Bücher geschrieben. Und was da drinnen steht, wird als Inspirationsquelle für dann diese übernatürliche Versetzung, Entrückung genommen, Reisen durch Raum und Zeit und ganz viel Wissen und Inspiration über Engel. Und ich habe da mal durchgeguckt, das äthiopische und das slawische Henoch-Buch, und das ist ein dermaßen gequälte Scheiße. Ja, das kann ich nicht anders. Ich kann es nicht respektloser bezeichnen. Was da drinnen steht, ist so ein dermaßener Unsinn. Und ich höre das. Ich habe das jetzt am letzten Sonntag muss ich das wiederfinden in der Predigt von einem anderen Glaubensbruder, der jetzt eingeladen wurde, mal uns sein Wissen kundzutun. Ich mache gerade mal einen Moment Pause. Ich trinke mal einen Schluck Tee und mal gucken, was der Heilige Geist hier noch erzählt haben will.

0: kann natürlich hier klug tun und hier behaupten, ich kann hier so einen Satz sagen, mal gucken, was der Heilige Geist noch gesagt haben will, ne? Das kann auch alles dummes Geschwafel sein. Ich kann auch ein Wichtigtuer sein, der auch unter dem Einfluss eines falschen Geistes steht und hier Dinge erzählt, die auch Irrlehre sind, ne? Aber das müsst ihr entscheiden, ne? Prüft alles, ne? Seid wachsam, prüft die Geister. Wie prüft man die Geister? Die Geister prüft man durch den eigenen Geist. Ja, anders geht's nicht. Du, ne? Wie es neulich sagte, das Ohr prüft die Rede, wie der Gaumen oder die Zunge die Speise. Wenn du was isst, dann oh, das ist zu salzig. Das ist dann ein Hinzer, das ist nicht so gut, ne? Das ist auch dann nicht gesund. Wenn du so viel Salz ins Blut bekommst, dann geht der Blutdruck hoch. Und oder es kann verdorben sein. Es gibt auch immer auch Speisen, wenn man dir Gift ins Essen mischt, das kann man auch schmecken zum Teil. Boah, dann ist mit dem Essen stimmt doch irgendwas nicht. Und das ist dann gut so, dass man das merkt. Und so prüft unser Ohr auch die Rede, ne? So wie die Zunge die Speise prüft oder auch das Getränk prüft. So prüft unser Ohr die Rede, weil wir sind von oben geboren aus dem Heiligen Geist und Gott, der Vater im Himmel und der Sohn wohnen in unserem Herzen, wir sind mit dem Heiligen Geist erfüllt. Wenn du in Zungen redest, dann hast du diese Erfüllung, dann bist du mit dem Heiligen Geist erfüllt, der ist dann in dir, wenn nicht, dann nicht. Dann ist er um dich herum und dann hilft er dir auch.
1: So könnt ihr das, was ich hier sage, könnt ihr prüfen. Ihr müsst das nicht ungeprüft übernehmen. Ja, wenn ihr sagt, ach, der ist ja ein ganz netter Kerl, dem höre ich ganz gerne zu, das ist dann noch zu wenig. Da freue ich mich, wenn ihr das so empfindet. Also aber ihr solltet auch mich überprüfen. Prüft alles, sagt Paulus, und das Gute behaltet. So, und wenn ich dann da diesen Michael von Fleim da, das habe ich schon erzählt in der anderen Sendung, den letzten, die ich gemacht hatte, Michael von Fleim und seine Verführung, wenn ich dem zuhöre, wird mir übel, ne? Also da wird mir, hinterher bin ich dann körperlich krank und so geht's mir jetzt auch. Wir hatten also am Sonntag einen Gottesdienst und ich dachte, das ist eigentlich erstmal gegessen, die ganze Sache mit Fleim und Co. Aber da sind natürlich, die Leute fangen sich da was ein und nun ist das eh schon unterwegs, also in vielen. Viele sind nach 30, 40, 50 Glaubensjahren, sind viele in den Gemeinden unzufrieden mit dem Erreichten, mit dem persönlich Erreichten und mit dem gemeindemäßig Erreichten. Ne, da haben sie gebetet und sie haben sich, wie sagte der Wolfgang, der predigte, man hat sich depressiv in der Fürbitte, man wurde fürbittisch depressiv. Du hast dann für dieses und das und jenes und damit die Menschen nicht verloren gehen und Errettung und Erlösung und Erweckung hast du gebetet und am Ende bist du irgendwie selber depressiv, weil du eigentlich nur schlechte Gedanken im Kopf hast, nämlich dass alle Menschen ja ohne Jesus verloren gehen. Ne, die Irrlehre, die für die besonders dann eben Billy Graham und dann auch der deutsche Reinhard Bonke steht. Das sind Irrlehren, das ist nicht das Evangelium von Jesus Christus, das ist ein Unan, das ist, ja, du musst nicht Jesus dein Leben geben, sondern wenn du mit ihm gehst, das ist schön, Jesus hat ja Jünger, die mit ihm gingen, aber hat Jesus von irgendeinem von denen verlangt, ihr müsst mir euer Leben geben? Ha? Er wollte schon Konsequenz, er hat gesagt, wer die Hand an den Pflug legt und sich umdreht, der ist nicht fürs Reich Gottes bestimmt, das ist schon klar. Du kannst nicht Fußballstar werden und gleichzeitig Jesus dienen. Die Vorzeige, es kotzt mich immer an, wenn ich mich daran denke, so die Fußballer, die dann ihr T-Shirt runtergezogen haben und drunter hatten sie dann irgendwie Jesus liebt dich drauf, noch ein zweites T-Shirt drunter. Wenn du wirklich Jesus liebst und ihm dienen willst, dann wirst du kein Fußballstar. Du brauchst ihm nicht als Fußballstar dienen und auch nicht einen Zehnten geben, sondern dann will Jesus was anderes von dir. Das ist nicht ein Ball hinterherlaufen. Ne? Man kann nicht Jesus dienen als Fußballstar. Das ist Unsinn. Ne? Mein Leben sieht anders aus und ich scheffle keine Millionen. Und das kann Quälerei sein. Guck dir Paulus sein Leben an, der wurde gesteinigt, der trieb auf offener See, er hatte Hunger gelitten, Verfolgung von falschen Brüdern, hat mit wilden Tieren gekämpft und alles Mögliche. Wurde ausgepeitscht, das war nicht so doll. Der war kein Fußballstar. So, wie kommen wir da jetzt hin? Mal einen kleinen Moment Pause, Tee trinken. Wenn ich so viel lästere, dann gefällt das hier jemandem nicht. Das ist, ja.

Ja. Unser Ohr kann die Rede prüfen, wie unsere Zunge die Speise. Und die Christen sind so blind, ne? Die Christen sind so blind, sie erkennen das nicht, dass da wird also gesagt, da wird also Paulus zitiert, der da sagt, man kann an der Schöpfung erkennen, an der Schönheit der Schöpfung oder eben an der Größe oder überhaupt an der Schöpfung erkennen, dass es einen Gott geben muss. Also das konnte ich nicht. Das war mir nicht gegönnt. Aber ich kann an den Gesellschaftsstrukturen und an den Regierungen und allem, was es so gibt hier eben, ne, was so eine Stadt, in der man lebt, so ein Bundesland, dann so eine Nation wie Deutschland, die Europäische Union, so eine Völkergemeinschaft, die auch dann sich da eben Regeln geben und so Organisationen wie die Vereinten Nationen, die funktionieren nicht gut, aber man versucht da irgendwie was zusammen zu machen und sich nicht eben sich da irgendwie miteinander zu reden. Das ist wichtig, damit man dann zu Einigungen kommt und eben Probleme lösen kann. Und daran erkenne ich, das ist im Ebenbild Gottes erschaffen. Das hat uns Gott gegeben, ja, und das erkennen die Christen nicht. Die Christen machen ihre ganz eigenen Regeln, sie bauen da irgendwie, alles muss neu erfunden werden, es werden eigene Bücher, alles ist irgendwie anders. Da sagt der Wolfgang, einer unserer aus dem Leitungsteam, sagt, ja, jetzt waren sie wieder bei diesem Paul Hopkins, auch so ein Wundergläubiger, der sich da selber irgendwo hinversetzen kann und dann weiß er nicht, wo er ist. Und da hatte er dann eine Vision auf dem Weg nach Hause. Er sah eine sprudelnde Quelle, die aber gleichzeitig ihn hineinzog. Und er fand das irgendwie ganz toll und meinte, ja, das sind so paradoxe Dinge, die gibt's im Reich Gottes. Das ist dann mit dem hebräischen Denken zu erklären. Und wenn ich all diesen Unsinn höre, das ist kein, ne? Für mich ist das ganz klar, wenn er da eine Vision oder so einen Traum hat, das ist also ist eine Quelle, die sprudelt, die zieht aber ihn hinein. Und das, ich sehe ja, dass da nichts Gutes passiert durch diese Paul Hopkins und diese Michael van Vlijms. Ne, da sprudelt etwas, aber das zieht dich hinein. Und in einem Traum hatte er, da sagte er, da sah er, dass es aus seinem Schrankwand spukt, aus seinem Schrank spukt. Und da er Mitinhaber des Verlages ist, glaube ich, das geht um die Bücher, die sie übersetzen. Da hat's raus gespukt. Und eine Quelle, die sprudelt und dich gleichzeitig in sich hineinzieht. Und das ist dieses Böse da. Das sind falsche Geister. Das sind Geister, die nicht von Gott kommen. Wir sollen ja alles prüfen. Und ich habe das geprüft und für mich ist das klar. Diese ganze Sache da, das ist Zauberei, Reisen durch Raum und Zeit. Die können sich selber irgendwo hin entrücken, irgendwie hinbeamen, so wie bei Raumschiff Enterprise, beam me up, Scotty. Oder die beamen sich runter auf einen fremden Planeten, müssen also nicht mit dem Raumschiff runter, sondern die können das da, die stellen sich da auf so eine, ne, auf so eine Plattform und dann machen sie den Transporter an und dann kommt da Energie von oben runter und dann lösen die sich auf und dann sind sie weg und erscheinen dann unten auf dem Planeten wieder, da sind sie wieder da. Und das meint dieser Paul Hopkins und der Michael van Vlijm und der Bruce Allen, die können das. Und sie machen das auch. Und das hat den Hintergrund, die wollen also irgendwo hin, wo sie dann für jemanden, dass sie dann jemanden dort heilen können, für den beten können oder dass sie das Evangelium verkünden. Weil wir müssen ja das Evangelium verkünden, die Menschen gehen ja sonst verloren und damit auch Jesus wiederkommen kann. So, das ist ja unsere offizielle Theologie. Ja, der Kampf ist da und jetzt sind diese Prediger erstmal, die sind wieder weg, aber aber das, was sie so predigen, das hinterlässt dann doch schon Spuren. Ne? Die sehen da was, die sehen Unkraut und dieses Unkraut geht auf. Das geht in den Herzen auf und ich bin so traurig darüber, dass der Geist der Geisterunterscheidung fehlt. Zwar reden sie über den auch, aber das ist ja Unsinn. Bitte schaut wirklich mal rein in diese Henoch-Bücher. Ich habe da schon in der letzten Sendung ein bisschen was vorgelesen gehabt. Ihr werdet es nicht glauben, was da für ein Unsinn drin steht. Und vieles von dem, was so in den Gemeinden gepredigt wird, hat dort seinen Ursprung, seine Inspiration. Und das ist wirklich, das ist teuflisch. Das ist nicht vom Heiligen Geist. Und ich muss auch nicht wissen, welche Erzengel mit welchen Sternen zu tun haben. Die Sterne fahren auf Wagen und um die Sonne und es gibt dann da die und die und diese, das ist alles irgendwie ein frommes Geschwätz und Gerede, das alles gar keinen Sinn macht. Und das brauchen wir alles auch nicht. Das ist so viel Wichtigtuerei, ne? Dass diese Erzengel von Jesus da, Gabriel, Michael und so weiter, dass die irgendwas mit Sternen zu tun haben und diese Sterne bewachen oder dass denen die gehören. Wisst ihr, was Sterne sind? Sterne sind Gaswolken, die brennen, ne? Das sind also Sonnen. Das sind jeder Stern, den wir da draußen leuchten sehen, das ist im Weltall. Davon gibt es sehr, sehr viele. Die kann man wohl nicht mal zählen, ne? Damit kommen wir nicht ans Ende und das Weltall ist ja doch auch ganz schön groß.
Und aber jeder funkelnde Stern, jeder kleine weiße Fleck da nachts in der Nacht, das ist eine Sonne, die irgendwo brennt. Und das ist Gas, das ist in der Regel ist das Wasserstoff eben, es ist immer Wasserstoff, der brennt. Und der wird in der, da ist eben diese Kernfusion ist dort im Gange. Und aus dem Wasserstoff wird dann Helium. Helium ist dann ein Edelgas, das reagiert nicht mehr, aber Wasserstoff, der ist ja hochexplosiv. Man versucht ja auch diese Wasserstofffusion auf Erden zu betreiben, um daraus Energie zu gewinnen, weil das ist Energie zu gewinnen, weil wir brauchen ja Energie, wir wollen keine Atomkraftwerke mehr und keine Kohle mehr, kein Öl, kein Gas. Und dann wäre eben Kernfusion, dass man Wasserstoff verschmilzt zu Helium. Das wäre ein Weg, da wird nämlich Energie bei frei, Energie zu gewinnen. Und das sind Sterne. Die sind da draußen ganz nüchtern betrachtet. Und ob die nun einen Wächter brauchen, dass da irgendein Engel, sogar ein Erzengel sich um die kümmert, die brennen auch so. Also da brauchen die keinen Engel dafür. Und Engel sind doch dafür irgendwie da, dass sie irgendwie den Menschen, den Erben des Heils dienen, dass nun die auf irgendwie Sterne aufpassen oder sich um die kümmern müssen. Und das ist so ein Unsinn. Schaut da mal rein bei Wikisource. Gibt mal bei Wikipedia, könnt ihr mal eingeben, äthiopisches Henochbuch, slawisches Henochbuch. Das slawische ist wohl jünger und wesentlich umfangreicher. Was da so drinne steht, das ist interessant. Es ist ein verkehrter Geist. Mir wird irgendwie schwindelig, wenn ich dabei lese. Das wird mir vom Heiligen Geist nicht. Und schaut da mal rein, schaut euch das mal an. Ihr wappnet euch dadurch dass ihr in euren Gemeinden durch gerade auswärtige Prediger oder auch vielleicht Leute, die in euren eigenen Reihen sitzen, verführt werdet auf Wege, die sehr klug scheinen, dass wir da viel zu wissen über Engel, ne, und über dass irgendwie die Sterne auf Wagen durchs Weltall fahren. Da steht Sonne und Mond, die hängen an Fäden und drehen sich dann wie so ein Karussell um die Erde herum. Das ist ja alles. In der Bibel steht, also der Henoch wird 365 Jahre alt und stirbt nicht, so wie Elia. Aber im zweiten Henoch-Buch ist er nach 500 Jahren dann endlich tot. Vorher muss er ein paar Mal rauf und runter zwischen Himmel und Erde. Er sollte nämlich da irgendwie gefallenen Engeln helfen. Die gefallenen Engel hatten da irgendwie auf Erden mit den Frauen Kinder gezeugt. Das waren die Riesen, das steht ja irgendwo geschrieben. Und dann hat Gott sie verstoßen, aber die Engel bitten dann den Henoch, für sie Fürbitte zu tun und geben ihm einen Brief mit. Die schreiben einen Brief und geben dem Henoch einen Brief mit. Also der geht dann in den Himmel, der wird dann entrückt, weil er wird ja da entrückt, der steht ja da, also, aber in den Henochbüchern, der wird dann ein paar Mal entrückt und kommt dann wieder, aber Gott verweigert die Begnadigung der Engel und er muss ihnen das dann mitteilen und dann ist er nochmal rauf und runter und erzählt dann seinem Sohn Methuselah und dann, was er eben so lassen soll. Und dann wird auch von Noah geredet und das Endgericht und dies und dann noch von dem Tal der Verfluchten. Und das ist alles wichtig Tuerei. Und man hat diese Henoch-Bücher, das slawische Henoch-Buch hat man wohl in größerem Umfang bei den Essenern gefunden. Bei dieser Essener-Sekte, die wird da schon in den Jahrzehnten vor der Zeitenwende, also vor Christi Geburt, werden die Essener erwähnt. Die Essener war eine sehr strenge Sekte, wohl hauptsächlich nur Männer, die auf Besitz verzichteten und hatten so eine Naherwartung auch des Endes der Welt mit des Kommen des Messias und waren wohl ziemlich strange die Typen, sehr fanatisch, hatten so eigenen Kodex, verzichteten auf Geld und Besitz. Lebten irgendwo in der Wüste und deswegen waren sie da ja in diesen am Toten Meer in den Höhlen da, bei Qumran, da gab es so Höhlen und da hatten die dann ihre in Tongefäßen, hatten die ihre Schriftrollen deponiert. Der Flavius Josephus, ein Jude, der dann von dem römischen Kaiser Flavius adoptiert wird, der ist ein Historiker oder der diesen jüdischen Krieg da beschreibt, wo also dann am Ende Jerusalem untergeht. 70 nach Christus wird Jerusalem ja zerstört von Vespasian heißt der römische Kaiser, aber das war aus dem Hause der Flavier.
Er und sein Sohn Titus, die haben den Auftrag von dem damaligen römischen Kaiser Nero, glaube ich, die Rebellion, den Aufstand der Juden in den Griff zu kriegen. Da war nämlich richtig was los. Und das führt dann zum Untergang eigentlich Jerusalems und des gesamten Judentums dort im Heiligen Land, weil die waren übermütig fanatisch und wollten sich eben da einer römischen Herrschaft nicht beugen, hatten da eben gegen aufbegehrt und akzeptierten eben nicht, dass Obrigkeit von Gott ist, sondern sie meinten, das sind Ungläubige, die Welt, dem müssen wir nicht gehorchen. Ja.

Nun ja, das, was ich hier mache, ist unstrukturiert wie immer. Der Sinn des Ganzen, der findet sich in den Zeilen oder auch dazwischen. Dass ich das hier mache, hat den Grund, das ist Überlebenskampf. Und ich suche selber den roten Faden nicht zu verlieren und die Hoffnung nicht zu verlieren. Und da habe ich jetzt eben gerade hier im Archiv des Sprachrekorders die Überschrift gefunden, neue Dimension, da will ich zu was Positivem kommen. Also am Sonntag hatten wir tatsächlich, der Lobpreis war wie in einer neuen Dimension. Ich hatte irgendwie Schwierigkeiten, überhaupt reinzukommen und in den Lobpreis und war so anders, so fremd dort in den Räumen. Und dann war aber also eine Leichtigkeit war da. Im Lobpreis, die spielten da vorne mit einer Leichtigkeit. Ich dachte, das ist ja, die sind ja vollkommen losgelöst, ne? Ja, Major Tom, die schweben ja schon, so eine Atmosphäre war da, die spielten da auf im Lobpreisteam mit ihren Gitarren und Bassgitarre und neues Keyboard und einen Schlagzeuger haben wir jetzt dabei, der wunderbar, das sehr, sehr zart das Schlagzeug spielt und der Gesang, es war wie aus einer anderen Dimension und Am Freitag haben wir ja mitbekommen, ihr habt bestimmt mitbekommen, dass dieser Isaac, der geht zum ESC. Ich bin jetzt ihr vielleicht auch nicht so der riesige ESC-Fan. Das ist eigentlich der ESC, dieser Eurovision Song Contest, der steht ja für Toleranz und eben da, das ist inzwischen ja für Toleranz und Vielfalt. Genauer gesagt ist es dann eben das ist eine Veranstaltung, die Homosexuelle lieben. Ja, diese LGBTQ-Community, die weltweit oder gerade besonders in Europa, da werden ja 220 Millionen Menschen werden da zuschauen. Und gerade viele junge Leute, die lieben das und eben auch wegen der Toleranz und der Vielfalt, die Buntheit. Conchita hat da ja mal mitgemacht, das ist ein österreichischer Mann, der aber als Transe rumläuft in Frauenkleidern und dann ein heftiger Bart. Und die deutschen Teilnehmer in der Vorausscheidung waren ja 9, davon waren, glaube ich, 3 Männer dabei, die waren meines Erachtens und wie ich so gesehen habe, alle schwul. Frauen sind auch dann dabei, die sind vielleicht lesbisch und das ist aber dann auch das Markenzeichen eigentlich des ESC geworden in den letzten Jahren. Das war nicht immer so, als das Ding noch, da hieß es noch, wie hieß das noch? Der Grand Prix de la Chanson, ne? Da war das noch anders. Aber in den letzten Jahren oder 2 Jahrzehnten schon hat sich das eigentlich dazu entwickelt, dass das so das Steckenpferd von Schwulen und Lesben ist und diese ganze ja, queere Community, queer kommt das ist ein englisches Wort, das quer auch so geschrieben wird. Mit einem Doppel-E und das meint eben, ja, die sind komisch. Wenn die Engländer hatten also dann zu diesen Leuten gesagt, dass die sind eben komisch, ne? Und das haben die dann für sich dann irgendwann so angenommen oder ja, wir sind komisch und da sind wir auch stolz drauf. Das ist auch gut so. Ich bin schwul und das ist auch gut so. Ne? Das war dann der Wovereit in Berlin. Ich war da eigentlich immer tolerant, aber diese Community will eben nicht mehr in ihrer Nische sein. Die will nicht mehr die hatte irgendwo mal so eine, wie sagt man das, so eine ökologische Nische gefunden, wo sie da eben toleriert wurde, aber jetzt wollen sie nicht nur Toleranz, sondern Akzeptanz und deswegen auch dann diese ganze Gendersprache, wo dann eben alle mit einbeschlossen sein sollen, die 72 verschiedenen Geschlechter, die es gibt. Es kommt irgendwie stark befördert aus San Francisco, die Welthauptstadt der Homosexuellen und dort von lesbischen Frauen, die wohl dann zum Großteil Männerhasser sind. Und das geht dort über die Universitäten in San Francisco, wie ich das mal so mitbekommen habe. Naja, aber ja, ne, der Isaac. Isaac ist, hat also da diesen Vorentscheid gewonnen. Unter 9 wurde er ausgewählt, jetzt nach Malmö zu fahren, nach Schweden und Deutschland zu vertreten. Und der Isaac, den habe ich persönlich kennengelernt, der war eine Woche vorher, war der bei uns in Rinteln, bei Gott ist Liebe, in den Räumen und hat dort seinen Song gesungen und mit anderen dort ein Konzert gegeben. Das war also der Tadai. Tadai kommt aus Hamburg, ist da, glaube ich, bekannt, auch bei hat Alben rausgegeben, ist Lobpreisleiter, einer von mehreren Lobpreisleitern in einer Elim-Gemeinde in Hamburg. Und die haben also Tadai und Freunde waren da und Isaac war auch mit dabei und die haben da also die waren am 11.2. meine ich.
Nee, 16, am 9.2. waren die bei uns in den Räumen und ich habe auch mit Isaac ein bisschen geredet gehabt. Und ganz, ganz netter, umgänglicher Kerl. Und ich kenne seine Mutter und seinen Vater. Der Vater macht auch Straßenmusik. Den habe ich beim Kaffeetrinken von lieben Freunden kennengelernt, die mich eingeladen hatten. Tja, und da schauen wir doch mal, ob da nicht jetzt doch was passiert. Ich bin nicht so der große ESC-Fan. Ich finde das auch das Lied jetzt nicht so doll. Ich weiß nicht, ich finde das immer eigentlich auch bescheuert, dass also Deutsche vor Deutschen stehen und englische Lieder singen müssen. Machen wir auch so Scherze, ich mit meinem Glaubensbruder Mike, und er sagt, ja, können wir ja ein Lied draus machen. Da fängt er dann dran da, und ja, wie sagt man das auf Englisch, meine ich, ja, wieso musst du das auf Englisch sagen, sag's doch auf Deutsch. Warum müssen wir, ich weiß dann immer nicht, was diese Musiker mir da sagen wollen, Max Mutzke und Co., sie singen sich da einen hin auf Englisch mit ihr, und ich frage mich, was wollen sie mir sagen, was soll das alles? Ich bin nicht gewillt, mich da immer so in dieses Englische da so reinzuzwängen und mir den, und da so genau hinzuhören, mir Gedanken zu machen, was will der? Füttere mich in meiner Muttersprache, das will ich, ja. Ich esse eine Scheibe Brot oder ich löffle irgendwelche Suppe in mich rein und dann schmeckt meine Zunge und mein Gaumen nach was das schmeckt und ich werde satt davon, das tut mir gut. Da muss ich nicht drüber nachdenken, das erst zerlegen und sagen, was ist denn das jetzt genau? Und was bedeutet denn das? Noch ein Lexikon oder ein Wörterbuch oder ich muss hier den PC anmachen und muss dann also andauernd nachschlagen. Was singen die denn da? Also ne, mein Englisch ist da nicht so gut und ich bin dann auch zu müde und zu träge und auch nicht gewillt, andauernd mir englische Texte zu übersetzen. Und das ist auch alles dasselbe Geleier. Und das ist alles so, der Isaac war vielleicht echter. Ne? Der hat das erste, was er, die Barbara Schöneberger kommt nach dem ganzen Veranstaltung dazu ihm und fragt den Isaac, und wie fühlst du dich jetzt so, nachdem du das jetzt hier gewonnen hast? Dann sagt er, ich muss ganz dringend auf Toilette. Ja, das ist, ein Management würde ihm sagen, also Isaac, das geht gar nicht, sowas sagt man nicht da, ne? Aber der ist irgendwie dann so, wie er ist, der ist da ganz natürlich und unverstellt, und der hatte halt Druck auf der Blase und der musste jetzt ganz dringend auf Toilette, und das fand ich dann also auch schon sehr lustig und auch irgendwo sympathisch. Na, ich habe mit ihm persönlich ein bisschen gesprochen gehabt, vor 14 Tagen da am Freitag, und war ein netter Kerl, ne, und hat bei uns da sein Lied da gesungen gehabt. Vielleicht bringt es ja irgendwie auch Erweckung nach Europa. Ja, da warte ich jetzt drauf. Da komme ich jetzt gleich zu. Das schon gewesen sein. Naja, bis gleich.

Ach so, ja, das habe ich jetzt, ja, der Isaac, der ist als Christ aufgewachsen, der ist das Kind von zwei gläubigen Menschen. Vater und Mutter sind beide gläubig. Der Vater war mal ein richtiger Hardliner, nachdem er als Jugendlicher selber auf Droge war und kriminell, dann zu Jesus gekommen und hat dann also eigentlich 30, 40 Jahre gebraucht, seine ganze Intoleranz, die er in diesen freikirchlichen Kreisen in so bibeltreuen Gemeinden aufgenommen hat, wieder loszuwerden. Sein Sohn, der Isaak, hat also von beiden Eltern die musikalische Begabung geerbt. Die Mutter macht wohl auch Musik, schreibt auch selber Texte. Und der Papa der ist evangelistisch unterwegs, der macht in Minden Umkreis, steht er auf der Straße, singt Lieder mit der Gitarre. Ich habe ihn so erlebt, der hat auch seine Lebensgeschichte erzählt, das war schon sehr offen und auch sympathisch. Der heißt Detlef Guderian. Die Mutter ist Isländerin und dann haben sie eben diesen Sohn, der Isaak Guderian. Und ja, das so nebenbei. Also aber der Isaak ist auch abgestoßen von diese Enge, die Enge, die moralische Enge in den Gemeinden hat ihn wahrscheinlich auch abgestoßen. Und er hat sich da erstmal von befreit und besucht keine Gemeinde. Ist eben als Kind so christlich erzogen worden und ist auch da eben als Kind und Jugendlicher mit Jesus gegangen, hat die Gemeinde besucht, aber jetzt eben da seit ein paar Jahren wohl raus, wie man dann so sagt, rebellisch geworden. Er ist verheiratet und hat wohl schon zwei Kinder, der Isaak. So, das so dazu. Eine neue Dimension, sagte ich, der Lobpreis war in einer neuen Dimension. Und am Freitagabend, da haben wir da, hatten wir Gebetszeit und unser Lobpreis- und Gebetsabend immer freitags 19:30 Uhr in 31737 Rinteln, Pferdemarkt 1. Wir fahren mit dem Fahrstuhl hoch, geh rein da in das bei Bruno Kleine und da findest du einen Fahrstuhl auf der rechten Seite, fährst du hoch in den zweiten Stock. Da musst du nur auf die 1 drücken, da hast du nur 0 und 1. Drück auf 1, dann kommst du zu uns, dann wirst du uns da oben hören im Lobpreis. Und da haben wir also so, und während die anderen am Lobpreis, während wir da so im Lobpreis waren, ich saß still auf meinem Platz und ich hatte am Tag über diese Münchner Sicherheitskonferenz gesehen und da ging es um die Ukraine und den Krieg und das da momentan. Der Westen, also wir, Europa und die USA, Europa kann kaum noch was liefern, weil das kommt jetzt wieder, aber es ist erstmal irgendwie alles aus den Lagern an Munition und Gerät geliefert, was wir so hatten. Und das ist verbraucht worden schon in der Ukraine und in den USA. Die haben ja da noch nicht bewilligt, das hängt irgendwie in der Regierung, der Senat hat jetzt bewilligt, aber das Repräsentantenhaus, der Kongress, der will nicht so richtig. Die Republikanische Partei blockiert da irgendwie ein 60-Millionen-Paket. Das geht auf Trump zurück. Der will das nicht. Der will Putin nichts Böses tun, weil er selber böse ist. So, und da dachte ich da so drüber nach, und wie traurig das alles ist. Und dann, ich hatte plötzlich in meinem Kopf kamen Gedanken auf und ich sah, dann war, ich hatte die Ich hatte Wort im Kopf und das war ein Meer von Liebe. Ein Meer von Liebe. Und eine Flut kommt. Eine Flut, die die Feuer dieser Welt löscht. Nicht nur Ukraine, sondern auch Israel, also im Gazastreifen. Israel ist kein Aggressor hier, sondern die müssen jetzt da eben ganze Sache machen und die Palästinenser haben Wind gesät und ernten Sturm. Das ist ein Gesetz. Und wenn aber dieses Meer der Liebe eine Flut bringt, dazu sagte mein Glaubensbruder Mike noch, er sah dazu ein Bild. Und dieses Bild war, er war als Kind mit einem Schulfreund, war er im Wattenmeer. Der ist von Norden aus Friesland, das Norden, Norddeich, Norderney. Und da kann man ja dann bei Ebbe, gehst du in Norden, Norddeich, kannst du ziemlich weit rausgehen ins Wattenmeer. Und das haben die wohl gemacht. Zwei Jungs mit so 13, 12, 13, die sind weit rausgelaufen und haben die Zeit vergessen, hatten so dann im Wattenmeer so einen Tümpel für sich entdeckt. Mit schönem klarem Wasser, ganz warm, ne? Sonne hat geschienen, war ein wunderschöner Tag. Es war aber eben Ebbe, ne? Und aber nur so noch so ein Tümpel da, so ein Priel, war noch Wasser drinne. Und da haben sie rumgeplanscht und gespielt, wie Kinder das eben machen. Und dann sah Mike, oder Mike merkte, oh, das Wasser steigt. Das Wasser kommt. Das Wasser kam über das Watt. Und dann hat er dann zu seinem Kumpel gesagt, du, ich denke, es wäre eine gute Idee, jetzt zurückzugehen zum Land.
Dann sind sie gegangen, aber das Wasser überholte sie. Und es war dann schon ziemlich bald, konnten sie an bestimmten Stellen nicht mehr gehen, sondern sie mussten schwimmen durch die durch tiefere Stellen. Diese Priele sind, können richtige Täler sein, bis so ein Meter, was, 1 bis 2 Meter tief. Und sie retteten sich dann, weil das Land war noch zu weit weg und das Wasser war schon hoch und so weit hätten sie nicht schwimmen können oder wollen. Und sie hatten dann so eine Boje, so eine Rettungsboje konnten sie erreichen. Und da haben sie sich dann festgehalten eine ganze Weile. Hochklettern konnten sie auf die nicht, aber man konnte sich daran festhalten. Und dann kam ein Surfer vorbei. Und der Surfer, sie riefen und winkten und dann kam der zu ihnen und der hat sie dann auf sein Surfbrett genommen. Und die waren ja klein, 12-jährige Jungs. Und der hat die dann ans Land gefahren. So sind sie gerettet worden, sonst wären sie vielleicht den Tag da ums Leben gekommen. Und sein Bild war, dieses Wasser kommt lautlos. Das ist keine Tsunami-Welle, ne? Ja, ein Meer von Liebe, sagte ich. Diese Worte hatte ich am Freitagabend im Kopf. Ein Meer von Liebe. Eine Flut, die Feuer dieser Welt löscht. Und das deswegen hatte der Mike dieses Bild, als ich ihm das erzählte. Dazu erzählte mir er dieses Bild und sagte mir, die Nordsee da, die Flut, die kommt langsam. Du kannst, ach ja, da ist Flut, guck mal, ne? Aber dann hat die, das kommt dann so kontinuierlich und wenn du dann so 3 Kilometer vom Land weg bist, das ist vielleicht so eine Dreiviertelstunde Fußweg, dann überholt sich das Wasser. Und das steigt dann doch so schnell, dass du es da nicht ans Land schaffst, nicht trockenen Fußes ans Land schaffst, sondern die Jungs waren dann eben abgeschnitten. Die waren da noch, die waren noch weit, weit weg vom Ufer und das Wasser war schon komplett da. Und die konnten nicht mehr laufen, die hätten schwimmen müssen. Und da gibt es ja dieses Bild, glaube ich, in Hesekiel, da fließt Wasser aus dem Tempel und erst geht es bis an die Knöchel, dann bis zu den Knien, dann bis zur Hüfte, dann bis zur Brust und dann konnte man nicht mehr stehen, sondern musste schwimmen. Und das Wasser kommt langsam und du hörst das auch nicht. Ne? Es kommt eben nicht mit Wellenschlag und mit Gebraus, sondern im Wattenmeer, das läuft so, ach ja, guck mal, da. Ne? Und dann trotzdem ist das so konsequent, das Wasser, dass das nach einer Weile steht, dass dir dann da 2-3 Meter über dem Kopf. Ne? So, und diesen Eindruck hatte ich da also am letzten Freitag und jetzt hatten wir da also am Sonntag einen Glaubensbruder, der wurde eingeladen, ganz neu mal in unserer Mitte seine Gedanken so mitzuteilen. Das hat er dann auch getan. Ich kannte die zum Teil schon aus vorigen Gesprächen mit ihm und er ist ein großer Fan von all dem Übernatürlichen, was ich so stark kritisiere. Ich bin nicht von dem Übernatürlichen, was da Paul Hopkins und Michael von Fleim und Bruce Allen und andere Jonathan Kahn in seinen Büchern so da so erzählen, das ist alles nicht vom Heiligen Geist. Ich bin kein Feind grundsätzlich vom Übernatürlichen. Wie kann man das sein als ein Jünger Jesu? Jesu ging über Wasser, verwandelte Wasser in Wein, er weckte Tote auf und heilte Kranke, machte Blinde sehend und so weiter. Und ich habe euch erzählt, dass ich Träume und Visionen habe und den Heiligen Geist, dass ich höre, wie Gott zu mir spricht. Wenn all das ist, dann kann ich ja kein grundsätzlicher Feind des Übernatürlichen sein. Aber es soll bitte schön aus dem Heiligen Geist geschehen und nicht aus anderen unreinen Quellen. Ja, und das ist aber der Fall bei diesem Bruce Allen, Michael von Fleim und Paul Hopkins und auch Jonathan Kahn, der da komische Bücher schreibt. Die lassen sich inspirieren von eben diesen Henoch-Büchern. Und dann ist es wirklich nochmal, also ist es wirklich empfehlenswert, da mal vorsichtig reinzuschauen und sich ein bisschen zu informieren. Ihr werdet dann den Unterschied auch schmecken. Ihr werdet das dann, wenn ihr das hört, ihr werdet dann wissen, aha, das ist das, guck mal. Mhm. Dass diese Zusammenhänge, die da beschrieben werden, die sind so unwichtig, das ist so lächerlich, das ist Denken aus, ne? Die Erde ist eine Scheibe, ja, na klar. Eine flache Erde. Wenn die Erde flach wäre, dann müsstest du bei gutem Wetter von hier aus die Freiheitsstatue sehen können. Ne? Weil, ne? Das geht aber nicht, weil die Erde gebogen ist, die ist gekrümmt. Und der Horizont, glaube ich, der ist bei uns hier so ungefähr 80 Kilometer, dann verschwindet am Horizont das, was da zu sehen ist. Du kannst nicht weiter gucken als 80 Kilometer, das ist durch die Erdkrümmung. Wenn die Erde flach wäre, müsste ich von Hameln aus und in Richtung Westen erst den Eiffelturm sehen können und irgendwann dann die Freiheitsstatue von in New York und das World Trade Center.
Das oder das Neue, dieses da oder den, ne? Das Empire State Building, das müsste ich sehen können da in der Ferne. Geht dann auch nicht wegen dem Dunst, aber angenommenerweise, es wäre kein Dunst in der Luft, müsste bei einer flachen Erde irgendwann dann alle diese Dinge aufgereiht nacheinander da erscheinen. Aber das ist nicht der Fall, weil die verschwinden eben hinter der Krümmung der Erde, weil die Erde ist eben eine Kugel und nicht flach. So.

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1: Ich lese euch noch mal eben ein bisschen vor aus dem, habe ich gerade erst entdeckt, das dritte Henoch-Buch, das gibt es auch noch. Das hebräische oder dritte Henoch-Buch gehört zu den Pseudo-Epigraphien, also das sind, Pseudo heißt immer, ist nicht so ganz echt, des Alten Testaments. Das entsteht erst im, der Text entstand bei Aufnahme älterer Stoffe, allerdings erst im Frühmittelalter. Also das ist so um 1000 rum und 1000 nach Christus und zählt zur esoterischen Literatur des Judentums. Anders als das erste und zweite Henoch-Buch wurde die Schrift nur innerhalb des Judentums tradiert, der Inhalt. Da ist ein Rabbi Yishmael, der Erzähler, berichtet davon, wie er in den Himmel aufsteigt und anbetend vor dem Tor des siebten Himmels steht. Er fürchtet, von Engeln in die Tiefe gestürzt zu werden. Gott gibt Rabbi Yishmael sogleich den Engel Metatron als Beschützer, der ihn bei der Hand nimmt und in den siebten Himmel geleitet, wo er die Merkaba, den Himmelswagen, schaut, den Thronwagen Gottes schaut. Zunächst ist er angesichts der Seraphim, Cherubim und Ophanim von Furcht überwältigt, aber Metatron hilft ihm, in Gegenwart dieser Engelswesen zu bestehen. Metatron stellt Rabbi Yishmael den Engeln als Israeliten, Leviten und Nachkommen Aarons vor. Yishmael fragt daraufhin Metatron nach seinem Namen. Der heißt doch Metatron. Dieser erklärt, 70 Namen zu haben, die sich von Metatron ableiten. Aber sein König, gleich Gott, nenne ihn hebräisch junger Mann. Er sei der Mensch Henoch gewesen, wurde von Gott aus der Generation der Sintflut entrückt und gegen die Einwände der Dienstengel Asa, Uzza und Asiel von Gott zum Engel umgewandelt. Daher ist er verglichen mit den Dienstengeln jung. Dienstengel. Für das dritte Henoch-Buch grundlegende Identifikation von Henoch und Metatron geht bis in die Antike zurück. Jetzt wird also hier nochmal dieses da erstellt da und Henoch diente aufrichtig vor dem Herrn und siehe, er war nicht mehr gesehen. Metatron unterweist den Rabbi Yishmael nach der Vertreibung des Doppelpunkt. Nach der Vertreibung des Urmenschenpaares aus dem Paradies verweilte die göttliche Gegenwart die Shekina unter dem Baum des Lebens und durchstrahlte die Welt. Aber bereits die Generation des Enosch, Adams Enkel, begann Götzendienst zu treiben und Gott zog die Shekina von der Erde zurück. Metatron erläutert sodann seine Transformation in ein Engelswesen. Himmlische Tore der Weisheit, der Liebe und so weiter wurden für ihn geöffnet. Er erhielt eine Engelsgestalt, große Größe, Flügel, Augen, strahlende Schönheit. Er erhielt einen Thron ähnlich dem Thron Gottes und wurde zum Stellvertreter Gottes und Herrscher über Himmel und Erde ernannt. Ja, das ist doch mal was, ne? Gott hat einen Stellvertreter und der heißt Metatron, das ist der ehemalige Henoch. Alle Mysterien der Tora wurden ihm enthüllt, er wurde von Gott in ein Gewand der Ehre gekleidet und gekrönt und erhielt den Namen Kleiner Jahwe. Aha, im Hintergrund steht Kleiner Jahwe, das ist ja so entlarvend, das ist doch Satan, der kleine Jahwe. Im Hintergrund steht die Vorstellung, dass ein Engelträger des Gottesnamens ist, das ist der babylonische Talmud und andererseits das gnostische Konzept des niedrigeren IAO. Metatron wurde in eine Flammengestalt transformiert, Flammengestalt wie Satan. Halleluja, jetzt haben wir doch schon ein bisschen mehr hier, ne? Und also das mal, das ist jetzt auch wieder aus Wikipedia und zwar über das hebräische Henoch-Buch oder das dritte, ne? Als Deuteengel erklärt Metatron die Hierarchien und Namen der Engel, die Weise, in der Gott im Himmel Gericht hält, die Himmelstopographie, also wie es da so aussieht, mit den jeweils unterschiedlichen Engelwesen und die Liturgie der Engel bei der Kedusha. Was ist die Kedusha? Die Kedusha ist ein jüdisches Gebet. Grundlage ist die Berufungsvision des Jesaja. Naja. Metatron zeigt, mit dieser Name, Metatron, das heißt der große Schreiber. Der Aufschreiber, der alles aufschreibt und dann eben verfälscht. Ne? Metatron zeigt Rabbi Yishmael die mit flammendem Schreibrohr auf dem Thron der Herrlichkeit geschriebenen 22 Buchstaben der hebräischen Schrift, durch die Himmel, Erde und alle Kreaturen geschaffen wurden. Daran, da kann zum Teil was wahr auch sein hier, das ist aber, ne, das ist ja bei Lügnern immer so. Lügner haben ja keine eigene auch Sprache, die müssen ja auch in der Sprache der Wahrheit reden. Oder auch eben zum Teil eben Geschichten erzählen, die wahr sein könnten. Hier sind die Buchstaben nicht mehr einfache Informationsträger, sie führen ein Eigenleben als eine Art Urelemente. Ach, guck mal, das kenne ich so auch aus, bei uns da von dem Wolfgang, was er so erzählte. Und das geht dann auch hinein in die Kabbala. Kann wahr sein, kann nicht wahr sein, können Teile von wahr sein. Metatron zeigt Yishmael, dass die Seelen der Gerechten über dem Thron der Herrlichkeit in der Luft fliegen. Die Seelen der Bösen werden von zwei Zerstörerengeln in den Sheol geführt, in die Sheol. Die Patriarchen Abraham, Isaak und Jakob bitten Gott, Erbarmen mit dem Volk Israel zu haben. Gott erwidert, dass die Taten der Frevler sein Erbarmen hindern. Die Patriarchen und der Schutzengel Israels, Michael, weinen, das darauf weist, darauf erklärt Gott, dass nichts die Erlösung Israels hindern kann. Hä? Wo ist denn hier noch Jesus wichtig? Metatron zeigt Ishmael den Vorhang vor dem Thron Gottes, in den alle Taten der Menschen, Vergangenheit, Gegenwart, Zukunft eingewebt sind. Darin eingewebt ist auch der Messias, Sohn Josefs und der Messias, Sohn Davids. Zwei Messiasse. Weiter zeigt Metatron Ishmael die Sterne und die bestraften Engel. Wozu sind die Sterne? Das sind Gasbälle, die brennen. Als Höhepunkt seiner Vision wird Rabbi Ishmael gezeigt, dass Gott seine rechte Hand hinter seinem Rücken verbirgt, seit der Jerusalemer Tempel zerstört ist. Die Hand selbst beginnt zu weinen. Die Hand beginnt zu weinen. Und Tränenströme ergießen sich von den fünf Fingern in das große Meer und lassen die Welt erbeben. Da entschließt sich Gott, sein Volk aus den Nationen der Welt zu erlösen. Er enthüllt seinen Arm und richtet seine Herrschaft auf. Hier schließen sich einzelne Traditionsstücke an zu den Gottesnamen, zu Metatron und seinem Namen, der Traditionskette der Tora-Überlieferung sowie über das Wissen, Krankheiten zu heilen. Aha. Das Wissen, Krankheiten zu heilen. Es gibt kein Wissen, sondern wir können es tun im Namen Jesus. Das macht der Heilige Geist und das wirkt am Kreuz. Es gibt kein Wissen. Alles, was hier steht, ist gnostisch. Das Buch wurde wahrscheinlich im 6., 7. Jahrhundert nach Christus auf Hebräisch verfasst und im Korpus der Hechalot-Literatur überliefert. Die frühesten Handschriften stammen aus dem 11., 12. Jahrhundert, so spät. Als Entstehungsregion wird Babylonien oder in der neueren Forschung das Byzantinische Reich vermutet. Nachdem Teile des Werkes bereits früher bekannt waren, publizierte Hugo Odeberg das hebräische Henochbuch auf der Grundlage einer Handschrift von 1511. Das hebräische Henochbuch integriert ältere Henoch-Traditionen, darunter die differenzierte Engellehre und jüdische mystische Tradition von der visionären Schau des göttlichen Throns in ein apokalyptisches Weltbild. Dabei blieb der Verfasser sprachlich in einer Vorstellungswelt nah bei der rabbinischen Literatur. Eine Rezension des hebräischen Henochbuchs nahm Eleazar von Worms in seinem Werk die Sode Razzatia. In der Renaissance wird das ganze Ding ins Lateinische übersetzt und ist von christlichen Kabbalisten studiert. Ja, liebe Leute, habt ihr mal ein bisschen jetzt mehr gehört. Und das sind Dinge, die Gnostik übrigens, die Gnostik, das wird ja von Paulus erwähnt, da warnt er vor der sogenannten, fälschlich sogenannten Erkenntnis, geht es dann darum, dass da ein Unterschied ist zwischen dem Gott des Alten Testamentes und dem des Neuen Testamentes. Also der Gott des Alten Testamentes ist rachsüchtig und böse. Er will die Menschheit vernichten, aber der Gott des Neuen Testaments ist dann ja gut, das ist ja dann Jesus und das ist also, die Gnostik sagt, dass also Jesus diesen Gott des Alten Testamentes überwunden hat. Die Gnosis geht nicht davon aus, dass Jesus der Sohn des Jahwe des Alten Testamentes ist und dass die identisch sind, sondern dass da ein ganz großer, wesenhaft vollkommen verschieden sind und da warnt Paulus vor. Da habt ihr mal ein bisschen was gehört und ich bin eigentlich mit Jesus und dem Heiligen Geist immer ganz gut gefahren und ausgekommen. Ich brauche keine Engelsheere. Jetzt höre ich immer mehr von Engeln. Auch der Wolfgang am letzten Sonntag, der hatte ganz, ganz viel von Engeln geredet und von Engelsnamen und die stehen links und rechts und vor uns und hinter uns. Ich brauche das alles nicht. Das ist alles irgendwie nur Verwirrung und Ablenkung. Das ist Beschäftigungstherapie und Mir wird immer mehr klar, dass die allermeisten Christen sind wie Blinde, die von Farben reden. Ja, oh rot muss ein Blinder, oh rot muss eine schöne Farbe sein. Ich habe davon gehört, das soll so kräftig sein und so intensiv und das soll an das Blut, das ist die Farbe des Blutes und der Liebe. Aber wenn ein Blinder das nie gesehen hat, der kann es vielleicht dann irgendwie, das ist vielleicht auch noch ein schwacher Vergleich, aber die meisten Christen kennen Jesus nicht. Und sie reden da was und lassen sich da was einreden oder ne, wenn Blinde den Elefanten beschreiben, sie tasten ihn ab und sie geben so herum und der eine hat das Bein und der andere hat den Rüssel und sie beschreiben ihn dann so, was sie so fühlen, aber das gibt das wirklich ein Bild. Die meisten Christen, glaube ich, auch Billy Graham, die haben Gott nicht gekannt. Sie wandeln in der Tradition der Überlieferung, das, was andere ihnen erzählt haben. Aber Paulus war komplett anders. Paulus sagt, das Evangelium, also die Nachricht, die gute Nachricht, was ich ja von Jesus erzähle, habe ich nicht von Menschen empfangen, sondern von Gott selbst. Und ich behaupte, ich behaupte das Gleiche. Ja, dass das, was ich hier sage, das habe ich nicht von Menschen empfangen, was mir Menschen, sondern von Gott selber. Was Menschen mir weitergegeben haben, das habe ich eigentlich von Anfang an in Frage gestellt und dann eben Stück für Stück verworfen. Und da stehe ich eben heute. So. Bei alledem, was ich da jetzt eben so, was da so auch am Sonntag gepredigt wurde und die Entwicklungen, ich glaube, da ist eine, das ist die oberflächliche Entwicklung, das ist unsere Entwicklung, die menschliche Entwicklung. Wir gehen da aus Langeweile und auch aus Frust über das, über die Enttäuschung, über die Ergebnisse von langem, langem Glaubensleben. Der Wolfgang ist 50 Jahre auch im Glauben. Einer seiner Söhne hat sich das Leben genommen, obwohl sie in der Kirche, die waren damals bei Margis in der Gemeinde in Berlin. Und der ist spielsüchtig geworden, wahrscheinlich weil er auch in der ganzen Welt dieses verkorksten, vollen Evangeliums nicht glücklich geworden ist, in der Schule gemobbt wurde. Dann hat er dann Selbstmord begangen, sich in Selbstmordforen rumgetrieben und sich das Leben genommen. Und dieser Mann beschäftigt sich heute mit diesen Henoch-Büchern und mit Engeln und das ist irgendwie da für sie das Heil, weil das normale Evangelium, das was eben Bonke und Co. gepredigt haben, hat für ihn nicht funktioniert und ihm keine, hat ihn ins Unheil geführt und nicht ins Heil. Ja, bei alle, das ist also die Entwicklung auf der Oberfläche, aber da im Untergrund gibt es, glaube ich, eine Bewegung, eine Entwicklung und das ist eine neue Dimension, die Flut steigt. Die Flut steigt, das Lied, das werde ich jetzt hier gleich mal reinmachen, ne? Ein Meer der Liebe und die Flut steigt und sie wird und sie löscht die Brände dieser Welt. Amen. Ach ja, und der Herr sagt, meine Zeit kommt.

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Wenn der Spätregen kommt, ist alles reif zur Ernte, andere haben gesagt, und andere werden ernten, wenn ernten die Ernte, die reif wurde, die dem Herzen reif wurde, andere haben gesät mit teilweise auch mit ihr Lehren und ähnliches, aber Gott verwendet alles zum Guten, und dann werden die anderen kommen, die werden mit dem Spätregen, ja, andere werden dann ernten erst kommen, die dann die anderen, und dann die anderen, ja, es werden ernten, die dann nicht gesät haben, die dann nicht gesät haben, werden ernten, das werden sie die reife Ernte einbringen, die stratifizierte Ernte reinbringen, ja, ja, die werden sie einbringen, die zweiten, die anderen, ja, ja, die nicht gewählt haben, ja, und dann wird es nämlich, übernehme ich natürlich, geschehen, übernatürlich wird es geschehen, es wird geschehen, ja, übernatürlich in der Kraft des Heiligen Geistes, ja, und wenn Christus dieses wirkt, das Ernten, das andere vorher ausgesät haben, aber ernten.

ist eine Kunst, die Kunst des Wartens, die Kunst des Wartens bringt Verlängerung hinein in die Ewigkeit. Ja, Warten ist die Kunst, das Warten auf freudige Ereignisse, das Warten auf Leben, das Warten auf Freude. Ja, das Warten gehört zum Leben dazu. Gott bringt uns in das Warten hinein und am Tod braucht man nicht mehr warten, dann ist man in der Ewigkeit. Das Warten ist die Schritt hinein in die Ewigkeit. Ja, Warten gehört zum Leben und Warten bringt die Ewigkeit am Ende. Wenn man tot ist, ja, wir können warten und warten im Warten, so dass Freude entsteht, die Freude entsteht, ja, im Warten, ja, im Wagen entsteht die Freude, ja, das Warten ist immer da, ja, es stimmt.

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Eins wollen wir noch. Wollen wir noch eins? Oh. Vater, Herr, du bist ein guter Gott. Und du hast uns von eh und je geliebt, Herr. Halleluja. Du hast uns zu dir gezogen aus lauter Güte, Herr. Halleluja. Und heute Morgen, Amen. Oh, Vater, ich danke dir, Herr, dass du uns einen Frühstückstisch... Es ist noch sehr früh, aber egal. Du hast uns einen Frühstückstisch gedeckt. Halleluja. Und du gießt uns überfließend ein, Herr. Halleluja. Wir dürfen trinken von deiner Gnade heute Morgen ganz frisch, ganz neu, Herr. Und du hast uns morgens sogar schon Wein angeschenkt, Herr. Halleluja. Nam, nam. Hui.

Traumtagebuch, 25.02.2022. Eigentlich ist der Traum schon von gestern, ne? Schon ist der zweite Tag dieses Krieges von Russland gegen die Ukraine. Ich hatte folgenden Traum. Oder nee, es war heute. Heute hatte ich den Traum. Heute hatte ich einen Traum. Kam Bernd Koch vor. Ich war auf dem Dach eines Hauses und ich stand da auf dem Balkon und ich hatte mir jemanden geschnappt, dessen Gesicht, so ein Junge, jugendliches Gesicht. Später habe ich drüber nachgedacht und das Gesicht kannte ich irgendwoher. Hansi Boos aus dem Hamelner Schwimmverein. Den hatte ich mir geschnappt und den hielt ich so an den Hammelbeinen, an den Fußgelenken und hielt ihn in die Luft hoch oder ich denke sogar über einen Balkon, in spindelnder Höhe, über den Abgrund. Und dann kam Bernd und schimpfte mit mir. Das würde zu weit gehen, was ich da mache. Und dann befahl er, Karin, hol schon mal das Paket vom Lidl, das Suppenhuhn, und bereite das zu.

Dann ging ich, Bernd ging runter, ich folgte ihm, wollte in seiner Nähe sein, wollte vielleicht noch mit ihm reden. Wir kamen dann unterhalb dieses hohen Backsteingebäudes da, das war so eine alte Fabrikhalle, wie mein Papa das Geschäft hatte in Bad Münder, diese alte Möbelfabrik, so ein ähnliches Gebäude, so 3-4 Stockwerke hoch, hohe Stockwerke. Und dann im Innenhof, ging unten dann raus, im Innenhof war ein Teich, der als Swimmingpool genutzt werden konnte. Und drüben war nochmal so ein Gebäude, da ging ich dann wieder rein und ich marschierte dort zwischen vielen Leuten herum. Ich waren Gesichter, die ich irgendwie im Traum kannte, aber eigentlich nicht. Alles war voller Menschen. Überall wuselte es auf vielen Etagen. Es war das Reich Gottes. Bernd hatte draußen da an dem Teich sich ausgezogen. Er hatte nur noch eine Shorts an. War jung, muskulös, gut aussehend. Hatte so Lederarmbänder wie so ein Hippie an den Händen, an den Handgelenken. Und er ging ins Wasser und redete nicht mehr mit mir. Und es scheint mir im Nachhinein so zu sein, als ob er da der Seniorpastor war, der da die Aufsicht hatte. Und er wandte sich Freizeitbeschäftigung zu. Seine Frau schickte er eben, dass er Hausfrauenarbeit machte. Und zwar, sie sollte kochen in die Küche, der Suppenhuhn. Und es war mir so, als ob ich da der Leiter dieser ganzen Einrichtung war. Und aber Bernd war als Seniorpastor nicht so ganz zufrieden mit mir. Er hielt meinen Umgang mit diesem Jungen da, mit diesem Hansi Boos, den fand er, dass ich da zu streng bin und zu weit gehe. Als ich dieses Gesicht, diesen Typen da sah, den ich da festhielt und drohend über den Abgrund hielt, da wusste ich nicht so, da hat er das Gesicht, kenne ich irgendwo her, aber mir war nicht klar, wer das ist. Und dann dachte ich erst so, einer von diesen Assi-Jugendlichen, die bei mir wohnten aus der JA. Wer war das, Mensch, wer war das? Dann kam ich schon irgendwie auf Putin, aber ich habe dann irgendwie aus den Tiefen meiner Erinnerung kam ein Name hervor, der wirklich nicht mehr da war. Hansi Boos. Ich glaube, so hieß er. Hansi Boos. Boos wie böse. Das war einer aus dem Halmler Schwimmverein, der war gar nicht so böse, war so ein kleinerer, schmächtigerer. Aber der erinnert dann doch irgendwo an Putin und besonders der Name. Und ich halte ihn da über den Balkon oben drauf auf dem Dach. Es war ein Dachgarten war da richtig, war auch voller Leute. Und die Zinnen, diese Balkone, das war wie so der Wehrgang oben auf einer Burg, ne? Wenn das auf der Burgmauer, so sah das aus, so Natursteinzinnen, so ein bisschen wie der Georgsturm auf der Schaumburg. Ja. Und da hielt ich den so, wie man das dann, wie das da so auch in so Spionagefilmen oder so gemacht wird. Ich hielt den Typen da an den Beinen und der baumelte über dem Abgrund. Putin baumelt über dem Abgrund, der fährt zur Hölle, ne? Der ist ein Mörder und da bin ich ziemlich gewiss. Da kann man Gewissheit haben. Ein Mörder hat kein ewiges Leben in sich, nicht dauerhaft in sich. Und der wird der geht in die Hölle. Der Gott kann auch nicht erlauben, dass seine Opfer ihm im Himmel wieder begegnen bei Gott. Sondern der muss ausgesondert, abgesondert werden, der darf da nicht reinkommen. Ja, ein interessanter Traum, wie gesagt, zweiter Tag des Kriegs von Russland, von Putin gegen die Ukraine, furchtbar alles. Aber ich denke, ja, Putin wird gerichtet werden, er hängt überm Abgrund und ist ja interessant, dass da Bernd auftaucht, er ist Seniorpastor. Dieses Gebäude da, das schien irgendwie, es war das Reich Gottes und... Ja, ich weiß es nicht. Ich schien dort irgendwas zu sagen zu haben. Sagen wir es mal so. Ja, Bernd lief da nur noch rum und so als Aufseher. Er kritisierte mich, aber ich denke, seine Kritik war nicht angemessen. Und Karen, erging es, wie es in der Bibel steht, wie Paulus es sagt, ich erlaube es nicht einer Frau zu lehren, sondern sie sei dem Manne untertan. Ja. Und Bernd schickte sie in die Küche, um das Suppenhuhn fertig zu machen. Okay, ne, ein interessanter Traum. Danke, Jesus, für den Traum. Lehre mich noch, was er bedeutet. Amen.

Priester Kompass ist der Leitung inne und weiß, was geht. Kompass ist wichtig für das allgemeine Priestertum. Die Wiedergeburt schenkt den Kompass zur Leitung. Priester Kompass ist wichtig zur Leitung. Punkt. Ende aus. Ja, Gott ist gut.

0: Bibel den Geist des Herrn Christi zu hören. Man spürt es einfach. Man merkt seine Gegenwart einfach. Er ist nicht aufdringlich und manipuliert nicht. MSN spürt den Frieden im Herz. Dann hat man die Chance, ja oder nein zu sagen. Die Sensibilität muss wiederkommen, ihn zu hören. Das Gewissen muss wiederhergestellt werden, ihn zu hören. Dann kann wieder das wiederhergestellt werden, was der Heilige Geist möchte. Das Gewissen ist aber oft abgestumpft und kann nur noch schlechte Sachen hervorbringen. Dafür ist Christus gekommen, durch seinen Geist dies zu ändern. Das war eine...
1: Darum weissage über das Land Israel und sage zu den Bergen und zu den Hügeln, zu den Bachen und zu den Tälern, so spricht der Herr. Siehe, in meinem Eifer und in meinem Grimm habe ich geredet, weil ihr die Schmach der Nation getragen habt. Darum, so spricht der Herr.

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Bruder Mike hatte mal folgenden Traum. Er war in seiner Gemeinde im Norden Ostfriesland und die Leute waren versammelt. Alle waren am Heulen und am sie klagten und sie geißelten sich und sagten: Oh, der Herr kann mich gar nicht lieben, ich bin so voller Sünde. Und das machten alle gemeinsam. Während Mike das beobachtete, sah er, dass vorne da im Altarraum über dem Predigtpult ein großes beleuchtetes Schild hing mit einem Schriftzug. Der Schriftzug, der geschrieben war, das war das Wort Sünde. Ja, Mike wunderte sich, dass das da hing und alle machten weiter und sie beklagten sich und ja, sie geißelten sich und sie beschimpften sich selber und alle heulten und schluchzten, weil der Herr kann uns gar nicht lieben. Im nächsten Augenblick flog die Tür im hinteren, im gegengesetzten Raum, Ort, ja, im gegengesetzten Ende des Raums auf. Eine Person kam herein. Sie ging schnellen Schrittes den ganzen Gang hinunter bis zum Altarraum, dort wo die Predigtkanzel stand, stand unter dem Schild und rief: Wer hat dieses Schild dorthin gehängt? Sollte nicht dort mein Name hängen? Hat mein Blut nicht gereicht? Bin ich umsonst gestorben, vergeblich gestorben? Dann erklomm Jesus diese Kanzel, er benutzte sie als Leiter, riss dieses Schild herunter von der Decke und schmiss es auf den Boden, sodass es in 1000 Stücke zersprang. Dann ging er wieder Richtung Ausgang, knallte die Tür hinter sich zu und war verschwunden.

Ihr nennt euch doch bibeltreue Christen. Warum sehe ich dann das Wort unseres Herrn unter euch nicht vollständig verwirklicht? Ihr fragt, was ich meine? Warum sehe ich so wenig Einäugige, Blinde oder Menschen ohne Hände unter euch? Wollt ihr etwa behaupten, ihr hättet noch nie mit euren Augen oder Händen gesündigt? Na also, dann kommt jetzt nach vorne und befolgt, was euer Gott und Herr euch befohlen hat. Nehmt dieses Beil und den Hackklotz dort und trennt euch von dem, was euch zur Sünde verleitet. Reißt euch die Augen aus und füllt diese Gefäße. Oder wollt ihr zur Hölle gehen, ihr Bibeltreuen? Glaubt auch dieses Wort des Herrn und gebt ihm die Ehre. Amen.

0: Der Ursprung der Existenz ist in dem sein begründetes Existierende verwirklicht wird, ihm an den Hintergrund zu gelangen, dass die Erfüllung bringt, mit der der Mensch mit Christus in Einklang gebracht wird, um eindeutig das wahre Ich der Gegenwart zu finden, um in dieser Gleichung eine Einheit mit der Stimmung der porträtierten Vergebung des Ichs eindeutig die Gemeinschaft der Heiligen zu bekommen, indem das Ich mit dem Du in eine begründete Koexistenz kommen, um das Verwirklichte in das Dasein zu bringen.
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